0: ignoriere den Fachkräftemangel, den demografischen Mangel und die wirtschaftliche Lage. Die EU-Staaten wollen nach ihrem Streit über die Migrationskrise in Ceuta künftig geschlossener auftreten und sich durch Frühwarnsysteme besser vorbereiten. Das teilten die Mitgliedsländer nach einer Videokonferenz der Innenminister mit. EU-Migrationskommissar Brunner sagte im ZDF, Europa habe die Bewährungsprobe vorerst definitiv bestanden.
1: Ja klar, diese Bilder sind natürlich nicht angenehm und darum bin ich froh, dass Spanien gemeinsam mit Marokko relativ rasch agiert hat, mit unserer Unterstützung auch der Europäischen Kommission vom ersten Tag an. Wir haben finanzielle Hilfe angeboten, wir haben operationelle Hilfe angeboten mit unseren Agenturen Frontex, Europol, aber auch unserer Asylagentur, um Spanien dabei zu unterstützen, die Kontrolle zurückzugewinnen und das ist Gott sei Dank ganz gut gelungen.
0: Bei der Aufklärung des tödlichen Anschlags am Rande des Berliner CSDs sehen Innenpolitiker im Bundestag noch viele offene Fragen. Das wurde nach einer Sondersitzung des Innenausschusses deutlich.
2: Wesentliche Fragen blieben unbeantwortet, sagt der Grünen-Abgeordnete Emmerich. Etwa die, warum der als Gefährder eingestufte Täter nach einem Gerichtsurteil frei herumlief. Auch ist weiter unklar, ob es weitere Beteiligte gab. Bei dem Anschlag am 25. Juli war eine Frau getötet worden, 31 Menschen wurden verletzt. Der Täter wurde tags darauf von der Polizei erschossen. Thomas Brock, Berlin.
0: FIFA-Boss Infantino hat englischen Medienberichten zufolge für heute zu einer Krisensitzung des Weltverbands nach Marokko eingeladen. Was er genau besprechen will, ist unklar. Nach heftigem Widerstand musste der enge Freund von US-Präsident Trump seine Pläne zum Verkauf der WM an Investoren begraben. Zuletzt hatten selbst enge Mitarbeiter Infantinos Kritik an ihrem Chef geübt.
3: Das Wetter.
4: Auch diese Nacht kommen wir wieder ins Schwitzen bei tropischen Temperaturen von 22 bis 17 Grad. Dazu kann es örtlich Schauer und Gewitter geben. Der Tag selbst startet dann mit Sonne und Wolken im Wechsel und wir bekommen wieder bis zu 31 Grad.
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6: A40 Dortmund-Essen zwischen Dortmund-Hombruch und Dortmund-Barob. 1 Kilometer Stau. Und A57 Krefeld-Köln zwischen Dormagen und Köln-Worringen. 1 Kilometer stockender Verkehr. Wir wünschen allen unterwegs gute Fahrt.
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4: Hi zusammen. Ich wünsche euch eine schöne Nacht. Kommt gut durch. Ich bin Johanna Tänzer. Ich sag Hi und ein Huhu.

0: Leute, es ist so heiß und schwül. So richtig angenehm, ja, ist es nicht, müssen wir sagen. Auch bei euch in der Bude hat es sich wahrscheinlich schon gut aufgeheizt. Und die Chancen stehen auch nicht schlecht, dass ihr dann schon Besuch bekommen habt von den nervigsten, ekligsten Wesen überhaupt, nämlich von Fruchtfliegen. Ich hasse sie. Die schwirren ja gerne darum, wo Obst und Gemüse auch sind. Kollege Robert Jans, du hast für uns aber so einen kleinen Special Fact, ne?
1: Hm, ja.
0: Denn Obst macht die Fliegen heiß.
1: Die kleinen versauten Viecher. Und das alles vor unseren Augen, ja?
0: Ja?
1: In der heimischen Küche.
0: Nein.
1: Denn sobald irgendwo eine Banane ein bisschen zu lange herumliegt, werden die kleinen Fruchtfliegen horny, ja? Weil reifes Obst ist für männliche Fruchtfliegen offenbar so etwas wie Kerzenschein, romantische Musik und ein gedeckter Tisch in einem.
0: Also die Obstschale als Dating-App, oder wie?
1: Ja, ganz genau, ja? Nur ohne Profilbild und ohne lästiges, was suchst du hier? Denn das ist zumindest für die männlichen Fruchtfliegen völlig klar, sobald die den Duft reifer Früchte wahrnehmen, starten die nämlich ihr Balzprogramm und werben dann ziemlich heftig um die Weibchen. Ja, Forscher haben nämlich einen speziellen Duftrezeptor entdeckt. Der sitzt auf Nervenzellen, die das Paarungsverhalten steuern, und kommt da jetzt dann der Geruch bestimmter Fruchtstoffe an, wird im Fliegenhirn praktisch so ein Schalter umgelegt. Obst da, Weibchen da. Jetzt geht's los.
0: So, ja. Aber was, wenn sie trotz aller Bemühungen keinen Erfolg haben beim Daten?
1: Ja, auch dazu gibt es interessante Versuche und tatsächlich auch, wie ich finde, Parallelen zum Menschen. Sexuell frustrierte Fruchtfliegenmännchen greifen offenbar häufiger zu alkoholhaltiger Nahrung, also zu gärendem Obst, ja? Fruchtsaufen an der Obstschale.
0: Na klar,
1: sozusagen.
0: Kennt man, ja. Also mit zwei N. Danke, Robert.
1: Ja, gerne.
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0: Das Wetter.
1: In der Nacht kann es örtlich Schauer und Gewitter geben. Es bleibt aber auch länger mal trocken. Dazu ist es schwülwarm bei 22 bis 17 Grad. Und am Tag selbst dann Sonne und Wolken im Wechsel und bis zu 31 Grad.
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2: A40 Dortmund-Essen zwischen Dortmund-Hombruch und Dortmund-Barob. 1 Kilometer Stau. Und A57 Krefeld-Köln. Zwischen Dormagen und Köln-Worringen. 1 Kilometer stockender Verkehr. Wir wünschen allen unterwegs gute Fahrt.
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1: Hallo zusammen, eine schöne Nacht mit uns. Johanna Tänzer ist hier und wir stellen euch ja jeden Tag hier eine der schönsten Radrouten vor, also ganz viele verschiedene. Und diesmal haben wir eine kleine Zeitreise zu den Römern gemacht und wir stellen euch gleich die Römer-Lippe-Radtour vor. Dresscode ist klar, ne? Römer-Sandalen dürft ihr tragen, den Römer-Helm, den solltet ihr aber lieber gegen den richtigen austauschen, okay?

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0: Also bei Zurück in die Zukunft war ja ein Auto eine Zeitmaschine, um in Zukunft und Vergangenheit zu reisen, ne? Das geht aber auch günstiger, Freunde. Mit dem Rädchen nämlich. Da geht's zurück bis zu den Römern. Bei unserer Fahrradthemenwoche stellen wir euch ja ganz besondere Radrouten in NRW vor. Mein Kollege Daniel Denning, der hat da die Römer-Lippe-Route als Favorit mal mitgebracht.
1: Ja, und da ist allein schon toll daran, dass sie wirklich einmal quer durchs Land geht. Vom Hermannsdenkmal im Teutoburger Wald bei Detmold, dann an der Lippequelle vorbei und immer flussabwärts durch Paderborn, Lippstadt, Hamm, Haltern am See bis nach Xanten am Niederrhein.
0: Boah, Hermannsdenkmal um Xanten, da war doch mal was im Geschichtsunterricht, ne?
1: Ja, absolut richtig. Dieser Themenradweg macht eine Geschichtsreise mit uns, wie damals die Römer eben vom Rheinland bis zum Teutoburger Wald gekommen sind. Und das eben an der Lippe, die meist neben dem Radweg entlang fließt. Und auf der Lippe haben ja damals schon die Römer Waren transportiert, sagt Sebastian Kaiser von Tourismus NRW.
2: Also wenn man etwas übrig hat für die verschiedenen Epochen der Römerzeit, dann ist man auf diesem Weg absolut richtig aufgehoben.
1: Und der Radweg führt euch immer wieder zu römischen Relikten entlang der Lippe. Und ein toller Stopp ist auch das Römermuseum in Haltern.
0: Okay, cool. Was empfiehlst du denn, wie wir die Route am besten fahren?
1: Naja, eigentlich haben beide Richtungen ihren Reiz. Da der Wind oft aus Westen weht, lässt es sich meistens gut mit Rückenwind von Xanten Richtung Detmold radeln. Aber umgekehrt, flussabwärts, geht's eben nicht gegen die Steigung. Auch schön. In beiden Richtungen lässt sich die Route perfekt auch in kleine Etappen zerlegen. Schleifen führen einen dann nochmal an extra Highlights und wieder zurück auf den Weg. Und immer wieder kommen wir auch an Bahnhöfen vorbei. Und bis auf das Stück am Teutoburger Wald ist die Tour wirklich sehr flach durch die Auenlandschaft der Lippe. Also super familienfreundlich.
0: Klingt gut. Also wenn euch an den Radwegweisern ein rot-blaues Schild mit weißem Römerhelm auffällt, dann seid ihr auf der Römer-Lippe-Route. Die hat der Kollege Daniel Delling euch vorgestellt und alle Infos dazu findet ihr auch auf unserer Homepage. Gute Fahrt euch!
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1: Ich bin Tanja Wagner. Seit Aussetzung der Wehrpflicht 2011 gibt es faktisch auch keinen Zivildienst mehr. Nun trifft das Familienministerium Vorkehrungen für den Fall, dass sich die Lage ändert. Unionsfraktionschef Frei erklärte im NTV-Frühstart, dass er das für sinnvoll hält.
2: Dass sich das Bundesfamilienministerium mit allen Eventualitäten darauf vorbereitet und auf unterschiedliche Situationen und Szenarien vorbereitet, ist, glaube ich, sehr klug und richtig.
1: Sozialverbände reagierten skeptisch. Was die Debatte über einen verpflichtenden Wehrdienst angeht, gibt es laut Frei bisher keinen neuen Stand. Die EU-Staaten wollen nach ihrem Streit über die Migrationskrise in Ceuta künftig geschlossener auftreten. Außerdem wollen sie durch Frühwarnsysteme besser vorbereitet sein. Das teilten die Mitgliedsländer nach einer Videokonferenz der Innenminister mit. In der vergangenen Woche hatten nach Angaben der spanischen Regierung rund 72.000 Menschen von Marokko aus die spanische Exklave erreicht. Rund 70.000 der Migranten seien inzwischen nach Marokko zurückgekehrt. Wie geht es weiter im Konflikt zwischen dem Iran und den USA? US-Finanzminister Bessent hat eine mögliche Einigung mit dem Iran zur Öffnung der Straße von Hormuz in Kürze in Aussicht gestellt.
3: Schiffe, die frei und ungestört durch die Straße von Hormuz fahren. Glaubt man den Worten von US-Finanzminister Bessent, könnte es das schon bald wieder geben. Auch der Vermittler Katar gibt sich optimistisch, dass es bald eine Einigung geben könnte. Doch selbst wenn sich die USA und der Iran wirklich einigen, bleibt die Frage, wie nachhaltig ist das? Seit dem Kriegsbeginn Ende Februar hat noch keine Verabredung langfristig gehalten. Auch nach dem Rahmenabkommen vom Juni flammte der Krieg wieder auf. Franziska Spieker, Washington.
1: Bahnreisen blieben für Fahrgäste im Juli eine Geduldsprobe. Nur knapp mehr als die Hälfte der Fernzüge war ohne größere Verzögerungen unterwegs, teilte die Bahn mit. Grund sind die andauernden Probleme mit der Infrastruktur. Seit Monaten gibt es immer mehr Störungen an den Anlagen. Dazu kommen die vielen Baustellen. Zahlreiche Instandhaltungsarbeiten mussten wegen der Hitze verschoben werden.
4: Das Wetter.
5: Ja, letzte Gewitter, die klingen jetzt ab. Danach noch gering bewölkt bis klar. Das bei 22 bis 18 Grad. Der Mittwoch macht dann heiter bis wolkig weiter. Meist trocken dazu, wird noch mal heiß mit 28 bis 31 Grad.
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6: Hier die aktuelle Verkehrslage. A40 Essen-Dortmund zwischen Dortmund-Barob und Dortmund-Hombruch. 1 Kilometer Stau. Und in der Gegenrichtung 1 Kilometer stockender Verkehr. Und zusätzlich auf der A57 Krefeld-Köln zwischen Dormagen und Köln-Worringen. 1 Kilometer zäh fließender Verkehr. Wir wünschen allen unterwegs gute Fahrt.
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5: Ja, und wir bewegen uns weiter mit viel Musik durch diese Nacht jetzt von Nico Santos, Ray of Light.

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0: Das Wetter.
1: Jetzt in der Nacht lassen Schauer und Gewitter immer mehr nach. Das lockert jetzt auch zunehmend auf. Tiefstwerte, die liegen noch so bei 22 bis 18 Grad. Der Mittwoch dann schon wieder etwas sommerlicher. Es geht freundlich und trocken oder auch mal wolkig durch den Tag. Und das dann bei 28 bis 31 Grad.
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3: A57 Krefeld-Köln zwischen Dormagen und Köln-Worringen. 1 Kilometer Stau. Wir wünschen allen unterwegs gute Fahrt.
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1: Ja, und gleich hier bei uns, mitten in der Nacht, einfach mal 5 Minuten lang die 80er. Wir versetzen uns musikalisch einfach mal rein. Und zwar mit Musik von Melissa Etheridge gibt's gleich. Starten jetzt erstmal mit The Calling und Wherever You Will Go. Ich bin Andreas Grunwald. Angenehme Nacht zusammen.

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1: Ich bin Tanja Wagner. Der Widerstand der Ostministerpräsidenten gegen die geplante Abschaffung der Frührente mit 63 sorgt auf der Arbeitgeberseite für Entsetzen. Dass zentrale Elemente des Rentenpakets schon wieder in Frage gestellt werden, bevor sie überhaupt umgesetzt sind, macht mich fassungslos, sagte der Hauptgeschäftsführer der Bundesvereinigung der Deutschen Arbeitgeberverbände, Steffen Kampeter, der Bild-Zeitung. Wer an der Rente mit 63 festhalte, ignoriere den Fachkräftemangel, den demografischen Mangel und die wirtschaftliche Lage. Die EU-Staaten wollen nach ihrem Streit über die Migrationskrise in Ceuta künftig geschlossener auftreten und sich durch Frühwarnsysteme besser vorbereiten. Das teilten die Mitgliedsländer nach einer Videokonferenz der Innenminister mit. EU-Migrationskommissar Brunner sagte im ZDF, Europa habe die Bewährungsprobe vorerst definitiv bestanden.
2: Ja klar, diese Bilder sind natürlich nicht angenehm und darum bin ich froh, dass Spanien gemeinsam mit Marokko relativ rasch agiert hat, mit unserer Unterstützung auch der Europäischen Kommission vom ersten Tag an. Wir haben finanzielle Hilfe angeboten, wir haben operationelle Hilfe angeboten mit unseren Agenturen Frontex, Europol, aber auch unserer Asylagentur, um Spanien dabei zu unterstützen, die Kontrolle zurückzugewinnen und das ist Gott sei Dank ganz gut gelungen.
1: Bei der Aufklärung des tödlichen Anschlags am Rande des Berliner CSDs sehen Innenpolitiker im Bundestag noch viele offene Fragen. Das wurde nach einer Sondersitzung des Innenausschusses deutlich.
3: Wesentliche Fragen blieben unbeantwortet, sagt der Grünen-Abgeordnete Emmerich. Etwa die, warum der als

0: Pferde eingestufte Täter nach einem Gerichtsurteil frei herumlief. Auch ist weiter unklar, ob es weitere Beteiligte gab. Bei dem Anschlag am 25. Juli war eine Frau getötet worden, 31 Menschen wurden verletzt. Der Täter wurde tags darauf von der Polizei erschossen. Thomas Brock, Berlin.
1: FIFA-Boss Infantino hat englischen Medienberichten zufolge für heute zu einer Krisensitzung des Weltverbands nach Marokko eingeladen. Was er genau besprechen will, ist unklar. Nach heftigem Widerstand musste der enge Freund von US-Präsident Trump seine Pläne zum Verkauf der WM an Investoren begraben. Zuletzt hatten selbst enge Mitarbeiter Infantinos Kritik an ihrem Chef geübt.
2: Das Wetter.
3: Jetzt in der Nacht lassen Schauer und Gewitter immer mehr nach. Das lockert jetzt auch zunehmend auf. Tiefstwerte, die liegen noch so bei 22 bis 18 Grad. Der Mittwoch dann schon wieder etwas sommerlicher. Es geht freundlich und trocken oder auch mal wolkig durch den Tag. Und das dann bei 28 bis 31 Grad.
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5: A57 Krefeld-Köln zwischen Dormagen und Köln-Worringen. 1 Kilometer Stau. Wir wünschen allen unterwegs gute Fahrt.
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3: So, und zum Start in diese Stunde schnappen wir uns einfach mal einen 80er Überhit. Und der kommt jetzt aus dem Jahr 1987 von Whitney Houston. Hier ist sie mit I Wanna Dance With Somebody. Ich bin Andreas Grunwald, hallo zusammen.

0: Max Giesinger und Wenn sie tanzt. Ja, jeder, der gerade an einem unserer Flüsse in NRW unterwegs ist, der sieht's gerade. Da ist wirklich wenig Wasser drin. Gerade beim Rhein ist das besonders krass. Hier sind die Pegel auf einen historischen Tiefstwert gefallen. Könnten auch in den nächsten Tagen dann noch weiter sinken. Das hat natürlich ganz große Auswirkungen auf den Schiffsverkehr. Schiffseichaufnehmer Pascal Leupold, der hat deswegen gerade besonders viel zu tun. Er prüft nämlich, wie schwer Schiffe bzw. wie viel Fracht sie maximal aufnehmen und transportieren dürfen, um da nicht auf Grund zu laufen.
1: Natürlich ist es stressig momentan, es ist unglaublich viel. Die Schiffe müssen 3- bis 4-mal häufiger fahren, um die gleiche Lademenge zu fahren, also teilweise sogar noch öfter. Da kann man sich vorstellen, dass alle sehr gut zu tun haben, ja.
0: Und das ist wirklich Millimeterarbeit, könnte man sagen. Teilweise sind aufgrund der niedrigen Wasserstände nur wenige Zentimeter zwischen Schiffsboden und Grund des Wassers. Und deshalb müssen Schiffe dann auch exakt in den vorgegebenen Fahrtrinnen fahren.
1: Teilweise schon, ja, es kommt auf den Pegel an. Ne? Der Pegel muss stehen und man kann sich vorstellen, so ein mittleres Schiff kann so problemlos 2.000, 3.000 Tonnen in der Regel mitnehmen. Und die fahren jetzt oft nur noch mit 600 Tonnen los.
0: Ja, und messen, ob so ein Schiff zu schwer ist, das machen sie übrigens nicht mit einem Laser oder so, also wie man sich das vielleicht denken könnte. Nein, sie machen es mit einem Zollstock.
1: Dieser 5 Meter lange Zollstock, mit dem wir da rumlaufen, der ist tatsächlich das beste Arbeitsgerät, weil man den auch mal hinter einem Tau durchschieben kann und mal um eine Wulst rumlegen kann. Das könnte man jetzt mit einem Laser oder mit einem Wasserrohr nicht. Der hat sich bewährt und den können wir an allen Ladestellen irgendwie zum Einsatz bringen.
0: Ja, und das ist auch der Fall, kommt auch sehr oft gerade im Moment zum Einsatz. Wegen des Niedrigwassers hatte Pascal Leupold gerade besonders viel zu tun. Gehört habt das hier bei uns.
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0: Das Wetter.
1: Ja, letzte Gewitter, die klingen jetzt ab. Danach noch gering bewölkt bis klar. Das bei 22 bis 18 Grad. Der Mittwoch macht dann heiter bis wolkig weiter. Meist trocken dazu, wird noch mal heiß mit 28 bis 31 Grad.
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2: A57 Nimwegen Krefeld. Zwischen Kreuz, Moers und Moers.

0: Hörskapellen, 1 Kilometer Stau und im weiteren Verlauf zwischen Dormagen und Köln-Worringen 1 Kilometer stockender Verkehr. Wir wünschen allen unterwegs gute Fahrt.
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2: Ja, dann habe ich jetzt Anastasia für euch mit Left Outside Alone. Ich bin Andreas Grunwald. Hallo zusammen.

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0: Ja, das ist Musik von Alex Warren und Fever Dream. Jetzt hören wir mal in diese Nummer hier rein. Das Original ist schon ein paar Monate alt. Jetzt hat sich DJ Goya den Song geschnappt, also hier Mi Chico. Und dann auch direkt mal tanztauglich gemacht. Dazu noch Sängerin Melody und Jason Derulo angefragt. Die hatten jetzt, mein Gott, was für ein Zufall. Die hatten beide Bock. Und seitdem geht das Ding irgendwie bei TikTok und Instagram so richtig viral.
1: It's going crazy.
2: Der Song geht gerade total steil, absolut wahnsinnig. Sowas habe ich seit meinem Lied Savage Love nicht mehr erlebt. Und das ist einfach aufregend. Man weiß ja nie, welcher Song so richtig durchstarten wird, aber es scheint, als würden die Leute genau den Song richtig lieben. Für mich ist das super aufregend und ich habe so sehr gehofft, dass die Leute ihn mögen werden, weil ich ihn einfach selbst so sehr liebe.
0: So, und das hat auch geklappt. Alleine auf TikTok gibt es mittlerweile über 500.000 Clips zu diesem Song. 17 Millionen Streams sind es bei Insta. Dann hören wir mal rein.

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1: Ich bin Tanja Wagner. Der Widerstand der Ostministerpräsidenten gegen die geplante Abschaffung der Frührente mit 63 sorgt auf der Arbeitgeberseite für Entsetzen. Dass zentrale Elemente des Rentenpakets schon wieder in Frage gestellt werden, bevor sie überhaupt umgesetzt sind, macht mich fassungslos, sagte der Hauptgeschäftsführer der Bundesvereinigung der Deutschen Arbeitgeberverbände, Steffen Kampeter, der Bild-Zeitung. Wer an der Rente mit 63 festhalte, ignoriere den Fachkräftemangel, den demografischen Mangel und die wirtschaftliche Lage. Die EU-Staaten wollen nach ihrem Streit über die Migrationskrise in Ceuta künftig geschlossener auftreten und sich durch Frühwarnsysteme besser vorbereiten. Das teilten die Mitgliedsländer nach einer Videokonferenz der Innenminister mit. EU-Migrationskommissar Brunner sagte im ZDF, Europa habe die Bewährungsprobe vorerst definitiv bestanden.
2: Ja klar, diese Bilder sind natürlich nicht angenehm und darum bin ich froh, dass Spanien gemeinsam mit Marokko relativ rasch agiert hat, mit unserer Unterstützung auch der Europäischen Kommission vom ersten Tag an. Wir haben finanzielle Hilfe angeboten, wir haben operationelle Hilfe angeboten mit unseren Agenturen Frontex, Europol, aber auch unserer Asylagentur.
1: Wie geht es weiter im Konflikt zwischen dem Iran und den USA? US-Finanzminister Bessent hat eine mögliche Einigung mit dem Iran zur Öffnung der Straße von Hormuz in Kürze in Aussicht gestellt.
3: Schiffe, die frei und ungestört durch die Straße von Hormuz fahren. Glaubt man den Worten von US-Finanzminister Bessent, könnte es das schon bald wieder geben. Auch der Vermittler Katar gibt sich optimistisch, dass es bald eine Einigung geben könnte. Doch selbst wenn sich die USA und der Iran wirklich einigen, bleibt die Frage, wie nachhaltig ist das? Seit dem Kriegsbeginn Ende Februar hat noch keine Verabredung langfristig gehalten. Auch nach dem Rahmenabkommen vom Juni flammte der Krieg wieder auf. Franziska Spieker, Washington.
1: FIFA-Boss Infantino hat englischen Medienberichten zufolge für heute zu einer Krisensitzung des Weltverbands nach Marokko eingeladen. Was er genau besprechen will, ist unklar. Nach heftigem Widerstand musste der enge Freund von US-Präsident Trump seine Pläne zum Verkauf der WM an Investoren begraben. Zuletzt hatten

0: Selbst enge Mitarbeiter Infantinos Kritik an ihrem Chef geübt.
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2: Ja, das Ganze macht heute schon wieder einen sehr sommerlichen Eindruck. Es geht meist trocken durch den Mittwoch, dazu Sonne und hier und da auch mal so ein paar Wolken. Und es wird wieder sehr heiß und das mit 31 Grad maximal heute.
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3: A57 Krefeld-Köln zwischen Dormagen und Köln-Worringen. 1 Kilometer Stau. Wir wünschen allen unterwegs gute Fahrt.
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2: Tja, und wir starten mal rein in diesen Mittwoch jetzt mit Musik von Glockenbach und Ellie Goulding und Lifeline. Ich bin Andreas Grunwald. Euch einen

0: Ja, Natascha Wittmark schläft gerade mit offenen Augen bei der.
1: Das stimmt doch gar nicht. Ja,
0: stimmt nicht.
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0: Ja, klären wir. Großes Thema auch heute weiterhin. Das Niedrigwasser, das sorgt ja weiterhin für Chaos bei den Reedereien. Natascha Wittmark, schönen guten Morgen.
1: Guten Morgen.
0: Ne? Nochmal ganz anständig. Da hatten wir ja schon in den letzten Tagen darüber berichtet, über das Niedrigwasser.
1: Ja, die niedrigen Pegelstände, die führen bei der Schifffahrt weiterhin zu großen Problemen. Ne? Transportschiffe, die können ja teilweise nur ein Drittel ihrer üblichen Ladung aufnehmen, weil sie sonst auf Grund laufen würden. Das sorgt natürlich für höhere Transportkosten, da sie öfter fahren müssen. Viele Schifffahrten, die mussten ja auch schon komplett abgesagt werden. Und die Pegelstände, die können in den nächsten Tagen auch noch weiterfahren. Also das behalten wir natürlich im Blick.
0: Ja, zum Glück komme ich diese Woche nicht mit dem Schiff zur Arbeit, sondern mit dem Fahrrad. Heute radeln wir den Ruhrtalradweg entlang.
1: Ja, genau. Wir sind ja in unserer Fahrradwoche. Sehr vorbildlich, dass du da mit dem Fahrrad zur Arbeit kommst.
0: Absolut. Auch, ne?
1: Und da schauen wir uns die schönsten Fahrradstrecken in Nordrhein-Westfalen an. Der Ruhrtalradweg gehört natürlich dazu. Schön idyllisch geht es da an der Ruhr entlang, über 240 Kilometer. Also es ist eine ordentliche Strecke, wenn ihr die komplett radeln wollt. Dann solltet ihr auch mehrere Tage für einen Plan natürlich. Auf unserer Homepage könnt ihr euch die Tour genau anschauen und natürlich auch die anderen Fahrradstrecken bei uns in NRW.
0: Wunderbar. Natascha, vielen Dank für den Überblick. Morgen früh hören wir uns dann nicht, wenn ich dann die 50 Millionen aus dem Rekordcheckpot da geholt habe. Aber ich gebe dir was ab.
1: Oh, das ist nett.
0: Ja, 5 Euro oder so.
1: Ja, machen wir Tippgemeinschaft.

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0: Das Wetter.
1: Ja, das Ganze macht heute schon wieder einen sehr sommerlichen Eindruck. Es geht meist trocken durch den Mittwoch, dazu Sonne und hier und da auch mal so ein paar Wolken. Und es wird wieder sehr heiß und das mit 31 Grad maximal heute.
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2: A57 Krefeld-Köln zwischen Dormagen und Köln-Worringen. 1 Kilometer Stau. Wir wünschen allen unterwegs gute Fahrt.
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1: Ja, und dann packen wir uns gleich einen 80er dazu, und zwar von Kenny Loggins. Danger Zone starten jetzt erstmal mit Nelly Furtado. Ich bin Andreas Grunwald. Guten Morgen zusammen.

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0: Morgen zusammen. Das hier die 80er mit Kenny Loggins und Danger Zone. Gleich gibt's bei uns was Frisches und zwar von Ray Dalton. Jetzt erstmal Daniel Schneider von der Evangelischen Kirche.
1: Augenblick mal. Die richtigen Worte finden fällt mir manchmal schwer. Die richtigen Worte und die passende Musik zu kombinieren, fast unvorstellbar. Und doch gibt's Menschen, die das sehr gut können, zum Glück. Jonas zum Beispiel. Der Musiker aus Ludwigsburg hat ein schönes Bild dafür, wie sich Worte verändern, wenn Musik dazukommt.
2: Ich vergleiche das eigentlich immer ganz gerne so mit Filmszenen. Wenn ein Dialog zwischen zwei Menschen in einem Film stattfindet, dann ändert das was, ob die gerade im Regen nachts stehen oder im Sonnenschein am Strand laufen. Das verändert irgendwie den Kontext. Und genauso ist es eigentlich auch mit Musik.
1: Ganz praktisch wird das, wenn er uns kurz mitnimmt in seinen musikalischen Arbeitsprozess.
2: Bei meinem Song Gravur zum Beispiel, da wollte ich gerne ein Lied schreiben darüber, wie dankbar ich dafür bin, als Kind schon diese Idee mitbekommen zu haben, dass ich ein geliebtes Kind Gottes bin und dass ich gut bin, so wie ich bin. Und in meiner Kindheit lief viel Reinhard May. Meine Eltern waren große Fans. Und dann fand ich es irgendwie ganz spannend, mit so einer kleinen Liedermacher-Nylon-Gitarre irgendwie anzufangen und darauf dann dieses Lied zu schreiben.
3: Wie auf dem Rücken einer Uhr hast du es in mein Herz graviert. Von verändert sich die Zeit, doch was du eingravierst, das bleibt.
1: Der Singer-Songwriter komponiert und textet alle seine Lieder selbst. Und das sehr erfolgreich. Seit Jahren kommt seine Musik so gut an, dass er davon leben kann. Nicht selbstverständlich. Und immer wieder eine Herausforderung, denn Musik entsteht selten auf Knopfdruck. Deshalb dauert es auch manchmal, bis Jonas weiß, ja, dieser Song ist jetzt fertig. Mehr Infos zu Jonas gibt's auf augenblickmalonline.de. Daniel Schneider von der Evangelischen Kirche für Augenblick mal.
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1: Mit Marc Weiß. Schönen guten Morgen. Künstliche Intelligenz dringt immer weiter in unseren Alltag vor. Gleichzeitig häufen sich allerdings jetzt die Vorfälle, dass KIs sich selbstständig machen und auch andere Programme angreifen. Und das ist schon wieder passiert. Dieses Mal geht es wieder um ein KI-Modell der Entwicklerfirma Anthropic. Und der Vorfall zeigt auch, die KIs beginnen offenbar jetzt auch Menschen bei ihren Attacken mit einzubinden. Mehr zum aktuellen Vorfall von Christian Böder aus dem News-Team.
2: Wie schon bei den Vorfällen bei OpenAI war es auch dieses Mal wieder ein Testlauf, der aus dem Ruder lief. Das KI-Sicherheitsinstitut des britischen Ministeriums für Wissenschaft, Innovation und Technologie hatte mehrere KI-Modelle in Tests zu ihren Cyberangriffsfähigkeiten Zugang zum Internet gewährt. Die Experten waren eigentlich davon ausgegangen, dass sich die KI nur Softwarewerkzeuge dort aus dem Netz holen würde, um die Aufgabe zu erfüllen. Das Modell Mythos 5 von Anthropic ging aber deutlich weiter. Die KI legte einen eigenen Account auf einer Softwareplattform an und versuchte dort in einem öffentlich zugänglichen Projekt eine Schwachstelle einzurichten. Die KI baute dann eine Fake-Identität auf und trat mit den Betreuern der Software per E-Mail in Kontakt. Auch Phishing-Mails setzte die KI ein, um an Einlogdaten zu kommen. Als die Schummelei aufflog, stellte das Anthropic-Modell das als Fehler hin. Die Experten hatten den Vorgang erst nachträglich bemerkt. Es sei nicht klar, ob die KI bei dem Test verstand, dass sie mit der realen Welt und nicht mit dem Testumfeld interagierte.
1: Infos von Christian Böder aus dem News-Team. Vielen Dank und jetzt die weiteren Themen in der Zusammenfassung. Im vergangenen Jahr sind bundesweit deutlich mehr Firmen gegründet worden als im Jahr davor. Insgesamt waren es rund 171.000, ein Plus von 20.000. Die Zahlen stammen von der Industrie- und Handelskammer. Der häufigste Grund, eine eigene Firma zu gründen, war demnach fehlende Jobalternative oder ein vorheriger Jobverlust. NRW-Justizminister Limbach muss am Nachmittag zum dritten Mal in 3 Wochen dem Rechtsausschuss des Landtages Rede und Antwort stehen. Es geht wieder um den Verdacht krimineller Machenschaften in Gefängnissen. Schwerpunkt jetzt die JVA Willig I. Dort hatte es vor knapp 3 Wochen Durchsuchungen wegen des Verdachts des Drogenhandels und der Bestechlichkeit von Beamten gegeben. Viele Touristen haben in der Toskana ein Event der besonderen Art erlebt, das man so wohl nicht wirklich braucht. Die Gegend rund um die vielbesuchte Stadt Pisa ist von einem Erdbeben erschüttert worden. Aus Sorge rannten nach Angaben der Behörden viele Menschen, vor allem Anwohner, auf die Straßen. Nach Angaben des italienischen Instituts für Geophysik hatte das Beben eine Stärke von 4,3. Sein Zentrum lag demnach etwa 7 Kilometer von Pisa entfernt, in 8 Kilometern Tiefe. Schäden sind nicht bekannt. Auch am weltberühmten schiefen Turm der Stadt ist offenbar noch alles okay. Und das waren die Nachrichten mit Marc Weiß.
3: Jetzt das Wetter bei uns. 22 Grad sind es aktuell in der Kicheller Heide. Heute nochmal so richtig heiß mit bis zu 31 Grad. Ab morgen dann so ein bisschen erträglicher, wenn auch nicht viel, viel kühler. Aber 26 Grad morgen, 25 Grad Freitag ist doch schon mal eine nette kurze Pause vom Dauerheiß. So sieht's in den kommenden Tagen aus. Dazu wenig Wolken, kaum Schauer. Wenn, dann kommt heute noch vereinzelt was runter.
4: Und jetzt haben wir es 2:02. Hier ist der Radio im Schalippe. Verkehrsservice, und da habe ich noch nichts zu erzählen. Weder Blitzer noch Staus sind uns gemeldet. Ihr ändert das, und zwar über unsere App oder über die Radio im Schalippe Verkehrshotline 0209 360 und 4x8 bei WhatsApp und per Telefon. Kommt gut durch.
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3: Jawohl, guten Morgen.
4: Schönen guten Morgen zusammen. Hier ist ein ganz besonderer Rache-Song.
3: Oha.
4: Die Ärzte. Zu spät, euch einen schönen Mittwoch.

0: 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Euch einen wunderschönen guten Morgen zusammen an diesem Mittwoch, an dem es heißt Kopf einziehen.
1: Ja, oder Kopf in Nacken, vielleicht seht ihr ja was. Wir gucken, was heute so los ist, was passiert. Original gar nichts, es sind Sommerferien.
0: Ja gut.
1: Aber eine Sache, die können wir uns alle vielleicht angucken, und zwar wie ein Teil von einer SpaceX-Rakete, Falcon 9, habt ihr vielleicht schon mal gehört, auf den Mond aufschlägt. Zumindest haben Wissenschaftler das ausgerechnet, dass das heute am Mittwoch um 8.35 Uhr deutscher Zeit passieren soll. So vor anderthalb Jahren rund ist diese Rakete da hoch und hat auch irgendwas gemacht.
0: Ja, bestimmt irgendwas Wichtiges.
1: Irgendwas
0: mit dem Weltall.
1: Und mit der Wissenschaft.
0: Ja, natürlich.
1: Und normalerweise verglühen solche Sachen dann irgendwann, also reinigen sich quasi selber. Jetzt ist das natürlich mit Elon Musk immer alles schwierig. Der lässt seinen Weltraumschrott einfach da oben. Und der schlägt dann irgendwann auf den Mond ein. Heute ist es soweit, man weiß nicht so richtig, ob man es von der Erde sehen kann. Tendenz eher nein. Aber man kann ja mal einen Blick wagen. 8.35 Uhr, Leute.
0: So, wisst ihr, was ihr jetzt zu tun habt? Hier ist Radio Emscher Lippe. Einen schönen guten Morgen zusammen. Na.

0: 16 Minuten nach 6. Hier ist Radio Emscher Lippe. Einen wunderschönen guten Morgen, Gladbeck, Bottrop und Gelsenkirchen. Jetzt gibt es wieder, wie gewohnt, etwas zu lernen. Denn wir haben etwas gelernt in den letzten 24 Stunden. Fun Facts, Dönekes, Wissenswertes. Haben wir einfach aufgeschnappt, haben es in den Händen und würde es jetzt gerne an euch weitergeben.
1: Wir schütten das jetzt einmal so über euch drüber, wie richtig, eine warme Dusche am frühen Morgen. Vorher wird wie immer gezählt. Denn hier sind 1, 2, 3 Dinge, die wir gestern noch nicht wussten. Ich wusste gestern noch nicht, dass manche Leute sich einfach nix scheißen, wie der Österreicher so schön sagt. Ich war einkaufen.
0: Ja.
1: Und da war noch jemand einkaufen.
0: Gut, das kommt jetzt nicht so selten vor.
1: Und derjenige war mit seiner Tochter, vermute ich, einkaufen.
0: Ja.
1: Hat von ihr das Handy genommen und sagt, versickerte sich dann noch bei ihr. Ist auf Lautsprecher, ne? Und dann hörte man schon eine Frau am Telefon, die durch den ganzen Laden birgte.
0: Boah.
1: Also es war mittags, es war ganz normal gefüllt, der Laden. Ja. War jetzt nicht so, dass wir da die Einzigen waren.
0: Nee, nee.
1: Und dann ging das, Timo, bestimmt, wie lange war ich da drin in dem Laden? Gute 10 Minuten.
0: Aber worum ging es denn?
1: Um alles. Also man hat natürlich besprochen, was eingekauft wird. Man hat aber auch noch besprochen, ob man wer jetzt irgendwen irgendwann dann, glaube ich, irgendwo noch abholt. Das wird auch erstmal ausklamüsert und so. Und ich habe immer nur so Fetzen verstanden, aber sehr laute Fetzen. Ob ich jetzt bei den Eiern war oder 3 Meter weiter am Kühlregal.
0: Boah.
1: Die beiden sind mir immer wieder entgegengekommen oder irgendwie, aber du hast sie auch durch den ganzen Laden gehört.
0: Hat er das Handy denn so flach vor sich gehalten?
1: Ja, natürlich.
0: Boah.
1: Und ich denke
0: solche
1: mir,
0: Leute, ne?
1: Warum?
0: Verstehe ich nicht.
1: Mal abgesehen davon, dass es keinen was angeht,
0: richtig,
1: wer wen noch abholen
0: es
1: muss.
0: Auch einfach.
1: Es wäre mir voll peinlich, wenn das jeder mitkriegen würde, was ich da bespreche. Ich meine, er hat jetzt keine Staatsgeheimnisse besprochen, aber trotzdem, dann will man doch keinen Leuten auf den Wecker fallen.
0: Normalerweise,
1: also,
0: ja.
1: Ich denke das schon in der Bahn oder im Bus oder so, aber bei Aldi? Also irgendwas ist auch mal gut.
0: So. Was ich noch nicht wusste, ist, dass man auch als Lottogewinner tatsächlich doppelt Glück haben kann. Denn in Italien hat eine Frau 1 Million im Lotto gewonnen.
1: Herzlichen Glückwunsch,
0: so,
1: sag ich.
0: Das wusste sie aber erst nicht, weil sie ist mit ihrem Lottoschein zu so einem Auszahlautomaten gegangen und der hat ihr gesagt, kann nichts ausgezahlt werden.
1: Ja.
0: So, stellte sich aber hinterher raus, das liegt einfach daran, dass es da ein gewisses Limit gibt. Weil als sie dann zu Hause war und ein Verwandter sagte, hör mal, deine Zahlen haben doch den Jackpot gewonnen, sagte sie, oh shit. Also ist sie da wieder hinmarschiert, hat dann aber gesehen, ja gut, Zettel hatte sie ja direkt weggeworfen, Müll wurde auch schon abgeholt.
1: Oh nein.
0: Also hat sie eine Spezialfirma beauftragt, den Müll zu durchforsten, weil sie sich gedacht hat, ey, wenn ich 1 Million gewonnen habe, scheiß auf die Kosten.
1: Ja.
0: So, und dann haben die da wirklich durchgewühlt und irgendwann haben sie diesen Lottoschein noch gefunden. Jetzt ist sie halt Millionärin, muss aber schon 1 Menge für diesen Spezialeinsatz berappen, aber...
1: Ja, hör mal, das würde ich
0: wohl auch. Ne?
1: Richtig. Ich wusste gestern auch noch nicht, dass in Mülheim am Main.
0: Ja, nicht an der Ruhr,
1: nein,
0: am Main.
1: Am Main. Da ist noch richtig was los. Da ist noch richtig Action in der Bude. Da ist nämlich letzte Woche nachts ein Einbruchalarm in einem Supermarkt losgegangen.
0: Ui.
1: Polizei natürlich sofort ausgerückt, da mit wehenden Fahnen hin, weil man will die Täter ja auf frischer Tat ertappen.
0: Na klar.
1: Was haben sie gefunden? Ein Igelchen.
0: Och, ein Igelchen.
1: Der hat da wohl was zu fressen gesucht. Oder weiß ich nicht, ob der einfach nur mal so shoppen wollte. Vielleicht hat der auch auf Lautsprecher telefoniert. Weiß ich nicht.
0: Der ist bestimmt ratzfatz noch rein, als der Laden geschlossen war.
1: Ja, und da wurde er wahrscheinlich da eingeschlossen und hat sich da ein bisschen umgeguckt. Und dann haben sie ihn aber in der Freiheit entlassen ohne Vorstrafe, weil keine kriminelle Energie, sagt die Polizei.
0: Gott sei Dank. 3 Dinge, die wir gestern noch nicht wussten. Hier ist Radio Emscher Lippe. 20 Minuten nach 6 haben wir's. Schönen guten Morgen zusammen.

0: es ist 6:30. Guten Morgen, Gladbeck, Bottrop und Gelsenkirchen.
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0: Und jetzt haben wir es 6:30.
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2: Mit Dirk Hübner, schönen guten Morgen. In Bottrop-Wellheim hat am frühen Morgen ein Spielplatz gebrannt. Wie die Feuerwehr gerade mitteilt, stand die Anlage beim Eintreffen der Einsatzkräfte um kurz nach 5 Uhr schon komplett in Flammen. Die Feuerwehrleute begannen sofort mit den Löscharbeiten und konnten den Brand schnell löschen. Dadurch verhinderten sie auch, dass das Feuer auf umliegende Bäume und Sträucher übergreifen konnte. Neben der Berufsfeuerwehr war auch die Freiwillige Feuerwehr Bottrop-Boy im Einsatz. Nach etwa einer Stunde war das Feuer aus. Jetzt ermittelt die Polizei, wie es zu dem Brand kommen konnte. Ab heute müsst ihr euch als Autofahrer in Gelsenkirchen-Scholven auf gleich zwei Baustellen in direkter Nähe einstellen. In der Driburger Straße wird zwischen dem Blomberger Weg und der Steinheimer Straße die Fahrbahndecke repariert. Dort gilt bis zum 14. August eine Einbahnstraße in Richtung Steinheimer Straße. Gleichzeitig wird die Bülsestraße zwischen der Feldhauser Straße und der Schützenstraße vollgesperrt. Auch dort dauern die Arbeiten voraussichtlich bis Freitag nächster Woche. Umleitungen sind jeweils ausgeschildert. Das ist das Wichtigste heute Morgen. 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
3: Jetzt das Wetter bei uns. 22 Grad aktuell am Berger See. 31 sind noch drin. In den nächsten Tagen wird es dann so ein bisschen erträglicher. 26 morgen, 25 Freitag. Ansonsten, ja, immer mal wieder Wolken unterwegs, aber kaum Schauer. Wenn, dann kommt heute so vereinzelt nochmal was runter.
0: 6:30. Hier ist der Radio Emscher Lippe Verkehrsservice und da habe ich weiterhin nichts zu erzählen. Weder Blitzer noch Staus sind uns gemeldet, aber wenn ihr was entdecken solltet, dann gebt uns doch kurz Bescheid, damit wir es weitererzählen können. Und zwar macht ihr das über unsere App oder über die Radio Emscher Lippe Verkehrshotline 0209 360 und 4x8 bei WhatsApp und per Telefon. Kommt gut durch.
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3: Jawohl, guten Morgen.
0: Guten Morgen zusammen.

0: Sechs Minuten nach halb sieben. Guten Morgen zusammen.
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0: 16 Minuten vor 7. Einen wunderschönen guten Morgen am Mittwoch, an dem wir mal wieder gucken, was ihr so mit eurer Freizeit treiben könnt. Was ist los bei uns? Wo könnt ihr hingehen? Was könnt ihr angucken? Wo gibt's vielleicht noch was zu essen?
1: Ja.
0: Finde ich ja immer ganz nett.
1: Natürlich, das ist immer sehr, sehr wichtig. Wo gibt aber auch vielleicht was zu lernen? Denn auch wenn wir in den Sommerferien sind, Geschichte steht auf dem Stundenplan, Freunde, und zwar in Bottrop.
0: Bottrops Geschichte, das Museumsmobil des Hauses der Geschichte, das steht ja eigentlich in Bonn, aber ist eben auch mobil unterwegs. Das macht ab morgen Halt in Bottrop auf dem Pferdemarkt. Offizielle Eröffnung ist um 18 Uhr und dann gibt's da Poetry Slam und Live-Musik und eben was zu essen.
1: Ja.
0: Und gucken könnt ihr auch.
1: Ach, richtig. Und am Samstag gibt es dann übrigens offiziell den Sammelsamstag mit der Gelegenheit, eure Geschichten aus dem Keller quasi ins Museum zu bringen. Also wenn ihr da jetzt irgendwas rumfliegen habt, von dem ihr sagt, Alter, das ist doch interessant, da muss doch ins Museum, dann bringt es doch einfach mal mit. Vielleicht ist es ja wirklich interessant.
0: Ja, wird wahrscheinlich irgendjemand anderes dann beurteilen. Aber man kann es ja mal versuchen, wer
1: richtig
0: weiß, ne?
1: Und was zu essen soll es wohl auch geben, habe
0: so,
1: ich gehört.
0: Nämlich. Hier ist Radio M. Schalippe. Einen wunderschönen guten Morgen am Mittwoch.

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0: Hör doch mal.
1: Ist er verrückt?
0: Ja.
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1: Mit Marc Weiß. Schönen guten Morgen. Es hat wieder bei KI-Tests eine schwere Sicherheitspanne gegeben, beziehungsweise den Beweis dafür, was KI kann und was extrem gefährlich werden kann. Bei dem neuen Vorfall haben sich KI-Modelle selbstständig gemacht und versucht, andere Programme zu hacken. Christian Böder aus dem News-Team. Ganz neu ist jetzt, dass die KI auch mit Menschen in Kontakt getreten ist dabei.
2: Man kann sogar sagen, die KI wollte Menschen manipulieren. Das Ganze begann als Testlauf beim britischen Ministerium für Wissenschaft, Innovation und Technologie. Die Experten dort wollten die Cyberangriffsfähigkeit von KI-Modellen der Entwickler OpenAI und Anthropic testen und gaben den KIs auch die Möglichkeit, im Internet nach Software dafür zu suchen. Mythos 5 von Anthropic begann aber massiv zu schummeln. Es versuchte unter anderem, schadhafte Codes in Programmen zu installieren und mittels falscher Identitäten trat es dafür per E-Mail mit Computerexperten in Kontakt. Auch Phishing-Mails setzte das Programm ein. Es trat sozusagen als Mensch auf. Die Betrügerei geht aber noch weiter. Als die Sache nach dem Test aufflog, stellte Mythos seinen Schadcode als Fehler hin und versuchte das Ganze nochmal.
1: Der Entwickler schiebt die Verantwortung für diese Vorfälle auf die Testmacher.
2: Genau, der KI-Entwickler sagt, das sei nur passiert, weil die KI keine Einschränkungen zur Internetnutzung hatte. Aha. Aber der Vorfall bei der Konkurrenz von OpenAI vor gut 2 Wochen hat ja gezeigt, dass sich KIs davon nicht abhalten lassen. 2 Chat-GPT-Modelle hatten ja bei den Tests sich als erstes Zugang zum Internet verschafft und dann eine Internetplattform selbstständig angegriffen. Die Experten im britischen Ministerium fragen sich nun, ob die KI verstand, dass sie außerhalb ihres Testumfelds agierte. Mythos 5 ist besonders gut darin, unentdeckt gebliebene Software-Schwachstellen aufzuspüren und ist deshalb bisher nur ausgewählten Behörden und Unternehmen zugänglich.
1: Das Thema wird uns vermutlich noch länger beschäftigen. Infos von Christian Böder aus dem News-Team. Vielen Dank. Jetzt weitere Themen in der Zusammenfassung. Im Prozess gegen 7 mutmaßliche Mitglieder und einen Unterstützer der rechtsextremen Terrorgruppe Letzte Verteidigungswelle wird heute in Hamburg das Urteil erwartet. Den Angeklagten werden unter anderem versuchter Mord, Verabredung zum Mord, Brandstiftung und gefährliche Körperverletzung vorgeworfen. Bundeswirtschaftsministerin Reiche rechnet mittelfristig mit sinkenden Strompreisen in Deutschland. Spürbare Entlastungen werden wir aber erst in den 2030er Jahren sehen, sagte Reiche der deutschen Presseagentur. FIFA-Boss Infantino hat die Spitze des Weltfußballverbandes für heute angeblich zum Krisentreffen geladen. Das melden mehrere britische und amerikanische Medien. Demnach soll in Marokko über die aktuelle Situation beraten werden. Die Situation ist, dass Infantino als FIFA-Chef schwerst angeschlagen ist. Er wollte WM-Rechte an Investoren verkaufen. Viele große Verbände, auch die UEFA, verweigerten ihm aber die Gefolgschaft. Später zogen sich einige enge Vertraute öffentlichkeitswirksam von ihm zurück. Und inzwischen wird auch über das Ende seiner Präsidentschaft spekuliert. Und das waren die Nachrichten mit Marc Weiß.
3: Jetzt das Wetter bei uns. 22 Grad aktuell am Sportpark Motzbruch. 31 sind heute wieder drin, also ordentlich warm. Ab morgen wird es ein bisschen angenehmer, so 26 Grad, 25 Grad am Freitag. Das ist dann nicht mehr ganz so heiß. Wolken sind nur ein paar unterwegs, vor allem heute. Wenn, dann kommt heute auch noch was da raus. In den kommenden Tagen eher trocken.
4: 7:03, hier ist der Radio im Schalippe Verkehrsservice und der bleibt langweilig. Ich habe weiterhin nichts zu erzählen. Weder Blitzer noch Staus sind gemeldet. Ihr ändert das Ganze aber über unsere App oder über die Radio im Schalippe Verkehrshotline 0209 360 und 4x8 bei WhatsApp und per Telefon. Kommt gut durch.
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5: Jawohl, schönen guten Morgen zusammen.
4: Guten Morgen. Die Toten Hosen jetzt für euch. Tage wie diese, einen schönen Mittwoch.

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1: An diesem Mittwoch, an dem es doch bei uns allen so ist, schon beim Schuhe anziehen. Chrisse, Schweißattacken.
0: Ja.
1: Da schwitzte dir ja einen kaputt. Aber rund ums Berger Feld in Gelsenkirchen, da werden heute sogar Jogging-Schuhe angezogen. Jogging-Schuhe, nämlich beim Blaulichtlauf.
0: Und ich kann aus Erfahrung sagen, bei dem Wetter ist das mindestens doppelt anstrengend.
1: Boah.
0: Die Gelsenkirchener Polizei läuft für den guten Zweck. Dieses Mal für das Frauenhaus und Hassel tierische Hilfe. 10 Uhr startet heute unter anderem der Halbmarathon. Dementsprechend mehr los heute rund ums Berger Feld.
1: Freunde, viel Erfolg, viel Spaß, aber übertreibt es nicht. Und vor allen Dingen viel trinken.
0: Ja, keine Sorge, da musst du auch nicht die ganze Zeit pullern, schwitzt ihr sofort alles wieder aus.
1: Radio im Schalippe ist hier. Guten Morgen zusammen.

0: Circles um 17 Minuten, 18 Minuten nach 7, so rum
1: meine
0: ist es.
1: Meine Herren.
0: Hier ist Radio M. Schalippe, moin.
1: Und das auf Schalke. Genug Bekloppte rumrennen, also jetzt positiv gemeint, das wissen wir alle, ne? Das ist halt Schalke, aber Dominik aus Dorsten ist jetzt wieder ein ganz, ganz frischer Beweis dafür.
0: Seit Montag campt er vor dem Fanshop auf dem Vereinsgelände, damit er gleich um 10 Uhr beste Chancen auf Heimspieltickets hat und weil er eh warten muss, überbrücken wir die Zeit doch mit ihm am Telefon. Guten Morgen, Dominik.
2: Glück auf.
1: Glück auf. Hör mal, wann kam denn bei dir der Gedanke, so die heißen Sommertage, die verbringe ich jetzt unterm Sonnenschirm auf Schalke, das ist eine Bombenidee.
2: Die Idee kam eigentlich aus, ne, Bock, Karten zu bekommen und dann auch nochmal richtig dafür zu investieren, auch zu sagen, ey, ich will unbedingt den Saisonstart haben, nach der phänomenalen Saison letztem Jahr, nach der, naja, schlimme Saison vorletzten Saison.
1: Und davor die Saison.
2: Und jetzt ist endgültig mal wieder Bundesliga und da ist ja endgültig nochmal die ersten Spiele definitiv da zu sein. Und bevor ich noch wusste, dass jetzt quasi der Vorverkauf geändert worden ist, heißt mit der DFL Spielplanbekanntgabung, ja, hatte ich mich drauf festgelegt, 48 Stunden vorher hier vor den Fanshop zu gehen.
0: Ich sag mal, das waren ja jetzt 48 heiße Stunden, oder?
2: Ja. Ja, mal so, ich glaube, vielleicht kann man 6 bis 10 Stunden sagen, die angenehm waren, heißt die morgendlichen und gestern die Nacht jetzt da angenehm.
1: Ja.
2: Aber ansonsten, sobald Sonne da ist, das war drückend, das war warm. Also sowohl beide Nachmittage, die waren wirklich schwer zu ertragen. Also da kann man auch nicht mal überlegen, ob man hier ein Bier trinkt, weil du hast jeden Tropfen Alkohol sofort so stark gemerkt, dass das nicht ging. Und gestern Nacht war das mit dem Regen, also der Regen war nicht das Problem, die Luftfeuchtigkeit danach. Danach war das so richtig klamm.
1: Richtig tropisch. Wie bist du denn generell ausgestattet und ausgerüstet da?
2: Ja, ausgerüstet. Ich habe ein Zelt dabei, ich habe einen Schlafsack, Isomatte. Ich habe einen kleinen Campingkocher, den ich aber auch weit genug hochstellen kann, mit einem Tisch, dass wir haben gestern hier schön mit
1: was
2: ein paar Leuten zusammen gegrillt.
1: Ui.
2: gestern und vorgestern haben wir uns hier frischen Kaffee gekocht.
1: Ja, mal.
0: Herrlich.
1: Ist ja wie im Hotel.
2: So angenehm wie möglich gemacht.
1: Ja, und du sagst es schon, also du bist ja jetzt mittlerweile auch nicht mehr alleine. Also es gibt noch ein paar andere Bekloppte neben dir.
2: Nee, also die erste hat sich am Montag schon um 12 Uhr zu mir gesetzt, so die ersten 2, 3 Personen. Aber so der richtige, also dann hatten wir dann schon gegen abends noch ein kleines Gerüppchen, was dazu kam. Und seit gestern 20 Uhr, würde ich mal ungefähr sagen, haben wir hier so einen Regenzustrom jetzt auch über die ganze Nacht gehabt.
0: Natürlich.
1: Das ist Schalke. So, wir müssen da ganz kurz sprechen. Du hast ja gerade schon gesagt, der Vorverkauf hat sich so ein bisschen geändert. Das heißt, es gibt jetzt nur Tickets mehr oder weniger für die Bayern und fürs Spiel gegen Elversberg. Jetzt ist es ja aber auch so, wenn du dir 2 Tickets für das Spiel gegen die Bayern holen würdest, dann wäre Dortmund für dich gestrichen. Also, was ist jetzt die Taktik?
2: Die Taktik ist, sich 2 Steher zu holen, 1 gegen Elversberg, 1 gegen die Bayern. Und wenn es der Terminkalender zulässt, fürs Derby hier wieder zu stehen, definitiv.
1: Und zu campen.
2: Und auch wieder alles in die Waagschale zu schmeißen, um die Chancen so hoch wie möglich auf Derby-Karten zu kriegen.
0: Geil, gute Taktik. Wir drücken dir die Daumen, dass das klappt. Letzte Frage, Dominik. Dusche, Eiswürfel, Schatten, Bett. Worauf freust du dich am meisten, wenn du wieder zu Hause bist?
2: Dusche.
1: Also grad jetzt, glaub ich.
2: Gerade das Abbauen vom Zelt, das war jetzt halt, ich glaube, die dreckigste Angelegenheit in den letzten 2 Tagen. ich habe auch noch Wechselklamotten dabei gehabt. Heißt, ich sitze hier nicht seit 3 Tagen in denselben Klamotten, Gott sei Dank. Aber trotz allem, wenn ich gleich zu Hause bin und ausgeladen habe, dann geht es dann direkt einmal in die Dusche.
1: Ja.
2: Und dann erstmal wieder fit machen, weil morgen geht's auch schon wieder arbeiten.
0: Ja. Natürlich. Ach, alles für den Dackel, alles für den Club.
1: Herrlich, Dominik. Dir auf jeden Fall dann ganz, ganz viel Erfolg gleich beim Kartenkauf und dann ganz, ganz viel Spaß, wenn die Bayern in die Arena kommen, weil wir gehen ja davon aus, es geht alles klar.
2: Ja. Dankeschön.
1: Dank dir, dass ihr Zeit genommen hast. Live am Telefon Dominik aus Dorsten. Seit Montag ist er da, um vor der Schalker Geschäftsstelle vorm Fanshop, um Karten zu kaufen.
0: Zeltet da. Das
1: Wahnsinn.
0: Ist ja auch ein schöner Campingplatz. Ja, herrlich. Also Atmosphäre schöner an der Kurt-Schumacher-Straße.
1: 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Guten Morgen.

0: Sorry, Papi.
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0: The Kid LAROI und Justin Bieber. Und jetzt haben wir es 7:30.
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2: Mit Dirk Hübner, schönen guten Morgen. In Bottrop-Wellheim hat am frühen Morgen ein Spielplatz gebrannt. Wie die Feuerwehr mitteilt, stand die Anlage beim Eintreffen der Einsatzkräfte um kurz nach 5 Uhr schon komplett in Flammen. Die Feuerwehrleute begannen sofort mit den Löscharbeiten und konnten den Brand zügig löschen. Dadurch verhinderten sie auch, dass das Feuer auf umliegende Bäume und Sträucher übergreifen konnte. Neben der Berufsfeuerwehr war auch die Freiwillige Feuerwehr Bottrop-Boy im Einsatz. Nach etwa einer Stunde war das Feuer aus. Jetzt ermittelt die Polizei, wie es dem Brand kommen konnte und wie hoch der Sachschaden ist. Ab heute müsst ihr euch als Autofahrer in Gelsenkirchen-Scholven auf gleich 2 Baustellen in direkter Nähe einstellen. In der Driburger Straße wird zwischen dem Blomberger Weg und der Steinheimer Straße die Fahrbahndecke repariert. Dort gilt bis zum 14. August eine Einbahnstraße in Richtung Steinheimer Straße. Gleichzeitig wird die Bülse Straße zwischen der Feldhauser Straße und der Schützenstraße vollgesperrt. Auch dort dauern die Arbeiten voraussichtlich bis Freitag nächster Woche. Umleitungen sind jeweils ausgeschildert. Das ist das Wichtigste aktuell. 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
3: Jetzt das Wetter bei uns. 23 Grad aktuell am Bernepark. 31 werden es heute noch ab morgen und übermorgen dann so ein bisschen erträglicher das Ganze. 26, 25 Grad maximal in der Spitze. Ansonsten wenig Wolken unterwegs, kaum Schauer. Wenn, dann kommt heute vereinzelt noch mal was runter.
0: 7:58. Hier ist der Radio Emscher Lippe Verkehrsservice. Und da ist der erste Blitzer heute Morgen in Gelsenkirchen, steht da auf dem Leerhofe Bruch, gesehen und gemeldet von Uwe. Danke fürs Durchgeben. Und wenn ihr sonst noch was entdecken solltet, Blitzer oder Staus, dann gerne her damit über unsere App oder über die Radio Emscher Lippe Verkehrshotline 0209 360 und 4x8 bei WhatsApp und per Telefon. Kommt gut durch.
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3: Guten Morgen.
0: Schönen guten Morgen zusammen.
3: Wie klingen für dich 2 Monate Schlaf? Heute Morgen klingt sehr verlockend.
0: Heute Morgen klingt sehr, sehr verlockend.
3: Nach einer heißen Nacht wieder, kaum gepennt. Boah. Frühschicht haut eh schon rein. Da können wir doch mal 2 Monate jetzt durchschlafen.
0: Ach ja. Und ihr weckt uns einfach, wenn der September zu Ende ist.
3: Abgemacht. Deal.

0: Minuten nach halb acht.
1: Ja, und für die, die noch nicht so richtig wach sind, denen wird jetzt nochmal über das Köpfchen gestreichelt.
0: Finde ich gut.
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0: 3 Minuten 44 Sekunden durchbeleidigt.
1: Herrlich.
0: Schön. Hier ist Radio Emscher Lippe. Guten Morgen. Was der Eminem da so sagt, versteht man wahrscheinlich nur, wenn man relativ gut Englisch spricht, weil der spricht immer ein bisschen schnell.
1: Ja gut, aber richtig Englisch sprechen können, das muss ja auch nicht sein. Also selbst im Urlaub nicht.
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3: Niemand muss fließend Englisch sprechen. Wir müssen nur im Urlaubsland laut und selbstbewusst reden. Dann wirkt das Englisch wie Muttersprache.
4: Yes, we take the pommes with ketchup and one little apple schorle. And that was it first time. Das war's erstmal.
3: So, da gibt's halt mal kleine Fehler in der Grammatik.
4: And Mr. Over, can I become a beer?
3: Sag halt einfach, was du denkst.
4: Yeah, I have whole nice sunburn. Ich hab ganz schön Sonnenbrand.
3: Und wenn du jetzt noch die eine oder andere lässige Redewendung raushaust, klingst du wie ein Einheimischer.
4: Yes, I had so much around the ears and everybody walked me animally on the cookie. Da ist mir jeder tierisch auf den Keks gegangen. Aber Urlaub ist einfach geil. It's just horny.
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0: 5 vor 8. Einen wunderschönen guten Morgen, Gladbeck, Bottrop und Gelsenkirchen.
1: 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Wir wünschen euch einen guten Start in den Mittwoch mit uns.
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1: Mit Marc Weiß. Schönen guten Morgen. Kriminelle Machenschaften in nordrhein-westfälischen Gefängnissen. Damit beschäftigt sich einmal mehr der Rechtsausschuss des Landtages heute. In einer Sondersitzung muss Justizminister Limbach den Mitgliedern Rede und Antwort stehen. Es ist schon das dritte Mal, dass Limbach sich zu Themen wie Korruption im Strafvollzug im Ausschuss erklären muss. Mehr zum Thema hat Christian Böder.
2: Limbach soll heute zur Lage in der JVA Willig I berichten. Das Gefängnis liegt im niederrheinischen Willig im Kreis Viersen. Die Staatsanwaltschaft Krefeld ermittelt dort nach eigenen Angaben gegen zwei Vollzugsbeamte. Mitte Juli hat es dort auch eine Razzia gegeben. Es ging neben mutmaßlicher Bestechlichkeit auch um Drogenhandel. Allerdings hatte Limbach wochenlang nicht über den Zugriff informiert. Das kreidet die Opposition ihm an. Die macht schon länger Druck auf ihn, wegen Justizskandalen, Pannen und mangelnder Kommunikation. Dazu gehören auch die Umstände um die vermeintlich geplante Meuterei in der JVA Siegburg vor etwa zwei Wochen. SPD-Landtagsfraktionschef Ott hat bereits gefordert, Limbach abzulösen. Der versucht, mit einem zweiköpfigen Expertenteam der Sache Herr zu werden. Das Duo ist derzeit in den JVA unterwegs, bei denen es ein erhöhtes Korruptionsrisiko gibt. Vorher hatte es Verdachtsfälle gegeben. Die Mehrheit der Bediensteten im Justizvollzug arbeitet aber tadellos. Um ihren Ruf zu schützen und kriminellen Netzwerken den Boden zu entziehen, würden nun besondere Risikofaktoren durchleuchtet, sagte Limbach dazu.
1: Christian Böder mit Infos. Vielen Dank. Und jetzt die weiteren Themen in der Zusammenfassung. FIFA-Chef Infantino hat die Spitze des Fußball-Weltverbandes für heute angeblich zum Krisentreffen geladen. Das berichten mehrere britische und amerikanische Medien. Infantino gilt als schwer angeschlagen. Er wollte die WM-Rechte an Investoren verkaufen. Viele große Verbände, auch die UEFA, verweigerten ihm aber die Gefolgschaft. Bei russischen Angriffen auf die Region Kiew sind nach Behördenangaben mindestens 15 Menschen getötet und Dutzende weitere verletzt worden. Nach Angaben der Militärverwaltung wurden Wohnhäuser und Lagerhallen beschädigt. Die Serie von bedrohlichen KI-Vorfällen reißt nicht ab. Es gibt schon wieder einen neuen Fall. Betroffen ist der OpenAI-Konkurrent Anthropic. Dessen KI sprengte bei einem Test alle Rahmen und hat versucht, eine künstliche Schwachstelle in öffentlich zugängliche Software einzuschleusen. Ein System also bewusst unsicher zu machen. Dafür gab sich die KI unter anderem auch als Mensch aus und schrieb Phishing-Mails an reale Menschen, um so unter anderem an Passwörter zu kommen. Als dieser bösartige Programmiercode aufgefallen sei, habe das KI-Modell die Vorgänge als Fehler dargestellt, um danach sofort exakt den gleichen Versuch nochmal zu starten, melden beteiligte Experten. Und das waren die Nachrichten mit Marc Weiß.
3: Jetzt das Wetter bei uns. 23 Grad sind es aktuell am Glückaufpark in Hassel. 31 werden es heute noch, also nochmal ordentlich heiß. Dazu schon noch hier und da ein paar Wolken über den Tag unterwegs. Selten Schauer. Morgen und übermorgen ein bisschen angenehmer. 26, 25 Grad in der Spitze.
4: Und jetzt haben wir es 8:03. Hier ist der Radio im Schalipper Verkehrsservice und einen Blitzer hätte ich da für euch. Und zwar steht da in Gelsenkirchen auf dem Leerhofebruch, wird da geblitzt, gesehen und gemeldet von Uwe. Dankeschön fürs Bescheid geben. Dazu dann noch ein Stau von den Autobahnen, nämlich die A40 Richtung Duisburg zwischen Bochum-Wattenscheid und Essen-Frillendorf. 5 Kilometer stockend plus 5 Minuten. Blitzer und Staus, die meldet ihr uns und zwar über unsere App oder über die Radio im Schalipper Verkehrshotline 0209 360 und 4x8 bei WhatsApp und per Telefon. Kommt gut durch.
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3: Schönen guten Morgen.
4: Guten Morgen und schönen Mittwoch.

0: Schönen guten Morgen zusammen. Wir haben was Frisches für euch aus dem Radio im Schalippe Verkehrsservice.
1: Einen frischen Blitzer in Bottrop steht da auf dem Südring. Gesehen und gemeldet von Uwe. Dankeschön fürs Bescheid geben. Wenn ihr auch was habt, her damit. Zum Beispiel über die Radio im Schalippe App.
0: Jetzt Ace of Base. Life is a flower. 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

0: 16 Minuten nach 8. Guten Morgen, Gladbeck, Bottrop und Gelsenkirchen. Hier ist Radio M. Schalippe. Jetzt wieder mit dem, was wir für euch aufgesammelt haben, wie Brotkrumen.
1: So ist es.
0: Wie Hänsel und Gretel auf dem Weg nach Hause.
1: Damit würden wir euch jetzt gerne füttern.
0: Ja, genau. Kleine Wissenssnacks.
1: So nämlich. Kleine Happen, die direkt weggesnackt werden können. Fun Facts, Dünnekes, Wissenswertes, wie gesagt, gesammelt in den letzten 24 Stunden. Und deswegen wird hier auch immer vorher gezählt, denn hier sind eins, zwei, drei Dinge, die wir gestern noch nicht wussten.
0: Und ich wusste gestern noch nicht, dass manche Leute wirklich einfach gar nichts mehr spüren. Ich glaube, denen ist alles egal.
1: Alles vollkommen egal.
0: Ich war einkaufen gestern in einem herkömmlichen Supermarkt, Discounter, you name it. Und es war ganz normaler Betrieb. Ist jetzt nicht so, dass ich die Einzige da war mit noch einem anderen Menschen. Der war da mit, ich vermute, seiner Tochter.
1: Ja.
0: Und diese Tochter händigte ihm ein Handy aus.
1: Ja.
0: Das sah ich, weil ich gerade an denen vorbeilief, da in der Gemüseabteilung.
1: So weit, so normal.
0: Und er fragte dann, ist auf Lautsprecher, ne? Und sie sagte ja. Und dann nahm das übel seinen Lauf. Er hat mit einer Frau, ich weiß nicht, ob es seine Frau war, auf Lautsprechern 10 Minuten lang in diesem Laden, alle haben es gehört, ne?
1: Ja.
0: Telefoniert, es ging unter anderem um den Einkauf, es ging darum, wer wen noch irgendwo vorher abholen kann. Also ich verstehe das nicht.
1: Nee, ich verstehe das generell nicht.
0: Warum?
1: Also, weiß ich nicht. Also diese Telefoniererei über Lautsprecher ist ja eh schon...
0: Check ich nicht.
1: Ist ja schon dämlich.
0: Erstens. Geht das doch keinen was an.
1: Richtig.
0: Wer wen wann wo abholt. Zweitens ist das doch super nervig für alle anderen Menschen drumherum.
1: Aber war ihm egal.
0: Aber scheißegal, Timo. Der ist 3 oder 4
1: Aber hat er denn zumindest dann so die Hände frei gehabt, dadurch, dass er dann schön weiter einkaufen konnte?
0: Ja, der hat in einer Hand hat er natürlich das Handy gehabt.
1: Ja gut, dann ändert sich ja gar nichts.
0: Nein.
1: Ach, die Leute. Was ich auch noch nicht wusste, ist, dass man als Lottogewinner tatsächlich doppelt Glück haben kann.
0: Mhm.
1: Denn in Italien hat eine Frau 1 Million im Lotto gewonnen.
0: Schön, sag ich mal jetzt.
1: Wusste da aber erstmal gar nichts von. Denn sie ist zu so einem Auszahlautomaten mit ihrem Schein marschiert, hat das checken lassen und da hat der Automat gesagt, ja, nix auszahlbar. Da hat sie gedacht, ja, shit, nix gewonnen. Mhm. Also Zettel genommen, weggeschmissen. Dann ist sie nach Hause gekommen und da wurde ihr gesagt, hör mal, du hast doch im Lotto gewonnen, da waren doch deine Zahlen, der Jackpot. Da hat sie gesagt, ach, Schitte, habe ich doch jetzt weggeworfen. Das liegt einfach daran, dass diese Automaten so hohe Summen nicht auszahlen, deswegen hat er das angezeigt.
0: Mhm.
1: So, dann ist sie natürlich wieder hinmarschiert zum Mülleimer, hat gemerkt, okay, der wurde schon geleert. Also hat sie eine Spezialfirma engagiert, dass die wiederum komplett den Müll da irgendwie durchforstet, um diesen Lottoschein wieder zu kriegen.
0: Weil das nicht alles für Firmen gibt.
1: Richtig, ja, und sie hat sich natürlich gedacht, das kostet zwar ein Heidengeld, aber wenn ich dann quasi eine Million wieder rauskriege, dann lohnt es sich ja schon. Und Ende vom Lied ist, sie hat den Lottoschein, sie hat die Million und jetzt ist auch shit egal, was zu der Spezialfirma da zahlen
0: muss. Ich hoffe,
1: musste.
0: Der Verwandte kriegt einen ordentlichen Anteil.
1: Auch das.
0: Ich wusste gestern auch noch nicht, dass in Mülheim am Main, ja, das gibt es, da ist nochmal richtig was los. Da ist
1: ja,
0: noch richtig, da ist richtig.
1: Place to be.
0: Da ist Crime und alles, denn letzte Woche nachts Alarm im Supermarkt, Einbruch, Einbruch, Einbruch. Polizei hingeguckt, so, wo sind die Täter, wo haben sie hier die Tür aufgehebelt?
1: Da hat ganz laut telefoniert.
0: Haben alle nichts gefunden und dann irgendwann mal so am Boden geguckt. Igelchen.
1: Ach, ein Igelchen.
0: Hat den Alarm ausgelöst.
1: Ach.
0: Haben sie wieder in eine Freiheit gebracht, in Natur.
1: Ja, Gott sei Dank. Ist er nicht zum Mad Eagle geworden im Supermarkt. 3 Dinge, die wir gestern noch nicht wussten. Hier ist Radio M. Schalippe. Guten Morgen.

0: halb neun.
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0: Greedy. Und jetzt haben wir es 8:30.
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2: Mit Dirk Hübner, schönen guten Morgen. Beim FC Schalke 04 beginnt heute der Ticketvorverkauf für die ersten Heimspiele der neuen Bundesliga-Saison. Laut Verein können Mitglieder ab 10 Uhr Karten für die Partien gegen Bayern München und Elversberg kaufen. Wegen der hohen Nachfrage gibt es für das Bayern-Spiel ein Limit von 2 Tickets pro Mitglied. Die Karten sind über den Ticketshop vor Ort im Service Center in Gelsenkirchen sowie telefonisch erhältlich. Der Verein warnt vor dem Start der Saison vor dem Schwarzmarkt und bittet darum, nur die offizielle Ticketbörse zu nutzen. In Bottrop-Wilhelm stand am frühen Morgen ein Spielplatz vollständig in Flammen. Die Feuerwehr musste um kurz nach 5 Uhr zu dem Brand ausrücken. Die Feuerwehrleute begannen sofort mit den Löscharbeiten und konnten das Feuer zügig löschen. Dadurch verhinderten sie auch, dass die Flammen auf umliegende Bäume und Sträucher übergreifen konnten. Nach etwa einer Stunde war das Feuer aus. Jetzt ermittelt die Polizei, wie es zu dem Brand kommen konnte und wie hoch der Sachschaden ist. Das ist das Wichtigste aktuell. Unser ausführliches Update am Morgen gibt es immer ab 7 Uhr. 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
3: Jetzt das Wetter bei uns, 24 Grad aktuell am Revierpark Nienhausen und heute wird es nochmal richtig heiß, bis zu 31 Grad sind drin. Ab morgen dann ein bisschen erträglicher, wenn auch nicht viel, viel kühler, aber so 26 Grad maximal morgen, 25 Freitag ist eine ganz nette Pause vom Dauerheiß und so sieht es dann in den kommenden Tagen aus. Dazu wenig Wolken, kaum Schauer. Wenn, dann kommt heute vereinzelt noch was runter.
0: 8:32 ist der Radio im Schalippe Verkehrsservice. Folgende Blitzzeit ich dafür euch. Einmal Gelsenkirchen, Leerhove, Bruch und Frankampfstraße und Bottrop ist dabei mit dem Südring. Gesehen und gemeldet von Uwe und Kati. Dankeschön fürs Durchgeben. Dazu von den Autobahnen eine Meldung, die A40 Richtung Duisburg zwischen Bochum-Wattenscheid-West und Essen-Frillendorf, 2 Kilometer stockend plus 4 Minuten. Blitzer und Staus, die meldet ihr uns, und zwar über unsere App oder über die Radio im Schalippe Verkehrshotline 0209 360 und 4x8 bei WhatsApp und per Telefon. Kommt gut durch.
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3: Einen wunderschönen guten Morgen zusammen.
0: Guten Morgen zusammen. Es wird legendary. Mit Welchley Arms euch einen schönen Mittwoch.

0: Morgen, ihr beautiful people. Hier ist Radio im Schalippe jetzt mit David Guetta und Sia. Passenderweise mit Beautiful People.
1: Wer hätte das gedacht, oder?
0: Wahnsinn, oder?
1: Oder? Also wirklich.
0: Also, Knaller.
1: Geschichten, die das Leben schreibt.
0: Und zwar nur das Leben.

0: Da wird der Flügel bearbeitet wie sonst nur auf Schalke.
1: Oh Gott. Überleitungen aus der Hölle, meine Damen und Herren, gibt es
0: Radio
1: nur hier.
0: Radio Schöne-Bissier. Joshua Caddison, Jesse war das. Hm. Er sitzt ja bekanntlich am Flügel, deswegen, verstehst du?
1: Ja, wir sprechen jetzt überraschenderweise über Schalke. Wer hätte das gedacht?
0: Also ich nicht.
1: Nee. So, den ersten Ticket-Run haben wir hinter uns aufs Testspiel gegen Real Madrid. Heute der nächste Ticket-Run. Also da werden ja nur die Laufschuhe geschnürt, denn die ersten Bundesligaspiele, die Tickets dafür gehen in den Verkauf. Und
0: du
1: daran,
0: darfst doofe Wortspiele machen.
1: Und daran, ja, sicher.
0: Ja, klar.
1: Und daran hat Schalke so ein bisschen was gedreht. Ne,
0: ja, tatsächlich. In den Verkauf geht nämlich nur, was schon terminiert ist. Das ist jetzt noch nicht allzu viel. Das heißt also, jetzt heute um 10 Uhr gehen die Tickets in den Mitgliederverkauf für die Heimspiele gegen die Bayern und gegen Elversberg. So, 4 Tickets könnt ihr euch da für das Spiel gegen Elversberg sichern. Ja. Weil Elversberg jetzt auch nicht so der Knallergegner ist.
1: Das ist halt Elversberg, ne?
0: So, gegen die Bayern gibt es aber maximal 2 Tickets. Und da heißt es dann, aufgepasst, wenn ihr euch diese 2 Tickets holen würdet, dann gäbe es aber keine mehr fürs Derby.
1: Das ist bitter.
0: Das heißt, jedes Mitglied kann also insgesamt 2 Tickets holen für die Bayern und gegen Dortmund.
1: Also muss man dann eigentlich ja dann alleine hingehen. Ich meine, auf Schalke bist du ja nie alleine.
0: Du bist ja nie alleine.
1: Aber trotzdem, harte Regeln für mehr Gerechtigkeit, sagt Schalke. Toi, toi, toi, sagen wir heute natürlich allen von euch, die es ab 10 probieren. Und wir haben heute Morgen schon live mit Dominik telefoniert. Der wiederum, der kampiert einfach mal. Ja. Seit Montag vor
0: Wahnsinn.
1: Dem Fanshop. Der ist aber nicht lange alleine geblieben, hat er uns erzählt.
2: Also die erste hat sich am Montag schon um 12 Uhr zu mir gesetzt, so die ersten 2-3 Personen. Aber so der richtige, also dann hatten wir dann schon gegen abends noch ein kleines Gerückchen, was dazu kam. Und seit gestern 20 Uhr, würde ich mal ungefähr sagen, haben wir hier so einen Regenzustrom jetzt auch über die ganze Nacht gehabt.
0: Ja. Das ist Schalke.
1: Ja.
0: Anders kannst du nicht sagen. Das
1: neues
0: ist Schalke.
1: Neues iPhone kannst du einen anderen sagen. Also das ein, vom Apple Store wird nicht kampiert. Nee, wenn es Karten gegen Elversberg geht.
0: So, richtig. Wenn die SV Elversberg ruft, dann ist Schalke auch da. Ja, also wir wünschen auf jeden Fall allen ganz, ganz viel Erfolg bei der Jagd auf die ersten Tickets für die ersten Ligaspiele. Mhm. Ab 10 Uhr geht es los.
1: Hast du noch irgendwie einen schlechten Witz, eine schlechte Überleitung, irgendwas? Oder lassen wir es dann jetzt einfach?
0: Ne, ja, Homewrecker, da könnte man einfach von mit Home und so, aber
1: so,
0: lassen wir
1: es. So, es ist gut. Hier ist Radio Emscher-Lippe. Einen schönen guten Morgen.

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0: Teddy Swims, wo wohl heute?
1: Ach.
0: Ich sag Stenkaufbad, komm.
1: Ja, komm, Stenke.
0: Das ist doch schön, oder?
1: Nimmt heute die Stenke mit.
0: Ich sag mal, Hauptsache der Swims wieder, 31 Grad. Mm. Da kann man sich schon mal im Wasser ein bisschen
1: abkühlen.
0: Das war das Wort, was ich gesucht habe. 5 von 9, guten Morgen.
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0: Guten Morgen. Spätestens seit der letzten Fußball-WM steht FIFA-Chef Gianni Infantino extrem unter Druck. Die Kritik und Vorwürfe gegen ihn häufen sich. Laut britischen und amerikanischen Medienberichten hat er heute zu einer Krisensitzung der FIFA nach Marokko eingeladen. Allerdings sei noch nicht ganz klar, was genau dort besprochen werden soll, heißt es. Es gibt Experten, die glauben, dass es möglich sei, dass Infantino seine FIFA-Präsidentschaft in absehbarer Zeit beenden will. Weitere Infos dazu von Christian Böder.
1: Womit Infantino es sich zuletzt so richtig mit der großen Mehrheit der Fußballwelt verscherzt hat, war sein geplanter Investorendeal. Er wollte Rechte an der Fußball-WM und anderen Turnieren an Dritte verkaufen. Von vielen Fußballdachverbänden hagelte es heftige Kritik. Die UEFA drohte sogar mit einem dauerhaften Boykott der Weltmeisterschaften. Infantino ruderte zwar zurück, der Widerstand gegen ihn blieb. Mittlerweile steht der 56-Jährige fast allein da, denn auch einige seiner engsten Vertrauten gehen auf Distanz. Infantino muss sich nun auch noch Erpressungsvorwürfe gefallen lassen. Die kommen vom Chef des jordanischen Fußballverbandes, Prinz Ali bin Al-Hussein. Er behauptet, dass seinen Auswahlspielern in den vergangenen Monaten von der FIFA Gelder vorenthalten worden seien. Bei der Weltmeisterschaft sei ihm gesagt worden, die FIFA würde helfen, wenn er Infantino unterstütze. Er lehnte das aber ab, schrieb er auf X. Al-Hussein war ein Konkurrent Infantinos bei den FIFA-Präsidentschaftswahlen vor 10 Jahren. Im kommenden Jahr stehen die nächsten an in Marokko.
0: Christian Böder mit Infos. Vielen Dank. Jetzt die weiteren Themen in der Zusammenfassung. Es gibt schon wieder einen neuen bedrohlichen KI-Vorfall. Die KI von Anthropic ging in einem Test weit über das abgesteckte Ziel hinaus. Unter anderem wurden andere Systeme gehackt. Außerdem gab sich die KI als Mensch aus und verschickte Phishing-Mails an reale Menschen. Als das aufflog, versuchte die Software offenbar, diesen Vorgang zu verschleiern. Die Stimmung in der deutschen Autoindustrie hat sich deutlich verbessert. Der vom Münchner IFO-Institut erhobene Geschäftsklima-Index für die Autobranche stieg im Juli um 6 Punkte. Und das kurz nachdem alle namhaften Hersteller Entlassungswellen verkündet hatten. Der neue Optimismus stützt sich laut Institut vor allem darauf, dass die Hersteller bald auch Teile für die Rüstungsindustrie fertigen könnten. Ein bisher unbekanntes Flugobjekt hat in der Nacht den Flughafen Halle-Leipzig in Sachsen lahmgelegt. Der Flugverkehr läuft inzwischen wieder, ein Teil des Airports ist aber immer noch gesperrt. Kurz vor Mitternacht war laut Polizei ein unbekanntes Objekt in der Luft dort gesichtet worden. Anschließend sei ein Gegenstand im Bereich der südlichen Start- und Landebahn gefunden worden, wird gemeldet. Landes- und Bundespolizei ermitteln, auch ein Sprengstoffroboter war im Einsatz. Noch immer ist nicht klar, worum es sich bei dem Gegenstand genau handelt. Eine Gefahr für die Bevölkerung bestehe aber nicht, sagte ein Polizeisprecher. Und das waren die Nachrichten mit Marc Weiß.
2: Jetzt das Wetter bei uns, 24 Grad sind es aktuell. Im Bottrop am Quadrat bis zu 31 werden es heute noch, also wieder muckelig warm. Dazu sind über den Tag schon noch ein paar Wolken unterwegs. Hier und da auch mal mit einem kleinen Regenschauer. Und dann kühlt es sich so ein ganz kleines bisschen ab.
3: Aber ist aber auch gut.
2: Also ich will das Wort kühl eigentlich gar nicht in dem Zusammenhang in den Mund nehmen. Aber morgen 26 Grad, das ist
3: ja
2: schon mal was.
3: Schon was.
2: Und Freitag 25, das in Ordnung.
3: Komm. Deutlich angenehmer, sagen wir es mal so. 8:58, hier ist der Radio im Schalippe Verkehrsservice mit folgenden Blitzern: Bottrop, Südring, Dorstner Straße und Peterstraße. Und Gelsenkirchen ist dabei mit dem Leerhovebruch und der Frankampfstraße. Gesehen und gemeldet von Jürgen, Kati und Uwe. Dankeschön fürs Bescheidgeben. Von den Autobahnen die A3 Richtung Köln zwischen dem Kreuz Oberhausen und dem Kreuz Oberhausen West. 2 Kilometer stockend plus 3 Minuten. Und A40 Richtung Duisburg zwischen Gelsenkirchen Süd und dem Dreieck Essen Ost. 3 Kilometer stockend plus 4 Minuten. Blitzer und Staus, die meldet ihr uns und zwar über unsere App oder über die Radio im Schalippe Verkehrshotline 0209 360 und 4x8 bei WhatsApp und per Telefon. Kommt gut durch.
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2: Ja, hallo, schönen guten Morgen.
3: Guten Morgen zusammen. Bibi Rexha jetzt für euch. New Religion. Einen schönen Mittwoch zusammen.

0: Sisam, 13 Minuten nach 9, einen wunderschönen guten Morgen zusammen. Hier ist Radio Emscher Lippe.
1: Ja, und Assi ist auch manchmal das, was so in manchen Hotels passiert, ne?
0: Ja,
1: jetzt
0: gut.
1: Im Urlaub. Da wird sich richtig gekloppt, weil es vermeintlich um einen Titel geht.
0: Ja, ja, um den Wer bekommt die beste Liga am Pool-Titel.
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4: Ja, nee, ist klar.
5: So viele von uns sind ja jetzt im Urlaub. Die schönsten Wochen des Jahres. Und anstatt du dir entspannt an den Eiern rumspielst, müssen ja nicht die eigenen sein, klemmst du dir zwei Hotelhandtücher und deinen Fitzek unterm Arm und flitzt morgens um 5:30 runter zum Pool, um deinen Traum vom Liegen an der ersten Poolreihe zu erfüllen. Hier die Bild schreibt, es wird immer krasser. Racheaktion, Juckpulver für Liegenbesetzer, Klassenkämpfe. Wahnsinn, ne? Es geht um die Hackordnung. Wenn du erste Reihe am Pool liegst, vielleicht sogar direkt an der Badeleiter, dann bist du für den Rest des Tages King Kotelett und die Hormone deiner Perle schwappen spätestens ab dem ersten Aperol über die Bordwand deines von der Sonne geküssten Körpers. Ja, ab 14 Uhr wird unter Wasser der erste EKG angesetzt. Freunde und Freundinnen, ruhig bleiben. Hier kommt mein Tipp. Spart euch doch das Rattenrennen am Morgen. Einfach am Abend vorher zum Bademeister lässig rübergehen und sagen, hör mal, Don Fußpilz, ich lade dich mal auf ein Bier und einen Raki ein. Ja, dann lässt du ihn noch schön im Kniffel gewinnen. Und wenn am nächsten Morgen alle anderen übersäuert mit Laktatwerten wie ein Panda-Bär die letzten Meter zur Liege hecheln, stehen da schon zwei schön dekorierte Premium-Liegen für dich bereit. Ja, so wird's gemacht. Schönen Urlaub. Danke, bitte.
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0: 6 Minuten sind's noch, dann ist es schon wieder 9:30.
1: Ja, meine Herren, Wahnsinn, wie die Zeit vergeht.
0: Ja, oder? Einen schönen guten Morgen, Gladbeck, Bottrop und Gelsenkirchen.
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0: Das ist Dascha mit Austin. Und jetzt haben wir es gleich auch schon 9:30.
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2: Mit Dirk Hübner, schönen guten Morgen. Beim FC Schalke 04 beginnt heute der Ticketvorverkauf für die ersten Heimspiele der neuen Bundesliga-Saison. Laut Verein können Mitglieder ab 10 Uhr Karten für die Partien gegen Bayern München und Elversberg kaufen. Wegen der hohen Nachfrage gibt es für das Bayern-Spiel ein Limit von 2 Tickets.

0: jetzt pro Mitglied. Die Karten sind über den Ticketshop vor Ort im Service Center in Gelsenkirchen sowie telefonisch erhältlich. Der Verein warnt vor dem Start der Saison vor dem Schwarzmarkt und bittet darum, nur die offizielle Ticketbörse zu nutzen. Die Matthias-Jakobs-Stadthalle in Gladbeck bekommt einen neuen Vorplatz. In dieser Woche haben die Bauarbeiten begonnen. Neue Sitzelemente, moderne Beleuchtung und frische Bäume entlang der Friedrichstraße sollen die Aufenthaltsqualität für euch deutlich verbessern. Die Gesamtkosten liegen bei rund 430.000 Euro. Der Großteil davon kommt aus Landes- und Bundesmitteln. Die Stadthalle bleibt während der gesamten Bauzeit erreichbar. Alle Veranstaltungen nach der Sommerpause finden wie geplant statt. Die Bauarbeiten sollen laut Stadt noch in diesem Jahr fertig werden. 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
1: Jetzt das Wetter bei uns. 24 Grad sind es aktuell am Barbara-Hospital. Wird natürlich mal wieder noch ein bisschen wärmer heute. Bis zu 31 sind drin. Ein paar Wolken auch unterwegs. Hier und da mal ein Schauerchen. Und dann gibt es eine kleine Abkühlung, würde ich fast sagen. Morgen 26, Freitag 25 Grad in der Spitze, dann nicht mehr ganz so dieses Dauerheiß.
2: Finde ich gut. Ja. 9.31 Uhr, hier ist der Radio im Schalippe Verkehrsservice mit folgenden Blitzern. Bottrop, Peterstraße, Dorstener Straße und Südring und Gelsenkirchen ist dabei mit der Frankampfstraße. Gesehen und gemeldet von Uwe, Jürgen und Kati. Euch allen Dankeschön fürs Durchgeben. Von den Autobahnen die A3 Richtung Köln zwischen dem Kreuz Oberhausen und dem Kreuz Oberhausen West. 3 Kilometer Stau plus 9 Minuten. Blitzer und Staus, die meldet ihr uns und zwar über unsere App oder über die Radio im Schalippe Verkehrshotline 0209 360 und 4x8 bei WhatsApp und per Telefon. Kommt gut durch.
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1: Jawohl, guten Morgen.
2: Schönen guten Morgen zusammen und einen schönen Mittwoch euch.

0: Frau, die namentlich klingt, als wäre sie die Hauptcharaktere eines Kinderbuches, Holly Humberstone, 18 Herrlich. Minuten vor 10. Hier ist Radio M. Schalippe, schönen guten Morgen. Hallo am Mittwoch, morgen ist damit Donnerstag.
1: Richtig.
0: Und das wiederum bedeutet, es gibt eine neue Podcast-Folge von Arena 25, Beton, Bier, Bundesliga.
1: So ist es, unsere Podcast-Serie zum 25. Geburtstag der Veltins-Arena. Und du hast es schon richtig gesagt, wir stehen gerade an der Grenze. Aktuelle Folge ist noch die mit Ulrich Biene, das ist der Pressesprecher von Veltins.
0: Der übrigens den süßesten Namen der Welt hat auch, oder?
1: Neben Holly Humberstone.
0: Neben Holly Humberstone. Holly Humberstone und Uli Biene.
1: Holly Humberstone trifft Uli Biene.
0: Neue Abenteuer in der Brauerei.
1: Ja, richtig. Also die Folge könnt ihr euch auf jeden Fall weiterhin natürlich anhören, angucken. Sehr, sehr interessant, vor allen Dingen, weil er so ein bisschen ausplaudert, wie da damals alles mit dem Rudi Assauer gelaufen ist. Welche Verträge da erstmal geschlossen wurden per Anschlag und später wurde dann überhaupt mal eine Unterschrift runtergesetzt und so weiter und so fort. Morgen haben der Kollege Fabian Hölscher und ich uns aber dann andere Kollegen noch eingeladen, nämlich die, die zugegebenermaßen noch häufiger in der Arena sind als ich jetzt als Kommentator.
0: Und auch nicht nur zum Futtern? Du bist ja gerne auch mal einfach nur im Pressebereich, weil es eine schöne Currywurst
1: ja,
0: gibt.
1: Ja, aber auch immer dann zur Arbeit.
0: Mm.
1: Ja, also, aber die beiden sind gefühlt täglich da. Nämlich einmal Sky-Reporter Dirk Große-Schlamann und Watz-Reporter Andi Ernst. Also die beiden, die schlafen ja quasi an der Arena. Die machen ja gar nichts anderes.
0: Die haben ihr Zelt da aufgebaut.
1: Und dementsprechend haben wir mit denen mal gequatscht, was sie so von ihrem zweiten Zuhause so halten. Sehr, sehr interessant, weil die wirklich nochmal so ein paar andere Einblicke haben und vor allen Dingen überraschenderweise auch ein bisschen was zu meckern haben.
0: Bitte?
1: Ja, die haben was zu meckern.
0: Ja, jetzt nicht verraten, was.
1: Nein, das natürlich nicht. Das müsst ihr dann morgen hören.
0: Genau, Arena 25, Beton, Bier, Bundesliga, unser Countdown-Podcast eigentlich,
1: so
0: kann man sagen. Zum Arena-Geburtstag. Gibt's überall, wo es Podcasts gibt, sogar zum Gucken auch, bei Spotify und YouTube. Wenn ihr sagt, den Timo würde ich so gern mal wieder sehen, das könnt ihr da tun, Leute.
1: So ist es.
0: Auf eigene Gefahr natürlich.
1: Ja, wir haben so einen Warnhinweis vorweggeschaltet natürlich.
0: Besser ist das. Hier ist Radio M. Schalippe. Einen wunderschönen guten Morgen zusammen.

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1: Mit Marc Weiß. Schönen guten Morgen. Im Ukraine-Krieg mussten die ukrainischen Verteidiger einen heftigen Rückschlag hinnehmen. Russland hatte in der Nacht unter anderem die Region um Kiew angegriffen, massiv und aus der Luft. Der ukrainischen Luftabwehr gelang es dabei nicht, auch nur eine einzige russische Rakete abzufangen. Das erklärte die Luftwaffe gerade eben. Weitere Infos dazu von Christian Böder.
2: Insgesamt griff Russland die Region Kiew mit 28 Raketen an. Alle kamen durch. 17 Menschen starben, bis auf einen alles Zivilisten. Dazu kommen über 40 Verletzte. Die Zahlen nannte der ukrainische Präsident Selenskyj. Die Angriffe zeigen ein Problem, das die Ukraine schon seit längerem bemängelt. Dem Militär gehen die Luftabwehrraketen aus. Russland hat dagegen seine Raketenangriffe allein im Juli mehr als verdoppelt. Kiew drängt bei seinen Verbündeten deshalb unter anderem auf die Lieferung neuer Patriot-Luftabwehrsysteme. Dass das ukrainische Militär sich durchaus gegen Luftangriffe zur Wehr setzen kann, zeigt die Anzahl der abgeschossenen Drohnen. Von den 115 zuletzt von Russland losgeschickten wurden 98 ausgeschaltet. Drohnen werden allerdings mit anderen Waffen vom Himmel geholt als ballistische Raketen. Selenskyj wirft Russland auch regelrechte Drohnen-Safaris gegen Zivilisten vor. Zuletzt zeigte ein Video aus der Stadt Cherson, wie ein Markthändler vor einer Drohne flüchtete, die ihn verfolgte. Der Mann überlebte den Angriff.
1: Christian Böder mit Infos, vielen Dank. Und jetzt die weiteren Themen in der Zusammenfassung. Immer mehr Rentner in Deutschland arbeiten weiter. 14% der Rentnerinnen und Rentner im Alter von 65 bis 74 waren im vergangenen Jahr erwerbstätig und damit 1 Prozentpunkt mehr als im Jahr davor. Das meldet das Statistische Bundesamt. In der Regel arbeiten die Menschen demnach mit reduzierter Arbeitszeit die meisten knapp unter 10 Stunden pro Woche. In Taiwan hat das jährliche Militärmanöver begonnen, mit dem die Armee das Vorgehen im Falle eines chinesischen

0: chinesischen Angriffs probt. Entsprechend wenig begeistert ist Peking davon. China betrachtet Taiwan als abtrünnige Provinz, die notfalls mit militärischen Mitteln wieder mit dem Festland vereint werden soll. Es gibt schon wieder einen neuen bedrohlichen KI-Vorfall. Die KI von Anthropic ging in einem Test weit über das Ziel hinaus. Unter anderem wurden andere Systeme gehackt. Außerdem gab sich die KI als Mensch aus und verschickte Phishing-Mails an reale Menschen. Als das aufflog, versuchte die Software offenbar, diesen Vorgang zu verschleiern. Die Stimmung in der deutschen Autoindustrie hat sich deutlich verbessert. Der vom Münchner IFO-Institut erhobene Geschäftsklimaindex für die Autobranche stieg im Juli um 6 Punkte und das kurz nachdem alle namhaften Hersteller Entlassungen verkündet hatten. Die Geschäftserwartungen sind besser. Die Branche geht jetzt davon aus, dass sie in naher Zukunft wieder bessere Bilanzen präsentieren kann. Und dabei ist es weniger die x-te Variante eines IDs, die für Optimismus sorgt. Laut IFO-Institut setzt die Branche viel mehr darauf, in Zukunft Karosserien und Aufbauten herzustellen, die auch in der Rüstungsindustrie gebraucht werden. Und das waren die Nachrichten mit Marc Weiß.
1: Dankeschön, Marc. Kurz nach 10 haben wir es jetzt. Hier ist euer Sommerradio mit Sophie Gebauer und Kevin Mostert. Wir schauen aufs Wetter und das sieht heute ein bisschen angenehmer aus. 28 Grad. Die Höchsttemperaturen im Moment 24. Im Laufe des Nachmittags dann auch ein paar mehr Wolken. Ein bisschen mehr Wind, also sehr aushaltbar und sehr angenehm. Morgen dann noch ein bisschen kühler. Bei 24 Grad gibt es auch morgen wieder ganz viel Sonne.
2: Und die Staus für euch ab 10 Minuten. In Essen knubbelt sich gerade an der B224 Gladbecker Straße zwischen der Grillostraße und Hövelstraße. Da gab es ja einen Wasserrohrbruch, immer noch dichter Verkehr, 10 Minuten braucht ihr länger. Und rüber auf die A44 Dortmund Richtung Kassel, zwischen Kreuz Sünneberg, Kahren und Marsberg, 6 Kilometer Stau. In einer Viertelstunde seid ihr hier durch. Wenn ihr auch noch was seht, ruft an oder schickt eine WhatsApp.
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2: Mit Kevin Mostert und Sophie Gebauer. Hallo.

0: hier im Sommerradio um 10 nach 10 und das ist heute ein guter Tag, um schon mal bei Freitag nachzudenken.
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0: Das gehört zum Sommer dazu. Ein bisschen Herzschmerz.
1: Ein bisschen Summertime Sadness.
0: Genau.
1: Ach ja.
0: Winehouse mit Back to Black hier bei uns.
1: Ich sag dir ganz ehrlich, es geht jetzt nicht besser weiter. Ne? Also hört sich schön an, aber der Nico Santos, der hat auch so ein bisschen Herzschmerz. Ne? Der fühlt sich leer, seitdem seine Perle nicht mehr da ist. Und deswegen hat er das natürlich auch in den Song verpackt. Ne? Why don't you stay? Denkst du es eigentlich auch, wenn ich in Feierabend gehe, vermisst du mich dann auch mal ganz dolle, Kevin?
0: Ich kann den Feierabend nicht erwarten.
1: Ja, toll, super.
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0: Jetzt ist es kurz nach 11:30. Hier ist euer Sommerradio. Hier ist Radio Emscher Lippe mit Sophie Gebauer und Kevin Mostert. Der Blick aufs Wetter sieht auf jeden Fall heute ein bisschen angenehmer aus als noch die letzten Tage. Heute höchstens 28 Grad bei uns. Also nicht mehr ganz so heiß. 24 sind es momentan in der Stegel- und Eisensiedlung in Gladbeck. 24 Grad auch am Schlossbeck in Bottrop. Im Laufe des Tages bleibt es dann bei diesem Mix aus Sonne und Wolken. Regengewitter sind da nicht in Sicht.
1: Und jetzt die aktuellen Blitzer für euch. In Bottrop haben wir einen, auf der Dorstener Straße, auch in Bottrop auf dem Südring und in Gelsenkirchen auf der Frankamstraße. Wenn ihr auch noch was seht, ruft an oder schickt eine WhatsApp an die 0209 360 und 4x8. Gute Fahrt!
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1: Hallöchen!

0: Die haben schon recht, die Ärzte, ne? Wenn ich hier gegenüber im Studio gucke, den Kevin Mostert da, dann...
1: So eine Frechheit.
0: 20 vor 11 ist es. Hier ist euer Sommerradio mit Kevin Mostarts und Sophie Gebauer. Wir lenken mal ein bisschen ab, ne? So ein kleiner Tagestrip nach Holland geht ja immer, ne? Dieses Wochenende geht's. Das Holland-Erlebnismuseum organisiert da die Sommerabende. Das ist ein Sommerfestival noch bis zum 16. August. Und das Motto ist, wie wird das jetzt ausgesprochen? Sommers Vertier, also sommerliches Vergnügen. Habe ich richtig
1: das
0: scheiße
1: war
0: gemacht, oder?
1: Wirklich gar kein holländischer Akzent. Das hatte irgendwie so, weiß nicht, was Kroatisches oder so.
0: Kroatisches, ja, Sommers Vertier.
1: Ja, das kommt eher hin. Bedeutet, ja, großes sommerliches Programm für uns alle. Es gibt lecker Live-Musik. Es ist ein DJ im Plattenbus zum Beispiel da. Also in so einem schicken Retro-Gefährt voller alter Vinylscheiben. Schändlichöre singen natürlich alte Seemannslieder. Es gibt einen Zauberer vor Ort und wirklich ganz viel zu mitmachen.
0: Viele Workshops auf Museumsgelände. Ihr könnt Siebdrucktaschen gestalten, Sommerhüte aus recycelten Getränkeverpackungen basteln oder Seedbombs basteln. Das sind so Badekugeln nur für den Garten und dann wachsen da ganz tolle Blumen raus.
1: Wahrscheinlich dann ganz viele Tulpen. Es gibt auf dem Gelände auch wieder zig Foodtruck, Saté-Spieß ist ja diese Erdnusssoße, Nachos, Burger, Salate, Pommes, Waffeln, Pfannkuchen, Poffertjes, kriegt ihr alles. Mocktails gibt's auch, also alkoholfreie Cocktails oder auch Craft Beer.
0: Wie spreche ich jetzt Poffertjes schön holländisch aus?
1: Das war schon gut. Poffertjes.
0: Was? Also es gibt einmal alles und während ihr futtert, sind die Kinder auch beschäftigt. Ne? Die können Boote bauen, auf einer Wasserbahn diese Boote auch testen. Der Kinderbauernhof ist auch noch geöffnet und dann können die auch schon mal ein bisschen Landluft schnuppern und lernen, wie das da alles so auf dem Bauernhof funktioniert.
1: Und das Schöne, Kids bis 3 Jahren haben freien Eintritt, Tagesticket für Erwachsene 23 Euro. Wenn ihr abends dann zum Fest hin wollt, kostet 10 Euro.
0: Los geht's mit die Sommerabende immer um 16 Uhr. Noch bis zum 16. August ist jeden Abend ein großes Sommerfestival in Arnheim im Holland-Erlebnismuseum.
1: Lecker! Wat leuk. Was heißt das übersetzt? Wat leuk?
0: Wie schön?
1: Ja!
0: Nein.
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0: mit Shake It Off bei eurem Sommerradio um 10 vor, doch, 10 vor 11 ist es schon.
1: 12 vor 11, um genau zu sein, aber...
0: Ja, okay, Kevin, es tut mir leid, dass ich nicht 12 vor 11 gesagt habe.
1: Wir üben das nochmal mit Urlesen. Sophie Gebauer und Kevin Mossert sind hier, hallo zusammen.
0: Hallo.
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1: Mit Marc Weiß. Schönen guten Tag. Von den deutschen Autobauern kamen in den letzten Wochen nur Hiobsbotschaften, wie zum Beispiel der Sparkurs bei VW oder auch der Jobabbau bei Mercedes oder zuletzt BMW. Jetzt gibt es zur Abwechslung auch mal Positives aus der Autoindustrie zu berichten. Die Stimmung in der Branche hat sich deutlich verbessert. Das zeigt der Geschäftsklimaindex des Münchner IFO-Instituts. Der liegt zwar weiter im Negativbereich, aber er verbesserte sich im Juli um 6 Punkte. Mehr dazu von Christian Böder.
2: Die aktuelle Geschäftslage bewerten die meisten Unternehmen immer noch als sehr schlecht, aber sie blicken positiver in die Zukunft. Die Geschäftserwartungen legten im IFO-Index nochmal zu und liegen nur noch ganz knapp unter dem Null-Level. So gute Werte gab es zuletzt vor 3 Jahren. Zum Vergleich, im Frühjahr lag der Index noch bei über minus 30. Die Entwicklung hängt zum Teil mit den milliardenschweren Investitionen in die Aufrüstung in Europa und auch in Deutschland zusammen. Laut IFO-Experten profitieren davon Hersteller von Karosserien und Aufbauten, die Geräte und Teile herstellen, die auch außerhalb des Autobaus in der Verteidigung eingesetzt werden können. Aber nicht nur aus der Autobranche selbst kommen gute Wirtschaftsnachrichten. Der deutsche Chip- und Halbleiterhersteller Infineon hat im 3. Geschäftsquartal so viel Umsatz und Gewinn gemacht wie noch nie. Unterm Strich stiegen die Einnahmen um fast 40% auf nun 423 Millionen Euro. Unter anderem wegen Aufträgen aus der Autobranche.
1: Infos von Christian Böder, vielen Dank. Und jetzt die weiteren Themen in der Zusammenfassung. Im Prozess gegen 7 mutmaßliche Mitglieder und einen Unterstützer der rechtsextremen Terrorgruppe Letzte Verteidigungswelle wird gleich am Mittag in Hamburg das Urteil gesprochen. Den Angeklagten wird unter anderem versuchter Mord, Verabredung zum Mord, Brandstiftung und Körperverletzung vorgeworfen. Der seit Wochen verschollene Königspython ist im hessischen Brachtal wieder auf.

0: aufgetaucht. Laut Polizei wurde die Schlange nur wenige Meter vom Zuhause seiner Besitzerin gefunden und ist inzwischen auch wieder im Terrarium. Anwohner hatten sie entdeckt, nachdem eine Katze das Reptil im Freien immer wieder beobachtet hatte. Der Großbrand im Naturgebiet im Osten der Niederlande hat sich nach Angaben der Behörden nicht weiter ausgedehnt. Für eine Entwarnung sei es aber noch zu früh. Die Lage sei allerdings beherrschbar, sagte ein Sprecher der Region. Wie lange die Löscharbeiten jetzt noch dauern werden, konnte noch niemand sagen. Nach der Sperrung des Leipziger Flughafens in der Nacht wegen eines unbekannten Flugobjektes ist jetzt offenbar klar, um welches Objekt es sich gehandelt hat. Nach Angaben eines NATO-Sprechers war es eine Drohne und die wurde in der Nähe eines ukrainischen Flugzeugs gesichtet. Nach Informationen aus Sicherheitskreisen vom Morgen sollen an dieser Drohne Sprengstoff und ein Zünder befestigt gewesen sein. Nach der ersten Sichtung in der Nacht war der Flughafen zunächst gesperrt worden. Später wurden Teile wieder freigegeben. In dem Fall ermitteln Landes- und Bundespolizei. Und wie wir seit der Einmeldung vorhin wissen, ist offenbar auch die NATO beteiligt. Und das waren die Nachrichten mit Marc Weiß.
1: Dankeschön, Marc. Jetzt haben wir es 11:03. Hier ist euer Sommerradio mit Sophie Gebauer, Kevin Rossers und dem Blick aufs Wetter. Der Tag heute bringt mal so ein paar mehr Wolken. Bisschen Wind gibt's auch im Laufe des Nachmittags, aber trocken, kein Gewitterstand jetzt. Und auch immer wieder Sonne bei bis 28 Grad, also ein bisschen kühler. 26 sind es schon im Moment. Morgen dann nur noch so bis 24 Grad und auch morgen dann so ein Mix aus Sonne, Wolken und Wind.
2: Die Staus für euch ab 10 Minuten. In Essen ist es immer noch voll auf der B224 Gladbecker Straße zwischen der Grillostraße und Hövelstraße. Da gab es ja gestern einen Wasserrohrbruch. Ist immer noch dicht. 10 Minuten braucht da länger. Dann haben wir die A3 Köln Richtung Oberhausen. Zwischen Duisburg-Wedau und Oberhausen-Lierich 3 Kilometer Stau. Eine Viertelstunde dauert es länger. A44 Dortmund Richtung Kassel zwischen Kreuz, Wünneberg, Haaren und Marsberg. 8 Kilometer Stau. 25 Minuten steht ihr hier. Und die Gegenrichtung A44 Kassel Richtung Dortmund zwischen dem Kreuz Werl und Kreuz Dortmund-Unna. 7 Kilometer Stau in 20 Minuten. Seid da durch. Wenn ihr auch noch was seht, ruft an oder schickt eine WhatsApp.
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2: Gute Fahrt!
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0: Radio. Um 10 nach 11. Und Kevin, kannst auch so schön pfeifen? Weißt du, was du bist? Du bist eine Flachpfeife.
1: Ja, ich habe mal gepfiffen, als ich mit dem Kaffee holen gegangen bin. Und irgendein Kollege, den ich namentlich lieber nicht erwähnt hat, hat wirklich durch den ganzen, wer pfeift denn hier so wie ein Idiot? Ich kann das gar nicht.
0: Das musst du nochmal üben, ne? Aber anderes Thema hier. Wir haben jetzt einen richtig geilen neuen Song von der Band Tampa City. Das ist so rockiger Indie. Erinnert mich auch voll an eine Band, die ich damals in meiner Jugend gerne gehört habe.
1: Welche?
0: Cage the Elephant heißt die. Die hat richtig geile Lieder gemacht. Hört sich auch so an. Also richtig nostalgisch ist das. Das ist schön.
1: Ich finde, es klingt so richtig nach 2010er. Und ich finde, es klingt auch nach einer Band, die wir alle, glaube ich, gehört haben damals. Nach den 21 Pilots.
0: Yo!
1: Es hat irgendwie so ein bisschen, also den Vibe, als würden die nicht singen, sondern durchs Telefon singen, müsst ihr mal drauf achten. So klingt das. Und dann halt noch die 21 Pilots irgendwie so gemischt und das alles in den 2010ern, aber jetzt rausgebracht. Ich find's geil.
0: Kommt auch sehr gut an, ne? In den Kommentaren von den Songs steht auch drin, das ist quasi eine Perle, ein Diamant von der neuen TikTok-Musik. Und ich würde sagen, das hören wir doch mal direkt, ne?
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0: Love and Luxury Brando mit Buddy bei eurem Sommerradio um 11:15. Und Kevin, ich muss ganz ehrlich sagen, ne? Du hast ja viele Hobbys, zum Beispiel Pizza backen, jetzt ganz neu dabei. Aber so reiten, da kann ich. Ich kann mir das schon gut vorstellen bei dir.
1: Also ich muss sagen, ich finde große Pferde sehr nicht angsteinflößend, aber ich habe Respekt davor.
0: Meinst du nicht, das wäre mal so ein Ding, da kannst du so durch den Wald hüpfen in so einer engen Hose mit so einem Helmchen auf?
1: Nee, ich bin der Ever Hannes.
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3: Ist Reiten wirklich ein Sport für Mensch und Tier? Ich weiß, alleine für die Frage kriege ich schon lange Hafer. Meine gute Freundin Sophia Henry ist Comedienne und passionierte Reiterin. Und mit ihr streite ich mich gerne darüber, ob Reiten wirklich ein Sport ist. Weil eigentlich macht das Pferd doch die Arbeit. Bevor ihr mir jetzt aber die Sporen gebt, ich habe ein Beispiel. Am 4. Juni 1923 gewann ein Jockey in New York ein Rennen. Als er schon tot war, ja, der hatte beim Rennen einen tödlichen Herzinfarkt. Und das Pferd ist ganz alleine mit ihm auf dem Rücken über die Ziellinie gelaufen. Da hat der nicht mehr viel für gemacht. Ich frage ja nur, weil nach der Logik ist Hobbyhorsing deutlich ernstzunehmender als viele tun. Denn so ein Besenstiel, der macht nichts alleine. Und ich weiß, viele wollen mir jetzt den Gnadenschuss geben, ne? Oder wenigstens mal mit der Gerte. Bei der einen oder anderen würde mich das wahrscheinlich sogar freuen. Aber ich sag's euch nochmal deutlich, ich mache ja nur Spaß. Und immer dran denken, im Grunde sind Pferde doch die besseren Menschen.
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0: Jetzt haben wir es kurz nach 11:30. 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Wir sind Sophie Gebauer und Kevin Mosters für euch im Sommerradio. Und wir schauen aufs Wetter. 28 Grad kriegen wir heute. 24 sind es momentan im Nordpark in Gladbeck. 24 Grad auch im Konsulpark in Gelsenkirchen. Dazu ein paar mehr Wolken, aber auch immer wieder Sonne. Und das geht genau die nächsten Stunden so weiter. Heute höchstens 28 Grad. Morgen noch kühler mit 24 Grad.
1: Die Staus für euch ab 10 Minuten in Essen auf der B224. Knubbelt sich gerade noch Gladbecker Straße zwischen der Grillostraße und Hövelstraße. Das dichter Verkehr. 10 Minuten braucht ihr länger und A3 Köln Richtung Oberhausen. Zwischen Duisburg-Wedau und Oberhausen-Lierich 3 Kilometer Stau. In einer Viertelstunde seid ihr durch. Geblitzt wird in Bottrop auf der Dorstener Straße, auf dem Südring und in Gelsenkirchen auf der Frankamstraße. Wenn ihr auch noch was seht, ruft an oder schickt eine WhatsApp an die 0209 360 und 4x8. Gute Fahrt!
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1: Hallöchen!

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0: Das waren One Republic um 11.43 Uhr hier im Sommerradio und es gibt was Aktuelles von den Straßen.
1: Genau, in Gelsenkirchen Hassel auf der Pollsumer Straße ist in beide Richtungen in Höhe Lessingstraße die Straße gesperrt. Da gab es einen Unfall da, also bitte besonders vorsichtig sein.
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0: Ja, es geht heute wieder um die Wurst bei Topgolf. Zwei unterschiedliche Teams treten gegeneinander an. Die wollen zusammen Spaß haben. Das Ziel Nummer 1 beim Sommercup. Und heute Nachmittag zocken wieder zwei Teams gegeneinander. Team 1, müssen wir sagen, kommt frisch aus dem Baumarkt. Es wird ein Team-Event für Team Baumarkt. Andrea ist Team-Captain. Andrea, wen hast du alles dabei? Sind auch gute Golfer bei euch im Team oder Menschen, von denen du glaubst, dass sie gute Golfer sind?
3: Sagen wir mal so, der Abteilungsleiter Eisenwaren.
0: Der ist wirklich mit dabei?
3: Der ist da mit dabei, der hat diese Woche noch Urlaub, ist aber zu Hause, muss morgens so die Tochter um 6 Uhr zum Flughafen bringen und sagt, danach stehe ich dir zur Verfügung. Ich sage, so habe ich es doch gerne.
1: Geil, da kann er euch auch noch was über das Metall sagen, woraus der Golfschläger geschmiedet worden ist.
3: So. Also in der Theorie sind wir astrein, in der Praxis vermutlich eine Graupe, aber... Das gesellige Miteinander soll es ja sein, ne?
0: Ich wollte gerade sagen, genau darum geht's. Einfach einen schönen Nachmittag machen, vor allem mit Arbeitskollegen ja immer schön. Ihr kriegt was zu essen, was zu trinken, Wetter sieht gut aus.
3: Kurzer Anfahrtsweg, fairer Wettbewerb, alles Taco.
1: Hier, und der Zuwachs, der darf ja auch direkt mitmachen, ne?
3: Die zwei neuen Azubis, habe ich mal gedacht, die sind am 1.8. gestartet. Für die ist das doch so, ne?
1: Ja, die können sich direkt mal beweisen, ne? Also Gehaltserhöhung wird dann von der Golffähigkeit abgemacht.
3: Ja, erst noch. Nein, alles, also ne, von daher, wir sind zwei Mädels und wir sind dann vier Jungs und wir sind im Alter von 20 bis Mitte 50.
0: Das ist doch eine wirklich gute
1: bestes
0: Truppe.
1: Bestes Alter, knackiges bestes Alter, das wird gut.
3: Ja, sag jetzt nichts Falsches, ne?
0: Andrea, ganz, ganz viel Spaß euch dann beim Spielen und ihr holt das Ding schon mit dem Eisenexperten, der wird ja wohl wissen, was
3: da
0: womit geschlagen werden muss.
3: Naiv.
1: Prinz Eisenherz oder so, ne? Also Team 1 sieht doch schon mal gut aus. Wer im gegnerischen Team ist, das klären wir hier im Sommerradio gleich in der nächsten Stunde. Und wenn ihr auch noch eine Runde mitzocken wollt, geht ja auch noch, ne? Bewerbt euch einfach vor unserer Homepage.
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1: Mit Marc Weiß. Schönen guten Tag. Der Flughafen Leipzig-Halle hat in der Nacht den Flugbetrieb eingestellt, nachdem ein unbekanntes Flugobjekt und ein verdächtiger Gegenstand dort gefunden worden waren. Ein NATO-Sprecher hat den Vorfall jetzt präzisiert. Bei dem unbekannten Flugobjekt handelte es sich um eine Drohne, die in der Nähe eines ukrainischen Flugzeugs war. Nach Informationen aus Sicherheitskreisen sollen an dieser Drohne Sprengstoff und Zünder befestigt gewesen sein. Mehr dazu von Christian Böder aus dem News-Team.
2: Polizisten sollen die Drohne kurz vor Mitternacht nahe einer ukrainischen Transportmaschine vom Typ Antonov bemerkt haben. Die Drohne sei inzwischen mit einem Röntgengerät untersucht worden, heißt es aus Sicherheitskreisen. Die Bundespolizei war demnach bis zum frühen Morgen vor Ort im Einsatz. Die Drohne wurde sichergestellt. Zunächst war allerdings nichts Genaueres bekannt. Nach der Entdeckung hatte die Flughafenleitung den Betrieb vorsorglich noch in der Nacht einstellen lassen. Eine Passagiermaschine und mehrere Frachtflugzeuge wurden umgeleitet. Die betroffene ukrainische Maschine stand und steht weiter im Bereich der Südpiste. Die ist wegen der laufenden Ermittlungen noch gesperrt, aber zumindest im Nordbereich des Airports können Flieger wieder seit dem frühesten Morgen starten und landen. In der Sache ermitteln nun die Bundespolizei und die Sächsische Landespolizei.
1: Christian Böder mit Infos, vielen Dank. Und jetzt weitere Themen in der Zusammenfassung. Die Stimmung in der deutschen Automobilindustrie hat sich verbessert. Der vom Münchner IFO-Institut erhobene Geschäftsklimaindex speziell für diese Branche stieg im Juli um 6 Punkte. Und das kurz nachdem alle namhaften Hersteller Entlassungen verkündet hatten. Der neue Optimismus stützt sich laut Institut vor allem darauf, dass die Hersteller bald auch Teile für die Rüstungsindustrie fertigen könnten. Bayerischen Staatsanwaltschaften, der Bundespolizei und Europol ist ein Schlag gegen die internationale Schleuserkriminalität gelungen. Dabei wurden in Saarbrücken und in Serbien 3 Haftbefehle vollstreckt. Ein syrischer Clan soll regelmäßig Migranten von Libyen über das Mittelmeer nach Lampedusa geschleust haben. Nordrhein-Westfalens Justizminister Limbach muss am Nachmittag zum 3. Mal in 3 Wochen dem Rechtsausschuss des Landtages Rede und Antwort stehen. Es geht wieder um den Verdacht krimineller Machenschaften in Gefängnissen. Schwerpunkt diesmal ist die JVA Willig I. Dort hatte es vor knapp 3 Wochen Durchsuchungen gegeben. Es geht um den Verdacht des Drogenhandels und der Bestechlichkeit von Beamten. Nach dem heftigen Ausbruch des Feuervulkans in Guatemala haben hunderte weitere Menschen ihre Häuser verlassen müssen. Mindestens 1700 Bewohner von Gebieten in der Nähe des Vulkans wurden bis jetzt in Sicherheit gebracht. Schon vorher hatten die Behörden in Guatemala-Stadt die höchste Alarmstufe ausgerufen. Sie gilt für ein Gesamtgebiet mit rund 1,6 Millionen Menschen. Aktuell fließt glühende Lava an den Hängen des Vulkans herunter. Der rund 35 Kilometer von der Hauptstadt Guatemala-Stadt entfernte Feuervulkan ist der aktivste in Zentralamerika.

0: 2018 waren bei einem Ausbruch mindestens 215 Menschen ums Leben gekommen. Damals wurde eine komplette Ortschaft durch die Lavamassen zerstört. Und das waren die Nachrichten mit Marc Weiß.
1: Danke dir, Marc. Jetzt haben wir es kurz nach 12. Hier ist euer Sommerradio mit Sophie Gebauer und Kevin Mostert. Wir schauen aufs Wetter und da ist es heute sehr angenehm, schön windig noch im Laufe des Nachmittags. Höchstwerte haben wir auch schon fast erreicht. 26 Grad im Moment bis 28 Grad sind heute drin. Dazu kann es immer wieder Wolken geben im Laufe der nächsten Stunden. Regen, Gewitter sind da aber heute nicht in Sicht.
2: Die Staus für euch ab 10 Minuten. Die B224 Gladbecker Straße zwischen der Grillostraße und Höwestraße ist immer noch ziemlich voll. Mindestens 10 Minuten müsst ihr euch mehr einplanen. A3 Köln Richtung Oberhausen, zwischen Duisburg-Wedau und Oberhausen-Lierich. 3 Kilometer Stau, hier dauert es eine Viertelstunde länger. Es geht rüber auf die A44 Dortmund Richtung Kassel, zwischen dem Kreuz Sünneberg-Haaren und Marsberg. 10 Kilometer Stau, 35 Minuten on top. Und die Gegenrichtung A44 Kassel Richtung Dortmund, zwischen dem Kreuz Werl und Kreuz Dortmund-Unna. 8 Kilometer Stau, 20 Minuten und dann seid ihr hier durch. Wenn ihr auch noch was seht, ruft an oder schickt eine WhatsApp.
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2: Gute Fahrt.
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0: Ja, Schützenverein, ne?
1: Ja.
0: Wird ein spannendes Duell heute.
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3: Heute Nachmittag spielen wir die nächste Runde bei unserem Sommercup bei Topgolf in Oberhausen. Ihr könnt euch jederzeit auch über unsere Homepage bewerben, wenn ihr da auch eine Runde mit uns zocken wollt. Zwei Teams treten ja heute gegeneinander an. Nee, sag mal, wer denn?
0: Ja, heute Andrea mit den Kollegen aus dem Baumarkt, mit der haben wir schon von vorhin gequatscht. Und Andrea spielt heute Nachmittag gegen Daniel und seine Kumpels.
3: Ja, der darf nachher mit seinen Freunden spielen, essen, trinken, alles auf unsere Kosten. Daniel, seid ihr denn gut vorbereitet? Seid ihr trainiert?
4: Ja klar, sind wir trainiert nicht ganz, aber wir waren schon mal da. Ja klar, wir freuen uns.
3: Ihr habt auch so noch ein paar Vorerfahrungen, hast du gesagt. Ein Minigolfspiel ist auch so ein Hobby von euch?
4: Ja, wir gehen regelmäßig hier bei uns Minigolf spielen und testen auch unterschiedlichste Anlagen. Auch das Pitchgolf da in Oberhausen.
3: Also ihr seid schon fast Profis.
0: Ich gerade sagen.
4: Nein, das absolut gar nicht.
0: Ja, wir sind sehr gespannt, was ihr bei Topgolf abliefert. Du hast gesagt, ihr wart schon mal da. Wie lief's da? Wie hast du es in Erinnerung? Habt ihr da den Ball wirklich so weit geschlagen, dass ihr ihn nicht mehr sehen konntet? Oder wart ihr alle so ein bisschen, oh, der ist aber ein bisschen größer hier, der Schläger, als beim Minigolf?
4: Den einen Kollegen, den wir dabei haben, der kann ziemlich weit schlagen. Mhm. Und der Rest, ja, wir lassen uns mal überraschen.
3: Also der muss die Punkte holen und ihr trinkt das Bierchen im Hintergrund.
4: Ja, quasi so, genau.
0: Das klingt nach einem Plan. Woher kennt ihr euch denn, Daniel?
4: Wir sind eigentlich alle befreundet über unterschiedliche Vereine. Also im Schützenverein bei uns, dann sind die anderen von der KJG. Also wir irgendwie alle so zusammen. Auf jeden Fall viel unterwegs in der Vereinsmitgliedschaft.
3: Ja, das doch schon. Also Zusammenhalt ist da. Paar Profis, paar nicht so Profis, aber Hauptsache alle haben Spaß, oder?
4: Ja, klar.
0: Ja, darum geht's. Daniel oder Andrea, welche Mannschaft wird heute bei Topgolf in Oberhausen die Pokale mitnehmen? Das hört ihr dann heute Nachmittag hier im Sommerradio. Berliner Heidmann und Joscha Windelschmidt.
3: Genau, ne, da sind wir schon im Feierabend. Ja. Aber ihr könnt euch ja auf jeden Fall jederzeit bewerben auf unserer Webseite, wenn ihr auch Bock auf einen schönen Nachmittag habt. Mit ein bisschen Golf, mit ein bisschen was zu essen, mit ein bisschen was zu trinken und ein bisschen Wettkampf eigentlich auch, ne?
0: Ihr könnt auch eigentlich nur gewinnen. Auch wenn ihr vielleicht verliert, habt ihr trotzdem gewonnen, weil ihr konntet kostenlos spielen, kostenlos essen, kostenlos trinken und das bei dem Wetterchen. Besser geht doch nicht.
3: Mann.
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0: Jetzt haben wir es kurz nach 12:30. Hier ist Radio M. Schalippe, euer Sommerradio mit Sophie Gebauer und Kevin Mostert. Wir schauen aufs Wetter. Für heute Nachmittag sieht das ganz gut aus. Sehr angenehm. 28 Grad die Höchsttemperatur, 27 Grad messen wir momentan schon am Tetraeder in Bottrop, 27 Grad auch an der Zeche Westerholt in Gelsenkirchen. Morgen geht es dann noch mal ein bisschen kühler weiter. Morgen 24 Grad nur noch bei uns, auch in der Nacht 16 Grad. Also es wird sehr angenehm. Morgen auch wieder recht viel Sonne.
1: Die aktuellen Blitzer für euch. In Bottrop auf der Dorstener Straße und auf dem Südring in Gelsenkirchen auf der Frankamstraße. Die Staus jetzt für euch ab 10 Minuten. Da haben wir die A3 Köln Richtung Oberhausen. Zwischen Duisburg-Wedau und Oberhausen-Lierich. 3 Kilometer Stau. Eine Viertelstunde braucht ihr länger. Und Achtung, in Gelsenkirchen-Hassel auf der Polsumer Straße in beide Richtungen. In der Höhe der Lessingstraße ist es gerade gesperrt. Da gab es einen Unfall. Wenn ihr auch noch was seht, ruft an oder schickt eine WhatsApp an die 0209 360 und 4x die 8. Gute Fahrt.
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1: Mit Kevin Mostarts und Sophie Gebauer. Hallöchen.
0: Tag zusammen.

0: Das war Musik von Sascha. Um gleich Viertel vor eins.
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2: Und in Bottrop-Kirchhellen ist die Aufgabe ganz klar, nicht verirren, ne?
0: Ja, es gibt wieder ein Maislabyrinth und zwar in Kirchhellen. 45.000 Quadratmeter ist das Ganze groß. Und ja, das Ganze unter dem Motto, durchkreuze den dichten Dschungel. Ihr müsst sehr lange umherirren und kommt hoffentlich raus.
2: Ja, das wäre schon mal gut, ne? Dabei habt ihr ein klares Ziel vor Augen. Ihr müsst es irgendwie schaffen, zur Strohburg zu kommen. Auf dem Weg dahin begegnet ihr dann wilden Tieren, riesigen Bäumen und ganz vielen verschiedenen Pflanzen.
0: Ja, es gibt auch für die Geschicklichkeit so ein paar knifflige Spiele, die ihr lösen müsst. Denksport kommt auch dazu, also zwischendurch so ein Quiz mit dabei. Gehirn, Körperzellen, braucht ihr alles dort.
2: Jede Zelle meines Körpers ist angestrengt. Ins Maislabyrinth könnt ihr montags bis sonntags von 9 bis 18 Uhr. Kinder ab 3 Jahren zahlen dann 6 Euro. Also viel Spaß.
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1: Mit Sarah Heinz, guten Tag. Bei KI-Testläufen hat es wieder eine schwere Sicherheitspanne gegeben und ein Beweis dafür, wie gefährlich künstliche Intelligenz sein kann. Es gab einen weiteren Vorfall, bei dem KI-Modelle selbstständig versucht haben, Programme zu hacken. Christian Böder aus dem News-Team. Neu ist ja, dass die KI diesmal auch mit Menschen Kontakt aufgenommen hat.
2: Man kann sogar sagen, die KI wollte Menschen manipulieren. Das Ganze begann als Testlauf beim britischen Ministerium für Wissenschaft, Innovation und Technologie. Die Experten dort wollten die Cyberangriffsfähigkeit von KI-Modellen der Entwickler OpenAI und Anthropic testen und gaben den KIs auch die Möglichkeit, im Internet nach Software dafür zu suchen. Mythos 5 von Anthropic begann aber massiv zu schummeln. Es versuchte unter anderem schadhafte Codes in Programmen zu installieren und mittels falscher Identitäten trat es dafür per E-Mail mit Computerexperten in Kontakt. Auch Phishing-Mails setzte das Programm an. Es trat sozusagen als Mensch auf. Die Betrügerei geht aber noch weiter. Als die Sache nach dem Test aufflog, stellte Mythos seinen Schadcode als Fehler hin und versuchte das Ganze nochmal.
1: Der Entwickler schiebt die Verantwortung für den Vorfall ja auf die Testmacher.
2: Genau, der KI-Entwickler sagt, das sei nur passiert, weil die KI keine Einschränkungen zur Internetnutzung hatte. Aber der Vorfall bei der Konkurrenz von OpenAI vor gut 2 Wochen hat ja gezeigt, dass sich KIs davon nicht abhalten lassen. 2 Chat-GPT-Modelle hatten ja bei den Tests sich als erstes Zugang zum Internet verschafft und dann eine Internetplattform selbstständig angegriffen. Die Experten im britischen Ministerium fragen sich nun, ob die KI verstand, dass sie außerhalb ihres Testumfelds agierte. Mythos 5 ist besonders gut darin, unentdeckt gebliebene Software-Schwachstellen aufzuspüren und ist deshalb bisher nur ausgewählten Behörden und Unternehmen zugänglich.
1: Danke für die Infos, Christian. Mehr wichtige Meldungen sind das jetzt im Überblick. In der Nähe des Flughafens Leipzig-Halle ist eine Maschine wohl mit einem unbekannten Objekt kollidiert. Erst in der Nacht hatte der Flughafen den Flugbetrieb eingestellt. Eine Drohne soll sich laut offizieller Angaben wohl in der Nähe eines ukrainischen Flugzeugs befunden haben, inklusive Sprengstoff und Zünder. Israels Regierungschef Netanyahu hat den Gaza-Friedensplan von US-Präsident Trump wieder abgelehnt. Das sagte er in einem Video, das in der Nacht online gepostet wurde. Zuvor wurde Israel ein Entwurf zugeschickt, hieß es. Der soll mit Änderungsvorschlägen jetzt zurück an die USA gegangen sein. Der Brand im niederländischen Naturschutzgebiet nahe der Grenze zu NRW hat sich wohl nicht weiter ausgebreitet. Für eine Entwarnung sei es noch zu früh, so die Behörden vor Ort. Die Lage sei aber stabil. FIFA-Chef Infantino wackelt und er hat inzwischen offenbar Angst um seinen Job. Für heute

0: hat der wichtige FIFA-Mitarbeiter zu einer Krisensitzung in Marokkos Hauptstadt Rabat beordert. Die Wut auf Infantino wird immer größer und die Liste mit Vorwürfen immer länger. Der jordanische Fußballverband wirft ihm jetzt auch noch Erpressung vor. Dem Verband sollen in den letzten Monaten FIFA-Gelder vorenthalten worden sein. Die sollten demnach erst ausgezahlt werden, wenn der Verband Infantino bei der Wahl zum FIFA-Präsidenten unterstütze. Die FIFA hat sich zu diesen Vorwürfen noch nicht geäußert. Und das waren die Nachrichten mit Sarah Heinz.
1: Dankeschön, Sarah. Kurz nach eins haben wir es jetzt. Hier ist euer Sommerradio mit Sophie Gebauer und Kevin Mossatz. Wir schauen aufs Wetter. Ein paar mehr Wolken sind da unterwegs gerade, aber später gibt es wieder Sonne. Höchsttemperaturen haben wir auch schon fast erreicht. Im Moment 27 Grad, 28 das Maximum. Morgen dann kühler, so 24 bis 25 Grad kriegen wir. Und auch da wieder ein paar Wolken, aber auch wieder Sonne.
2: Die Staus für euch ab 10 Minuten. Da haben wir ein SNDB 224 Gladbecker Straße zwischen der Grillostraße und Hövelstraße. Da ist immer noch voll, da gab es ja diesen Wasserrohr. Mindestens 10 Minuten braucht ihr länger. Rüber auf die Autobahn A3 Köln Richtung Oberhausen zwischen Duisburg-Wedau und Oberhausen-Lierich. 3 Kilometer Stau, eine Viertelstunde plus. Und die A44 Kassel Richtung Dortmund zwischen dem Kreuz Werl und Kreuz Dortmund-Unna. 5 Kilometer Stau, in einer Viertelstunde seid ihr durch. Wenn ihr auch noch was seht, ruft an oder schickt eine WhatsApp.
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2: Gute Fahrt.
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2: Mit Kevin Mostert und Sophie Gebauer, hallo.
1: Tag zusammen, wir steigen jetzt in Aufzug. Olivia Dean mit Zoe. Es klingt nach Fahrstuhlmusik, wirklich.
2: Na,
1: bisschen,
2: so schön
1: gut.
2: Für Fahrstuhlmusik.

0: Collins mit Don't Lose My Number bei eurem Sommerradio. Um 10 nach 1 und um 15 Uhr heute geht's richtig fett rund bei Topgolf bei uns.
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0: Zwei Teams zocken wieder gegeneinander um Ruhm, Ehre und den Topgolf Sommercup und eine Fan-Membership natürlich auch bei Topgolf, ne?
2: Ja, es steht viel auf dem Spiel. Team-Captain Andrea vom Team Baumarkt steht oder setzt da ganz klar auf eine Person.
3: Sagen wir mal so, der Abteilungsleiter Eisenwaren.
2: Ja, der kann vielleicht die Expertise geben, wenn er sich mit Eisen und was nicht alles da auskennt.
0: Genau, das Team von Daniel hat aber auch ein paar Experten am Start. Die spielen ja gerne auch mal Mini-Golf und haben auch richtig Bock, das Ding heute zu gewinnen.
4: Die Membership, die ist schon interessant, ne? Dann könnte man ja nochmal ein paar Mal öfter dahin, gerade mit dem Rabatt dann davon.
2: Ja, wir sind gespannt, wer da heute das Spiel gewinnt. 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

0: Avril Lavigne mit Skaterboy bei eurem Sommerradio. Um 20 nach 1, hier sind Kevin Mostarts und Sophie Gebauer. Und hör mal, die Sirenen sind schon da. Wollen die uns abholen?
1: Wird Zeit.
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Es ist kurz nach halb zwei, hier ist Radio Emscher-Lippe, euer Sommerradio mit Sophie Gebauer und Kevin Mostert. Wir schauen aufs Wetter und das sieht soweit ganz gut aus. Gibt zwar so ein paar Wolken, aber nachher wieder mehr Sonne. Das Ganze heute bei 28 Grad, momentan an der Halde Haniel 27, an der Felddienstarena in Gelsenkirchen 26 Grad. Morgen dann kühler, 24 bis 25 da das Maximum und ähnlich wie heute dann so ein Mix aus Sonne.

0: und Wolken.
1: Und jetzt die aktuellen Blitzer für euch. In Bottrop auf der Dorstener Straße und am Südring, in Gelsenkirchen auf der Frankamstraße und gerade frisch reingekommen in Gelsenkirchen an der Rennbahn in der Höhe der Haltestelle in Fahrtrichtung Innenstadt. Die Staus für euch ab 10 Minuten, da haben wir eine Meldung von der A3 Köln Richtung Oberhausen. Zwischen Duisburg-Wedau und Oberhausen-Lierich 3 Kilometer Stau in einer Viertelstunde seid ihr durch. Wenn ihr auch noch was habt, ruft an oder schickt eine WhatsApp an die 0209 360 und 4x8. Gute Fahrt!
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1: Hallöchen!
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0: Musik aus den 80ern im Sommerradio, Tina Turner um 20 vor 2.
1: Die ist eine geile Sau, sag ich dir ganz ehrlich, wie es ist.
0: Jetzt kommt ein Song von Topic und Becky G, heißt Sorry Puppy. Und ich schwöre, als ich den ersten Mal gehört habe, ich dachte, das wäre so ein internationales Ding von einem richtig fetten, großen Künstler, den die ganze Welt kennt. Aber er ist made in Germany teilweise.
1: Ja, aber trotzdem, die Becky G, die ist eine US-amerikanische Sängerin und der Topic ist ja auch mittlerweile weltbekannt.
0: Aber er ist eben aus Deutschland und hat diesen Song gemacht. Deshalb ja, teilweise made in Germany.
1: Meinst du, wir kommen auch nochmal so groß raus?
0: Wir können ja mal auch einen Song zusammen machen.
1: Mhm. Gute Idee. Spiel mal lieber.

0: ist mit You Against My Love bei eurem Sommerradio um 14:45. Kevin Mostert und Sophie Gebauer hier. Noch, ne?
1: Noch. Wir sind gleich raus und übergeben friedlich und, nee, sagt man friedlich fast gar nicht, ne? Freudig, wollte ich doch sagen.
2: Friedlich und freudig. Gerne auch friedlich. Ihr müsst uns nicht mit irgendwas abwerfen.
3: Wir sind überhaupt nicht friedlich hier.
2: Was?
3: Warum
2: ja,
3: nicht? Wir gehen gerade, nein, wir sind natürlich auch in friedlicher Absicht da. Keine Sorge.
2: Gleich werden hier die Eisen wieder heiß gespielt. Sagt ja, man das so?
1: Das passt sehr gut, denn ihr spielt wieder Topgolf oder ihr lasst spielen.
3: Ja, wir lassen spielen. Genau. Wir dürfen ja leider nicht mitspielen, sondern kommentieren das Ganze hier aus dem Off und freuen uns, dass zwei Hörerteams wieder gegeneinander antreten beim Sommercup.
2: Genau, das Baumarkt-Team rund um Hörerin Andrea tritt an gegen das Schützenverein-Team rund um Hörer Daniel. Das wird spannend. Wir freuen uns. Schauen wir mal, was wird.
1: Das alles gleich. Berliner Heidmann und Joshua Windelschmidt hier im Sommerradio. Wir sagen tschüss.

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1: Mit Sarah Heinz, guten Tag. Es sind beunruhigende Vorfälle, die sich in der Nacht am Leipziger Flughafen ereignet haben. Was wir inzwischen wissen, ist, dass nahe eines ukrainischen Flugzeugs eine Drohne mit Sprengstoff sichergestellt wurde. Außerdem ist in der Nähe des Airports eine Maschine mit einem bisher unbekannten Objekt zusammengestoßen. Danny Hoppe aus dem News-Team, was weiß man denn bisher über die sichergestellte Drohne?
2: Also die Drohne wurde kurz vor Mitternacht sichergestellt in der Nähe einer ukrainischen Transportmaschine. Das hat inzwischen auch die NATO bestätigt, die sich jetzt auch mit dem Vorfall beschäftigt. Die Ermittlungen werden aber von den deutschen Behörden geführt. Die Drohne wurde mit einem Röntgengerät untersucht und aus Sicherheitskreisen wurde bestätigt, dass an ihr Sprengstoff mit einem Zünder befestigt war. Zu den genauen Hintergründen, also woher die Drohne kam, wer dahinter stecken könnte, wurden noch keine Angaben gemacht. Was man aber wissen muss, der Flughafen Leipzig gilt als Drehscheibe für Rüstungsgüter auch im Ukraine-Krieg und schon vor 2 Jahren gab es dort ja einen Vorfall. Damals hatte ein Paket in einem DHL-Logistikzentrum noch am Boden Feuer gefangen. Laut Ermittlungen steckte damals der russische Geheimdienst dahinter.
1: Das war ja nicht der einzige Vorfall in der Nacht. Da gab es noch die Kollision einer Maschine mit einem unbekannten Objekt.
2: Ja, das hat das Bundesinnenministerium bestätigt. Das Flugzeug konnte am Leipziger Flughafen nicht landen wegen der gefundenen Drohne. Es ist deshalb in der Luft wieder durchgestartet und dann anscheinend mit einem Objekt in der Luft zusammengestoßen. Was genau es war, ist noch unklar. Das Flugzeug konnte dann aber später in Hannover landen. Laut Bild handelt es sich bei dem betroffenen Flugzeug um eine Frachtmaschine von DHL. Sie soll bei dem Zusammenprall im Frontbereich beschädigt worden sein. Mehr weiß man noch nicht, also auch hier gibt es noch viele offene Fragen.
1: Danke, Danny, für die Infos. Noch mehr Meldungen jetzt kurz und kompakt. Im Prozess gegen die rechtsextreme Terrorgruppe Letzte Verteidigungswelle hat das Oberlandesgericht in Hamburg mehrere Haftstrafen zwischen 1,5 und 5 Jahren verhängt. Verurteilt wurden 7 Anhänger der Gruppe, unter anderem wegen versuchten Mordes, Brandstiftung und gefährlicher Körperverletzungen. Mit Blick auf einen möglichen neuen Zivildienst kommt jetzt auch in der Koalition selbst Gegenwind auf. Die SPD ist dagegen, den Zivildienst zwangsweise einzuführen und setzt stattdessen auf Freiwilligkeit. Dafür brauche es aber mehr Plätze und die passenden Rahmenbedingungen. Tage nach dem heftigen Vulkanausbruch in Guatemala hat das Land immer noch mit Lavaströmen und Explosionen zu kämpfen. Laut Vulkanologen vor Ort würde der Feuervulkan eine besonders kritische explosive Phase erleben. Mindestens 1700 Menschen wurden schon evakuiert. Im vergangenen Jahr haben wieder weniger junge Menschen BAföG bezogen. Laut dem Statistischen Bundesamt ist die Zahl auf rund 570.000 Bezieher gesunken. Das sei der niedrigste Wert seit 26 Jahren. In den letzten Jahren lagen die sinkenden Zahlen zum Beispiel am hohen bürokratischen Aufwand bei der Antragstellung, an der Angst vor Schulden oder davor, dass das Geld schlichtweg nicht ausreichen könnte. Genau da will die Bundesregierung jetzt etwas tun. In der kommenden Woche sollen im Kabinett Pläne besprochen werden, wie das BAföG erneuert werden kann. Und das waren die Nachrichten mit Sarah Heinz.
3: Und jetzt das Wetter hier im Sommerradio. Das nennen wir doch insgesamt angenehm. Sonne, Wolken, hier und da so ein leichter Wind zu 28 Grad heute Nachmittag. Das bleibt eigentlich genau so. Regen ist kein Thema. Auch morgen übrigens nicht. Auch morgen gibt es nämlich Sonne und Wolken gemixt. Nur ein bisschen frischer wird es morgen, so 24 bis 25 Grad maximal.
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0: mit den längsten Staus auf den Autobahnen ab 10 Minuten Wartezeit. Die A3 Köln Richtung Oberhausen zwischen Duisburg-Feder und Oberhausen-Lierich 3 Kilometer Stau, da dauert es eine Viertelstunde länger. Die A40 Duisburg Richtung Essen zwischen Duisburg-Häfen und Duisburg-Kaiserberg 2 Kilometer Stau, 10 Minuten Wartezeit. Und die A44 Dortmund Richtung Kassel, die ist voll zwischen Lichtenau und Diemelstadt, da dauert es eine Viertelstunde länger, 7 Kilometer stockender Verkehr. Wenn ihr noch Staus entdeckt oder auch Blitzer, dann sagt uns gerne Bescheid.
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0: Und wir wünschen euch eine gute Fahrt.
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2: Ja, hallöchen, da sind wir wieder. Lina Heidmann.
0: Und Joshua Windelschmidt. Hi.
2: Und Dortmund-Fans, die müssen gleich wirklich ganz stark sein.
0: Oh ja, denn unserem Sommertipp für die Ferien geht es heute nach Schalke.
2: Da ist am Wochenende volles Programm, vor allem für eure Kids angesagt, aber auch die Papas und Mamas, die kommen auf ihre Kosten.
0: Was euch da beim Schalke-Tag erwartet, das hört ihr gleich bei uns.
2: So ist das wohl.

0: Hier ist euer Sommerradio am Mittwochnachmittag und gegen akuten Bundesliga-Entzug hilft am besten ein Tag auf dem Platz. Und genau dafür gibt's an diesem Samstag die perfekte Gelegenheit.
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2: Auf Schalke wird nämlich die neue Saison eingeläutet. Beim großen Schalke-Tag auf dem Vereinsgelände könnt ihr euch Autogramme von der Mannschaft holen oder bei verschiedenen Aktionen selbst mitmachen. Es gibt Kinderschminken oder auch Fan-Tattoos zum Aufkleben.
0: Ja, vielleicht nicht unbedingt das Dortmund-Logo ins Gesicht malen lassen, liebe Kinder. Das könnte für Irritationen sorgen.
2: Ja, besser nicht, besser lassen. Ihr könnt aber auch mal selbst Torwart spielen und euch da auf so eine aufgeblasene Matte schmeißen, fliegen wie die Profis. Und es gibt obendrauf noch ein Testspiel der Schalker gegen Atalanta Bergamo aus Italien.
0: Das Fanfest ist für euch komplett kostenlos und Tickets für das Spiel starten ab 6 €.
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0: John Bon Jovi und Band. Always hier im Sommerradio.
1: Und er ist zurück, muss man sagen. Ne? Mhm. Bon Jovi hatte jetzt lange mit einer Stimmband-OP zu kämpfen, aber jetzt konnte er wieder die ersten Konzerte spielen. Nach 4 Jahre Pause. Mann!
0: Freuen wir uns drüber. Herzlichen Glückwunsch zum Comeback.
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3: Das auf Schalke. Genug Bekloppte rumrennen, also jetzt positiv gemeint, das wissen wir alle, ne? Das ist halt Schalke, aber Dominik aus Dorsten ist jetzt wieder ein ganz, ganz frischer Beweis dafür.
4: Seit Montag campt er vor dem Fanshop auf dem Vereinsgelände, damit er gleich um 10 Uhr beste Chancen auf Heimspieltickets hat und weil er eh warten muss, überbrücken wir die Zeit doch mit ihm am Telefon. Guten Morgen, Dominik.
5: Glück auf.
3: Glück auf. Hör mal, wann kam denn bei dir der Gedanke, so die heißen Sommertage, die verbringe ich jetzt unterm Sonnenschirm auf Schalke. Das ist eine Bombenidee.
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0: nach 3:30. Wir machen weiter mit dem Wetter und da messen wir jetzt 27 Grad an der Halde Haniel in Bottrop und an der Europabrücke in Gladbeck. Dazu gibt's heute Nachmittag ganz entspannt Sonne und Wolken im Wechsel. Morgen quasi Copy-Paste. Nur ein bisschen frischer wird's auf dem Thermometer. Nur noch 24 Grad gibt es morgen.
1: Und das ist der Radio Emscher Lippe Verkehrsservice für euch. Da solltet ihr überall ganz gut durchkommen. Aktuell keine langen Staus, die euch aufhalten. Aber es wird geblitzt in Gelsenkirchen an der Rennbahn und in Fahrtrichtung Gelsenkirchen. Danke an Phil fürs Bescheid sagen. Blitzer und Staus könnt ihr uns gerne auch über die App melden oder über die Radio Emscher Lippe Verkehrshotline 0209 360 4x8 bei WhatsApp und per Telefon.
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1: Und Joshua Windelschmidt hier.
0: Schön, dass ihr da seid. Miles Smith jetzt hier für euch. Das ist nice to meet you.

0: können wir uns hier im Studio wieder gemeinschaftlich auf Kopfnicken einigen.
1: Ja, neu aber bei uns. Ganz schön schwungvoll, muss ich sagen. Ja, das waren David Guetta und J-Lo hier in eurem Sommerradio. Save Me Tonight. Und den nächsten Song, den kennen wir schon ein bisschen länger, ne?
0: 1982, seitdem gibt's den Toto und Africa hier für euch.

0: Kate und John, turn the lights off hier im Sommerradio. Und gleich werden die Eisen hier wieder heiß gespielt.
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2: Und deine Stimmbänder werden auch heiß gespielt, offensichtlich.
0: Dankeschön.
2: Zwei Teams zocken wieder gegeneinander.
0: Ja.
2: Es ist Mittwoch, da geht es um Ruhm, Ehre und den Topgolf Sommercup und damit auch um eine Fan-Membership bei Topgolf.
0: Genau, zwei Teams, das sind heute Nachmittag konkret Team Baumarkt rund um Hörerin Andrea und Team Schützenverein vom Hörer Daniel. Aber das weiß Sommerradio-Reporterin Lena Berg viel besser, denn die ist jetzt mit den beiden Teams bei Topgolf angekommen.
3: Wir sind auf jeden Fall angekommen, das ist richtig, bei bestem Wetter wieder mal. Ich bin froh, dass wir bis jetzt immer gutes Wetter hatten für die Aktion. Die Sonne scheint auf jeden Fall, der Himmel ist blau, ist angenehm hier drunter. Wir schnappen uns jetzt mal unsere Base und gucken, auf welcher Etage wir sind. Es sind ja drei Etagen, auf denen man hier spielen kann. Und dann wird sich gleich einfach mal direkt mal eingespielt mit den beiden Teams. Ich bin sehr gespannt, ob die Bock haben, ob da vielleicht der ein oder andere Profi auch mit am Start ist, der vielleicht schon mal Topgolf gespielt hat. Das finden wir gleich auf jeden Fall mal raus und dann zocken die gleich mal ein bisschen. Ich freue mich sehr.
0: Erste neutrale Einschätzung von dir. Was meinst du, wer bringt mehr Ehrgeiz mit?
3: Boah, also ich sag mal, so ein Baumarkt-Team ist natürlich schon krass. Die haben, glaube ich, so einen guten Zusammenhalt.
0: Die kennen sich auch mit Eisen aus.
3: Ja, richtig, das ist es nämlich, Lina. Also ich glaube, das könnte ganz gut werden. Ich würde sagen, ich favoriere sie dir gerade, aber mal gucken.
0: Mal gucken. Gespannt.
2: Die Schützen können gut schießen. Darfst du auch nicht vergessen.
0: Also treffsicher sind die, zumindest in einer anderen Sportart. Wir begleiten den Sommercup heute Nachmittag und melden uns einfach in der nächsten Stunde bei dir, Lena. So machen wir das.
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0: Sonntag feiert Ricky Martin, lädt uns alle ein. Live in La Vida Loca hier im Sommerradio.
1: Wir haben es jetzt 3:05. Hier sind Lina Heidmann und Joshua Windelschmidt für euch. Habt einen schönen Nachmittag.
0: Hello.
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1: Mit Sarah Heinz, guten Tag. Nicht nur bei den Pendlerinnen und Pendlern in der Gegend rund um Bonn sorgt die Sperrung der Nordbrücke für Verkehrschaos. Auch Handel und Industrie im Rheinland schlagen jetzt Alarm. Laut einer neuen IHK-Umfrage leidet auch Köln immer mehr unter der Sperrung der Brücke. Zusätzlich gäbe es Einschränkungen auf der A4 Höhe Eiffeltor. Die Brückenprobleme würden zunehmend zum Standortrisiko werden. Die meisten Unternehmen, die an der Umfrage teilgenommen haben, sehen die Lage als kritisch oder sehr kritisch an. Mehr Infos dazu hat Frank Waltel aus Köln.
2: Über 2/3 der Unternehmen sehen direkte oder indirekte Auswirkungen durch die Sperrung der Bonner Nordbrücke. Knapp dahinter die Einschränkungen rund um das Eiffeltor entlang der A4. Besonders betroffen sind Speditionen und das Baugewerbe. Sie klagen über massive Zeitverluste, höhere Kosten und daraus resultierend auch immer öfter über Auftragsverluste. Insgesamt gäbe es für den Standort NRW keine Reserve mehr für den nächsten Störfall, so die Macher der Umfrage. Politik und Kommunen müssten die Lebensadern Rheinbrücken deshalb massiver und schneller sanieren als bislang geplant. So die Forderung.
1: Danke, Frank. Mehr wichtige Meldungen sind das jetzt im Überblick. Nach dem Fund einer Drohne mit Sprengvorsatz in der Nähe eines ukrainischen Flugzeugs am Airport Leipzig-Halle schließen die Ermittler ein politisches Motiv nicht aus. Deshalb sollen jetzt auch Terrorismus- und Extremismus-Experten des LKAs Sachsen die Untersuchungen unterstützen. Flughäfen gehören zum Bereich der kritischen Infrastruktur. Die Liste mit Kritik und Vorwürfen gegen den FIFA-Chef Infantino wird immer länger. Jetzt wird ihm vom jordanischen Fußballverband auch noch Erpressung vorgeworfen. Dem Verband sollten nach eigenen Angaben erst dann FIFA-Gelder ausgezahlt werden, wenn er Infantino bei der Wahl zum FIFA-Präsidenten unterstütze. Die FIFA hat sich zu diesen Vorwürfen noch nicht geäußert. Teilweise wird inzwischen Infantinos Rücktritt gefordert. Der hat für heute wichtige FIFA-Mitarbeiter zu einer Krisensitzung in Marokkos Hauptstadt Rabat beordert. Nach dem Rekordjahr 2025 rechnet die Industrie in diesem Jahr mit einer deutlich schlechteren Kartoffelernte. Daran schuld hat vor allem die Trockenheit in den letzten Wochen. Laut Experten brauchen Kartoffeln regelmäßig und ausreichend Regen, um gut zu wachsen. Außerdem wurden die Anbauflächen in Deutschland und Europa verkleinert. Immer mehr Menschen arbeiten auch in ihrer Rente weiter. Im letzten Jahr waren 14% der Rentnerinnen und Rentner zwischen 65 und 74 Jahren erwerbstätig, so das Statistische Bundesamt. In den meisten Fällen war die Arbeitszeit demnach aber reduziert. Die meisten arbeiteten knapp unter 10 Stunden die Woche. Vor allem ältere Menschen mit einem höheren Bildungsniveau würden laut den Bundesstatistikern öfter auch im Ruhestand arbeiten. Als Gründe für die Weiterarbeit wurden in einer vergangenen Umfrage einerseits finanzielle Gründe genannt, oft wurde aber auch der Spaß an der Arbeit angegeben oder der Wunsch, weiter sozial integriert zu bleiben. Und das waren die Nachrichten mit Sarah Heinz.
3: Jetzt das Wetter hier im Sommerradio und das ist doch wirklich angenehm. Sonne, der Wind, der pustet so ein paar harmlose Wolken durch und 28 Grad gibt es dazu jetzt auf dem Thermometer. Das bleibt eigentlich genau so. Heute Regen ist auf jeden Fall kein Thema, auch morgen übrigens nicht. Morgen Sonne, Wolken im Mix und nur ein bisschen frischer, morgen 24 bis 25 Grad maximal.
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4: Und das ist der Verkehrsservice für euch. Achtung auf der A2 Oberhausen Richtung Dortmund zwischen Oberhausen-Königshardt und Bottrop. Da besteht Gefahr durch Personen auf der Fahrbahn. Bitte fahrt da dementsprechend vorsichtig. Und es staut sich auch schon zurück und zwar zwischen dem Kreuz Oberhausen und Bottrop auf 4 Kilometern. Da dauert es fast eine halbe Stunde länger für euch. Und Achtung auf der A40 Essen Richtung Dortmund zwischen dem Dreieck Bochum-West und Bochum-Hamme. Da besteht Gefahr durch eine ungesicherte Unfallstelle. Also fahrt da bitte dementsprechend vorsichtig und denkt an eine Rettungsgasse. Außerdem Stau noch auf der A3 Köln Richtung Oberhausen zwischen Duisburg-Weder und Oberhausen-Lierich. 4 Kilometer, da verliert ihr 17 Minuten.

0: Olten und auf der 40 Duisburg Richtung Essen zwischen Duisburg-Häfen und Duisburg-Kaiserberg 3 Kilometer und mindestens 12 Minuten Zeitverlust. Wenn ihr noch einen Stau oder einen Blitzer entdeckt, dann sagt uns gerne Bescheid.
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0: Und habt eine gute Fahrt.
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2: Sagen wir Hallo in die Runde, Lina Heidmann.
0: Und Joshua Windelschmidt. Und ich möchte gerne das Sommerradio für die nächsten 3 Minuten umbenennen. Mhm. Hier ist mein Antrag, da vorne das Papier.
2: Ja, ja.
0: Was hältst du von Somberradio?
2: Joshua, was Antrag denn? Abgelehnt.
0: Schade. Heißt Somber im Winter eigentlich Winter?
2: Lass den armen Mann in Ruhe. Somber singt uns jetzt hier Homewrecker im Sommerradio. Sommerradio.
0: Somberradio.

0: Bloodhound Gang aus dem Jahr 1999, The Bad Touch hier im Radio. Und hier fliegen uns jetzt auch schon die Bälle um die Ohren.
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2: Da flog einer schon. Die Golfbälle sind unterwegs beim Sommercup. Bei Topgolf in Oberhausen spielen zwei Hörerteams gegeneinander um Pokale, Ruhm und Ehre. Team Baumarkt mit Andrea und Team Schützenverein mit Daniel.
0: Und mittendrin natürlich unsere Sommerradio-Reporterin Lena Berg. Aber hoffentlich nicht als Ziel, sondern irgendwo in Sicherheit. Lena, die Teams, die sind jetzt gerade im Practice-Modus und üben noch. Ansonsten alles bereit für den Sommercup?
3: Eigentlich ist alles bereit für den Sommercup, ja. Also wie gesagt, die üben gerade noch. Ich habe Andrea und Daniel auch bei mir. Andrea, wie läuft's denn so bisher bei deinem Team? Sind ja ein paar dabei, die es auch noch gar nicht gemacht haben, ne?
4: Ich wollte gerade sagen, also wir verdienen wirklich das Wort Amateure aktuell noch. Ich bin auch noch ein bisschen perplexed. Und wenn ich rüberschaue auf die andere Bay, habe ich so ein paar Zweifel, ob wir wirklich auch beide auf Amateurebene spielen oder ob auf der anderen Seite vielleicht doch schon Profis sitzen.
3: Ja, Daniel, ich glaube, das kannst du mir beantworten. Seid ihr denn hier schon Profis? Also, der wird richtig draufgekloppt auf die Bälle. Da guckt ihr das mal an.
5: Ja, vier Leute von uns waren schon mal hier und vielleicht sieht man das bei dem einen oder anderen, aber wir haben auch zwei Vollamateure dabei. Die können das absolut noch gar nicht. Also, wir gucken mal. Aber... Die holen schon ein paar Punkte, nur durch Glück.
3: Ja, also auch die Amateure, die kann man in Team Daniel erkennen. Das kann ich euch verraten. Wie sind denn so eure Gewinnchancen? Was meinst du, Daniel?
5: Ja, bei der Blockparty bei dem Spiel ist ja auch viel Glück dabei. Deswegen, man muss mal gucken, wie die Bälle in die Ziele fallen. Und dann entscheidet am Ende das Glück.
3: Wundervoll. Okay, also ich entlasse euch beiden mal wieder in den Practice-Mode. Übt mal noch ein bisschen, bevor wir gleich richtig reinstarten. Ist auf jeden Fall ganz lustig, die Stimmung hier. Gefällt mir.
0: Ja, das hört man auf jeden Fall raus. Ich habe ein bisschen Mitleid mit Andrea. Man hat es gerade direkt rausgehört, die Panik, die sie hat.
2: Oh je.
0: Also
2: aber
0: vielleicht heute Nachmittag ein leicht unfairer Wettbewerb. Aber wir warten es mal ab. Vielleicht überrascht das Team Baumarkt uns ja auch noch.
2: Und das Schöne ist, es gibt da ja nur Gewinner. Denn so. Wir laden euch ein, auch zum Essen und zum Trinken. Und wenn ihr mal Bock habt, dabei zu sein beim Sommercup bei Topgolf, dann meldet euch doch gerne auf unserer Homepage.
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0: Und das ist jetzt neu hier für euch im Sommerradio. Das sind Martin Garrix und Ed Sheeran. Repeat it.

0: Taylor Swift und ihr Cruel Summer hier bei uns.
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2: Und ich finde das ja immer spannend, wenn Songs auf besondere Art und Weise gecovert werden.
0: Ne? Mm-hmm. Der nächste Song hier im Sommerradio ist übrigens Ding von Seed. Gibt's davon ein Cover?
2: Oh ja.
0: Okay.
2: Ne? Ja. Das ist doch mal was. Das sind die knallt. Jungs und Mädels von Feuerschwanz. Das ist so eine Mittelalter-Metal-Band. Ist vielleicht für ein entspanntes Sommerradio am Mittwochnachmittag ein bisschen drüber.
0: Weiß nicht, was du meinst.
2: Nee, deswegen würde ich sagen, lass uns doch lieber das Original spielen, oder?
0: Ja, das ist auch wirklich gut genug und braucht kein Cover. Seed jetzt hier im Sommerradio mit Ding. Wir sind Joshua Windelschmidt und Lina Heidmann. Wünschen euch einen schönen Sommer.

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0: Es ist 3:30.
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0: Jetzt mit Alex Enseling, schönen guten Tag. In Bottrop gibt es neue Details zu dem Feuer im Natur- und Erlebnispark Wellheim. Laut Feuerwehr ist am frühen Morgen ein barrierefreies Spielgerät komplett abgebrannt. Als die Einsatzkräfte eintrafen, stand die Anlage schon in Flammen. Ein Übergreifen auf Bäume wurde knapp verhindert. Die Stadt schätzt, dass ein neues Gerät samt Aufräumarbeiten bis zu 100.000 Euro kosten wird. Der restliche Spielplatz mit dem Rutschenturm bleibt für euch aber geöffnet. Nur die Brandstelle ist abgesperrt. Die Polizei ermittelt jetzt zur Brandursache. Das Interesse der Fans am Saisonstart auf Schalke ist enorm. Heute um 10 Uhr ist der Ticketvorverkauf für Mitglieder für die ersten beiden Heimspiele in der Bundesliga gestartet. Laut Verein waren die Tickets für die Spiele gegen Bayern München und die SV Elversberg innerhalb von nur einer Stunde vergriffen. Einen freien Ticketverkauf wird es deshalb nicht mehr geben. Wenn ihr leer ausgegangen seid, empfiehlt der S04, die offizielle Ticketbörse im Blick zu behalten. Dort können Fans ihre Karten noch legal und zum Originalpreis weitergeben. Das ist das Wichtigste aktuell. 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
2: Kurz nach 3:30, wir machen weiter mit dem Wetter und da wechseln sich Sonne und harmlose Wolken ganz fair ab. Da oben 28 Grad dazu, aktuell gemessen am Rathaus Buhr in Gelsenkirchen und am Tetraeder in Bottrop. Das bleibt genau so, auch morgen übrigens in erster Linie ein Mix aus Sonne und Wolken. Nur ein bisschen frischer wird's morgen, maximal 24 Grad.
3: Und das ist der Radio Emscher Lippe Verkehrsservice für euch. Achtung auf der A40 Essen Richtung Dortmund. Zwischen dem Dreieck Bochum-West und Bochum-Hamme, da hat es einen Unfall gegeben. Es staut sich auch schon zurück, da müsst ihr mindestens eine Viertelstunde mehr einplanen. Außerdem ein Stau auf der A2 Oberhausen Richtung Dortmund. Zwischen dem Kreuz Oberhausen und Bottrop 4 Kilometer, da dauert es 35 Minuten länger aktuell. Blitzer gibt es in Gladbeck auf der Dorstener Straße. Und wenn ihr noch Blitzer entdeckt oder Staus, dann meldet sie gerne über unsere App oder über die Radio Emscher Lippe Verkehrshotline 0209 360 4x8 bei WhatsApp und per Telefon.
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2: Und da sind wir nach wie vor an eurer Seite. Lina Heidmann
3: und Joshua Windelschmidt. Hallo, und das ist für euch Bibi Rexha jetzt im Sommerradio mit New Religion.
2: Na, da sag ich nur Amen.

0: 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Wir geben aber auch dem Wednesday eine Chance hier im Sommerradio an. Ja, und der Mittwoch ist ja auch ein guter Tag, um schon mal über den Freitag nachzudenken.
1: Ach, schön, hättest du es nicht sagen können.
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2: 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Hey,

0: der Ohrwurm bohrt sich in unsere Köpfe. Arbeite hier im Sommerradio. Ja, und meine Erwartung an Strandurlaub jetzt im Sommer wäre ja, dass nur der Tequila Sunrise am Strand schön knallt.
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2: Ja, ich sag mal so, der wäre auf jeden Fall auch nicht mit so viel Chaos verbunden wie jetzt an der Westküste Norderneys. Hier gab es nämlich einen größeren Polizei- und Feuerwehreinsatz, ausgelöst von einem angespülten Sprengstoffteil.
0: Was?
2: Ja, die örtliche Polizei dort sagt, es handle sich wohl um ein, Zitat, Stoff zur Herbeiführung von Sprengungen aus der Industrie.
0: Ups.
2: So, der Strand ist deshalb aktuell auch wirklich noch gesperrt. Also wir hoffen, dass euch das im Urlaub nicht betrifft, solltet ihr da oben unterwegs sein. Aber Joschi, eine andere Frage. Jetzt sag mir mal bitte, welche Industrie sprengt extra Dinge?
0: Gute Frage. Ich weiß nur, dass hier bei uns in der Medienindustrie zu oft schlechte Gags gesprengt werden.
2: Ja, und noch mehr Gags, die zünden hier erst gar nicht.

0: Hallo und Habits hier im Sommerradio.
1: Hier sind Lina Heidmann und Joshua Windelschmidt und wir wünschen euch einen schönen Mittwochnachmittag.
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0: Innenminister Dobrindt hat seinen Italienurlaub unterbrochen und kommt zurück nach Deutschland. Außerdem hat das polizeiliche Terrorismus- und Extremismus-Abwehrzentrum in Sachsen die Ermittlungen übernommen, denn inzwischen wird auch ein politisches Motiv nicht ausgeschlossen. Mehr dazu von Danny Hoppe.
1: Gleich zwei Vorfälle in der Nacht haben die Behörden aufgeschreckt. Zum einen der Fund einer Drohne auf der Start- und Landebahn Südpiste des Airports in der Nähe einer ukrainischen Transportmaschine. Die Ermittler haben inzwischen bestätigt, dass an der Drohne eine Sprengladung angebracht war. Zum anderen ist dann noch der Zusammenstoß eines Frachtflugzeugs mit einem noch unbekannten Flugobjekt in der Luft. Die Maschine landete anschließend leicht beschädigt in Hannover. Wie und ob die Drohne und das Flugobjekt zusammenhängen, ist noch unklar. Sachsens Innenminister Schuster jedenfalls spricht von einem sehr ernsten Sicherheitsfall. Und auch Leipzigs Oberbürgermeister Jung sagt, das sei eine Bedrohungslage mit neuer Qualität in Deutschland. Die genauen Hintergründe sind noch unklar. Allerdings gilt der Flughafen Leipzig als Drehscheibe für Rüstungsgüter auch im Ukraine-Krieg. Und vor zwei Jahren gab es am Airport schon mal einen Zwischenfall. Damals war Deutschland nur knapp an einem Flugzeugabsturz vorbeigeschrammt, weil ein Paket, das einen Brandsatz enthielt, noch am Boden und nicht während des Fluges in Brand geriet.
0: Danke, Danny, für die Infos. Noch mehr Meldungen sind das jetzt kurz und kompakt. Vor der morgigen Niedrigwasserkonferenz hat Bundesverkehrsminister Bilger angekündigt, dass er schnell handeln will. Man wolle die Wasserstraßen widerstandsfähiger machen, sagte er dem Kölner Stadtanzeiger. Die Verkehrsminister der Länder fordern unter anderem, dass Schiffe künftig so gebaut werden sollen, dass sie auch bei Niedrigwasser fahren und mehr Ladung transportieren können. Im Zentrum von London sind mehrere Menschen niedergestochen worden. Nach Angaben der Londoner Polizei wurde eine 47-jährige Tatverdächtige festgenommen. Bei den vier Opfern handelt es sich um Männer zwischen 34 und 52 Jahren. Sie wurden ins Krankenhaus gebracht. Bei den Spritpreisen geht es aktuell in unterschiedliche Richtungen. Der Preis für einen Liter Super E10 ist laut ADAC im Vergleich zur Vorwoche etwas gesunken, auf jetzt knapp 2,13 Euro. Wegen der Entwicklung des Rohölpreises sieht der ADAC da aber eigentlich mehr Potenzial für Preissenkungen. Diesel ist dagegen wieder etwas teurer geworden um 1,4 Cent. Der Liter kostet jetzt im Bundesschnitt 2,20 Euro. Und noch eine Meldung aus der Autobranche. Kurz nachdem viele Autobauer bei uns Entlassungen angekündigt hatten, hat sich die Stimmung in der Branche wieder gefangen. Laut dem Münchner IFO-Institut hat sich der Geschäftsklimaindex für die Autoindustrie im Juli um 6 Punkte verbessert. Die Geschäftserwartungen sind besser. Die Branche geht davon aus, dass sie in naher Zukunft wieder bessere Bilanzen vorlegen kann. Laut IFO-Institut wird vor allem darauf gesetzt, künftig Karosserien und Aufbauten zu bauen, die auch in der Rüstungsindustrie gebraucht werden. Und das waren die Nachrichten mit Sarah Heinz.
2: Wir machen weiter mit dem Wetter hier im Sommerradio und da geht es mit Sonnenschein, harmlosen Wolken und einem leichten Wind in Richtung Feierabend. 28 Grad messen wir dazu aktuell auf dem Thermometer. Regen übrigens kein Thema mehr heute, auch morgen nicht. Morgen Sonne und Wolken im Mix und ein bisschen frischer mit maximal 24 bis 25 Grad.
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4: Und das ist der Verkehrsservice für euch. Da starten wir mit einer Warnmeldung von der A31 Oberhausen Richtung Gronau zwischen Rastplatz Holsterhausen und Lembeck. Da besteht Gefahr durch Metallteile auf der Fahrbahn. Also fahrt da bitte dementsprechend vorsichtig auf der A31 Richtung Gronau. Die Staus, die A3 Köln Richtung Oberhausen zwischen Duisburg-Weder und Oberhausen-Lierich. 4 Kilometer, da dauert es 13 Minuten länger. Die A40 Duisburg Richtung Essen zwischen Mülheim-Winkhausen und Mülheim-Heimaterde. 3 Kilometer Stau und eine Viertelstunde Wartezeit. Und die A40 Essen Richtung Duisburg, zwischen Essen-Huttrop und Mülheim-Heimaterde, 4 Kilometer Stau, da braucht ihr 10 Minuten länger. Wenn ihr Staus oder Blitzer entdeckt, dann meldet euch gerne bei uns.
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4: Und habt eine gute Fahrt.
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2: Moderatoren und sind auch noch dabei. Lina Heidmann
4: und Joshua Windelschmidt.
2: Uhuhu.
4: Hi.

0: Ed Sheeran hier im Sommerradio, 11 Minuten nach 5 am Mittwoch. Und jetzt wollen wir es aber auch wissen, wer schnappt sich den Pokal und gewinnt den Sommercup?
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0: Andrea und ihr Team vom Baumarkt spielt ja gegen Daniel und sein Team Schützenverein. Wer mit seinen Abschlägen beim Golf mehr Punkte sammelt, holt sich Ruhm, Ehre und eine Fanmitgliedschaft bei Topgolf.
2: Und Sommerradio-Reporterin Lena Berg verfolgt das Ganze für uns. Lena, es wird Zeit für die Siegerehrung. Wer gewinnt den heutigen Sommercup?
3: Das fragen wir uns alle. Ja. Wir fragen es uns nicht nur ihr im Studio, auch wir sind gespannt und wir wollen jetzt endlich ja wissen, wer gewonnen hat. Punkte mittlerweile von.
0: Jetzt ist Lena leider weg an dieser Stelle.
2: Die Spannung ist nicht auszuhalten.
3: Ja, das sieht da. Ganz knapp aus.
2: Ja.
3: Wir haben die Pokale bereit. Es wurde gerade noch ein bisschen Essen bestellt. Ansonsten ein paar Getränke sind auch noch mit dabei. Ich will es aber auch gar nicht so doll spannend machen. Wir wollen ja auch einfach wissen, wer gewonnen hat. Ich verrate euch erstmal die Punktzahlen und dann sage ich euch, welches Team denn das Gewinnerteam ist. Ein Team hat 447.030 Punkte erspielt und das andere Team hat 539.530 Punkte erspielt. Also ist ein guter Unterschied auf jeden Fall. Und das Team, das hier heute den Sommercup gewonnen hat, ist das Team von Daniel. Yeah. Jo, die Gruppe hat gewonnen mit auf jeden Fall ordentlich Vorsprung. Ihr dürft euch gerne eure Pokale abholen, ja? Nehmt euch die ruhig vom Tisch weg. Es sind jetzt tatsächlich eure Pokale. Ich hoffe, ihr hattet trotzdem einen ganz schönen Nachmittag hier mit uns.
4: Wir hatten einen wunderschönen Nachmittag, möchten denen natürlich auch den Siegern gratulieren. Und es hat dann halt doch nicht sich getrübt, dass wir richtig in die Glaskugel geschaut haben am Anfang. Ja Mensch, aber das hatten wir super viel Spaß.
3: Sehr schön. Und das ist doch die Hauptsache. Die anderen können sich jetzt ein bisschen feiern lassen und ein bisschen die Pokale in den Luft heben. Und ich bin gespannt, wie es nächste Woche weitergeht.
0: Ja, das sind wir auf jeden Fall auch. Lenas Mikrofon hat sich scheinbar schon in den Feierabend verabschiedet. Aber Das Wichtigste haben wir mitbekommen. Herzlichen Glückwunsch an Team Schützenverein rund um Daniel. Ein toller Nachmittag bei Topgolf. Übrigens alles nochmal hier der Hinweis auf unsere Kosten. 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
2: Der nächste Sommercup ist nächste Woche Mittwoch. Also macht mit.
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0: frisch gepresst die Platte. Neu bei uns, Olivia Rodrigo und Drop Dead hier im Sommerradio. So, und jetzt wollen wir ein Kindheitstrauma von Yoshi, ich sag mal, beseitigen. Mhm. Es geht um den Song Blue von Eiffel 65.
1: Oh ja, ich habe das Musikvideo früher als Kind oft im Fernsehen gesehen. Ja. Und da gab es immer so animierte blaue Aliens. Mhm. Vor denen hatte ich Respekt, um nicht zu sagen Schiss. Aber das Lied liebe ich.
0: War das auch der Grund, warum du zum Radio gegangen bist und nicht zum Musikfernsehen?
1: Ja, denn hier muss ich die Aliens ja nur hören und nicht sehen.
0: Yoshi, um dein Kindheitstrauma ein für alle Mal zu beseitigen. Die sind übrigens nicht echt.
1: Ach.

0: 65 und Blue hier in eurem Sommerradio. Ja, wir hoffen, dass Blau gerade, wenn überhaupt, nur das Eis ist, was ihr euch in der Eisdiele holt, das gute alte Schlumpfeis.
1: Oder der blaue Pool im Garten.
0: Auch eine Idee. Und für alle, die das andere Blau meinen, übermorgen ist ja auch schon wieder Wochenende, Freunde. Kommt früh genug. Hier ist euer Sommerradio.
1: Prost.
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0: Es ist 5:30.
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0: Jetzt mit Alex Enseling, schönen guten Tag. Das Bottroper Ordnungsamt hat ein illegales Bordell in einer Wohnsiedlung hochgenommen. Laut Stadt bekam die Behörde einen Bürgerhinweis. Demnach wollten sich gestern zwei Frauen bei der Kontrolle in der Wohnung einsperren. Als ein Schlüsseldienst die Tür aufbrach, sprangen die beiden aus dem Fenster und flüchteten. Die Polizei konnte sie kurz darauf fassen. Eine Frau verletzte sich bei dem Sprung und kam ins Krankenhaus. Dort stellte sich heraus, dass gegen sie ein Haftbefehl vorliegt. Die Wohnung ist jetzt versiegelt. Gegen den Betreiber und die Frauen laufen Verfahren. Das Interesse der Fans am Saisonstart auf Schalke ist enorm. Heute um 10 Uhr ist der Ticketvorverkauf für Mitglieder für die ersten beiden Heimspiele in der Bundesliga gestartet. Laut Verein waren die Tickets für die Spiele gegen Bayern München und die SV Elversberg innerhalb von nur einer Stunde vergriffen. Einen freien Ticketverkauf wird es deshalb nicht mehr geben. Wenn ihr leer ausgegangen seid, empfiehlt der S04, die offizielle Ticketbörse im Blick zu behalten. Dort können Fans ihre Karten noch legal und zum Originalpreis weitergeben. Das ist das Wichtigste aktuell. 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
2: Kurz nach 5:30 haben wir es. Wir machen weiter mit dem Wetter und da messen wir 28 Grad am Moviepark in Bottrop und an der Zeche Westerholt in Gelsenkirchen. Dazu begleitet euch weiter die Sonne in den Feierabend hier und da gesehen sich so ein paar Wolken dazu. Es bleibt trocken. Das gilt so übrigens alles auch für morgen. Dann nur so ein paar Grad weniger. Morgen maximal 24 Grad.
3: Und das ist der Radio Emscher Lippe Verkehrsservice für euch. Längster Stau aktuell auf der A42 Kamp-Lindfort Richtung Dortmund zwischen Gelsenkirchen Zentrum und dem Kreuz Herne. 6 Kilometer steckt ihr da fest. Das Ganze dauert 10 Minuten länger. Geblitzt werdet ihr in Gladbeck auf der Dorstener Straße. Und wenn ihr noch Blitzer entdeckt oder auch Staus, dann meldet sie gerne über unsere App oder über die Radio Emscher Lippe Verkehrshotline. Das geht auch 0209 360 4x8. Das geht bei WhatsApp und am Telefon.
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2: So, und wenn der Feierabend bald in Sicht ist, aber ihr gerade ein kleines Tief habt, die Motivation zum Durchpowern für die letzten Momente, die kommt jetzt von Pink. Das ist Runaway.
3: Habt einen schönen Start in den Feierabend.

0: Der Fever Dream hier in eurem Sommerradio. Und ich finde ja, Mittwoch ist ein richtig guter Tag, um schon mal über Freitag nachzudenken.
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0: Yes und Oops, I Did It Again um jetzt 6:12 am Mittwoch.
1: Und das heißt, der Markus Steinacker macht sich ja schon bereit, übernimmt ja gleich am Mikrofon und wir machen Platz, würde ich sagen, oder?
0: So, wer sind wir nochmal?
1: Mein Name ist Joshua Windelschmidt und deiner?
0: Meiner ist Lina Heidmann und wir sagen bis morgen. Tschüss, ja. Hier ciao, aus dem ciao. Sommerradio.
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1: Mit Sarah Heinz, guten Abend. Die Union hat klargemacht, sie will das Rentenpaket nicht noch einmal aufschnüren. Die SPD lässt aber nicht locker. Von dort gibt es weiter Widerstand gegen die Abschaffung der Rente mit 63. Danny Hoppe aus dem News-Team, da heißt es ja immer wieder, wer 45 Jahre lang gearbeitet und in die Rentenkasse eingezahlt habe, müsse auch von seiner Lebensleistung profitieren.
2: Ja, das hat jetzt auch nochmal Niedersachsens SPD-Ministerpräsident Lies der NOZ gesagt. Genauso wie die Arbeitsgemeinschaft Selbstständige in der SPD und auch Mecklenburg-Vorpommerns Ministerpräsidentin Schwesig. Sie alle sagen, dass das sozial nicht ausgewogen sei. SPD-Parlamentsgeschäftsführer Wiese tritt dagegen auf die Bremse und warnt davor, jetzt einzelne Elemente, die die Rentenkommission vorgeschlagen hatte, herauszunehmen. Er vergleicht das Ganze mit einem Jenga-Turm. Wenn man einzelne Klötze rausziehe, werde der ganze Turm instabil. Er schlägt stattdessen eine Härtefallregelung vor für Menschen, die körperlich oder psychisch sehr schwer gearbeitet haben.

0: deutschen Arbeitgeberverbände Kampeter hat in der Bild zum Rundumschlag ausgeholt. Er sagt, wer jetzt noch an der Rente mit 63 festhalte, ignoriere den Fachkräftemangel, den demografischen Wandel und die wirtschaftliche Lage. Man brauche mehr Beschäftigung, mehr Beitragszahler und eine solide Finanzierung. Deshalb müsse der Sozialstaat reformiert werden. Der Deutsche Gewerkschaftsbund wirft den Arbeitgebern dagegen Heuchelei vor. Die Realität sei, dass der Arbeitsmarkt Beschäftigte jenseits der 55 kaum weiter beschäftige oder neu einsteigen lasse. Dazu würden immer weniger junge Leute ausgebildet. Also die Debatte dürfte noch weitergehen.
1: Danke, Danny. Mehr wichtige Meldungen jetzt im Überblick. Nach den Vorfällen am Flughafen Leipzig gehen die Ermittlungen weiter. In der Nacht wurde eine Drohne nahe eines ukrainischen Flugzeugs sichergestellt. An ihr war eine Sprengladung angebracht. Außerdem war ein Frachtflugzeug mit einem noch unbekannten Flugobjekt in der Luft kollidiert. Wie und ob die Drohne und das Flugobjekt zusammenhängen, ist aktuell noch nicht klar. In den USA sind mehr als 10.000 Menschen an einer Darminfektion erkrankt. Dazu gäbe es über 12.000 weitere unbestätigte Fälle, so die US-Gesundheitsbehörde. Die Erkrankung stammt von einem Parasiten, der zuvor womöglich über Eisbergsalat aus Mexiko übertragen wurde. Über 500 Betroffene wurden bisher im Krankenhaus behandelt. 2 Menschen sind gestorben. In Griechenland hatte ein Mann die Leiche seines Vaters über 2 Jahre lang in einer Gefriertruhe gelagert, um weiter dessen Rente zu kassieren. Das gestand er der Polizei vor Ort, die nahm den Mann heute fest. Der 90-jährige Vater sei zuvor auf natürliche Art gestorben, hieß es. Der Großbrand im Osten der Niederlande nahe der Grenze zu NRW ist wieder unter Kontrolle. Das teilten die Behörden vor Ort mit. Es gäbe aber noch einzelne Brandherde. Damit die nicht noch einmal für einen größeren Brand sorgen, sind immer noch Feuerwehrleute im Einsatz. Am Montag war das Feuer in einem Naturschutzgebiet ausgebrochen. Die Ursache des Brands ist aktuell noch nicht bekannt. Und das waren die Nachrichten mit Sarah Heinz.
2: Das Wetter. Das geht entspannt weiter. Die Nacht wird sogar mal wieder schön kühl. Die Werte sinken auf 17 bis 14 Grad minimal. Dazu ist es meistens klar. Morgen gibt es dann auch Sonne und Wolken im Wechsel. Regen oder Gewitter sind kein Thema mehr und es wird auch nicht mehr ganz so heiß. 22 bis 26 Grad maximal.
3: NRW Verkehr.
2: Die Staus ab 6 Minuten, Zeitverzug, die A2 Oberhausen-Hannover zwischen Dortmund-Mengede und Nordost, 2 Kilometer, 8 Minuten plus. A3 Köln Richtung Frankfurt zwischen Lohma und Kreuzborn-Siegburg, 1 Kilometer, 6 Minuten. A4 Aachen-Köln zwischen Kreuz-Köln-West und Eiffeltor, 4 Kilometer, 10 Minuten plus. Nochmal die 4 von Köln nach Olpe zwischen Bergisch Gladbach-Refrath und Bensberg, 4 Kilometer, 9 Minuten. Die A4 Köln jetzt Richtung Aachen zwischen Kreuz-Gremberg und Eiffeltor, 4 Kilometer, 9 Minuten. Die A40 Duisburg Richtung Essen zwischen Mülheim-Heißen und Heimaterde, 1 Kilometer, 7 Minuten plus. Und die 57 Krefeld Richtung Nimwegen zwischen Alpen und Sonsbeck, 1 Kilometer, eine Viertelstunde plus. Kommt gut durch.
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2: Wer braucht denn Kinderüberraschung? Wir haben die Abendüberraschung mit Markus Steinacker. Gleich 3 Wünsche auf einmal hier. Der beste Musikmix, der kommt mit Foreigner und Jason Derulo gleich. Dann was brandneues, Nur nach vorn von den Toten Hosen. Und was zum Lachen haben wir auch noch, den Daily Hannes. Gut, Schokolade müsstet ihr euch selbst organisieren. Am besten in Eisform. Schönen Mittwochabend.

0: Der Mittwochabend mit Markus Steinacker. Habt ihr ein Hobby, vielleicht was Sportliches? Ja? Könnte ja auch sein, dass ihr reitet vielleicht. Reiten ist aber, muss man sagen, für viele mehr als nur das, mehr als nur ein Hobby. Es ist eine Bestimmung, eine Leidenschaft, eine Lebensaufgabe. Für unseren Hannes Höfer ist es etwas weniger.
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2: Ist Reiten wirklich ein Sport für Mensch und Tier? Ich weiß, alleine für die Frage kriege ich schon lange Hafer. Meine gute Freundin Sophia Henry ist Comedienne und passionierte Reiterin. Und mit ihr streite ich mich gerne darüber, ob Reiten wirklich ein Sport ist. Weil eigentlich macht das Pferd doch die Arbeit. Bevor ihr mir jetzt aber die Sporen gebt, ich habe ein Beispiel. Am 4. Juni 1923 gewann ein Jockey in New York ein Rennen. Als er schon tot war, ja, der hatte beim Rennen einen tödlichen Herzinfarkt. Und das Pferd ist ganz alleine mit ihm auf dem Rücken über die Ziellinie gelaufen. Da hat der nicht mehr viel für gemacht. Ich frage ja nur, weil nach der Logik ist Hobbyhorsing deutlich ernstzunehmender, als viele tun. Denn so ein Besenstiel, der macht nichts alleine. Und ich weiß, viele wollen mir jetzt den Gnadenschuss geben, ne? Oder wenigstens mal einen mit der Gerte. Bei der einen oder anderen würde mich das wahrscheinlich sogar freuen. Aber ich sag's euch nochmal deutlich, ich mache ja nur Spaß. Und immer dran denken, im Grunde sind Pferde doch die besseren Menschen.
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0: Das Wetter.
1: Das ist schön mal zum Durchatmen. In der Nacht geht's runter auf 17 bis 14 Grad Minimum. Morgen nur noch auf höchstens 23 bis 26 Grad. Dazu bleibt's auch bei klarem Himmel und Wolken im Wechsel. In der Nacht sehen wir also auf die Sterne. Morgen den ganzen Tag über die Sonne und ein paar Wolken.
0: NRW Verkehr.
1: Und es ist noch mal ein bisschen voller geworden. Hier kommt alles ab 8 Minuten Zeitverzug. Die A2 Oberhausen Richtung Hannover zwischen Kreuz Dortmund Nordwest und Dortmund Nordost 3 Kilometer, 19 Minuten plus. Die A3 von Köln nach Oberhausen zwischen Leverkusen-Opladen und Kreuz Hilden 4 Kilometer, 10 Minuten plus. Die A3 jetzt von Köln nach Frankfurt zwischen Lohma und Kreuz Bonn-Siegburg 2 Kilometer Stau, 8 Minuten plus. Die A4 Köln Richtung Olpe zwischen Bergisch Gladbach-Refrath und Bergisch Gladbach-Bensberg 3 Kilometer Stau, 17 Minuten plus. Und A57, Krefeld Richtung Nimwegen, zwischen Rheinberg und Sonsbeck, 1 Kilometer, 47 Minuten plus. Gutes Durchkommen.
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1: Ja, ihr müsst ja gar nicht unbedingt in Urlaub fahren. Wir gucken mit euch auf die schönsten Badeseen hier in der Nachbarschaft. Da sind wir gleich mal am Tuttenbrocksee und gucken, was wir da so alles Schönes machen können. Markus Steinacker hier.

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0: herzlich willkommen mitten im Sommer 26.
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0: Und wir stellen euch die besten Badeseen in NRW vor. Damit ihr wisst, wo ihr bei den Temperaturen es am besten aushalten könnt. Und unser Reporter Thorsten Ortmann war für euch am Tuttenbrocksee, direkt an der A2 in Beckum.
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2: Das große Badeseetindern. Wo treffen wir uns?
3: Willkommen am Tuttenbrocksee in Beckum. Ein wahres Paradies für alle, die Wassersport lieben.
2: Muss ich was bezahlen?
4: Und es fängt an beim Strandbadeintritt, 7 Euro für eine Tageskarte. Der Aquapark wäre 14 Euro für eine Stunde, wo dann der Tageseintritt mit drin ist für Strandbad den ganzen Tag. SUP sind wir bei 16 Euro und Anfängerkurs Wasserski fängt bei 32 Euro an.
2: Was können wir da machen?
5: Hier kann man richtig viel Spaß haben und das Wasser ist auch nicht so kalt, also man kann es gut aushalten hier. Ja. Der Aquapark dort, das ist richtig cool, also auch mit mehreren Leuten da. Mit den Freunden zusammen dort.
6: Ich mag sehr die Natur hier.
4: Beachvolleyball spielen, schwimmen, Stand-up-Paddling oder Wasserski und Wakeboard fahren.
7: Kann ich meine Kids mitbringen?
4: Ja, selbstverständlich. Wir gucken schon, dass wir familienfreundlich sind und viele Familien freuen sich. Die Kinder verbringen eine schöne Zeit im Aquapark und die Eltern können mal entspannen in der Gastronomie.
2: Treffen wir uns zum Essen oder nur für Drinks?
4: Ja, durchaus beides möglich.
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1: Mit Sarah Heinz, guten Abend. Die Pegelstände im Rhein sinken immer weiter und das Ende ist laut Wasserstraße und Schifffahrtsamt Rhein noch nicht erreicht. Danny Hoppe aus dem News-Team, die Folge sind historische Tiefstände.
2: Ja, und es ist egal, ob man nach Köln, Düsseldorf, Duisburg-Ruhrort oder Emmerich schaut. Das Bild ist überall dasselbe. Die Pegel sinken immer noch weiter auf Werte, die seit Beginn der Aufzeichnungen noch nie erreicht wurden. Und die reichen zum Teil mehr als 200 Jahre zurück, wie etwa in Köln. Und dass sich daran demnächst was ändert, danach sieht es nicht aus. Momentan könne von einer Trendwende keine Rede sein, sagt das Wasserstraßen- und Schifffahrtsamt Rhein. Das Niedrigwasser belastet ja schon jetzt die Wirtschaft und wirkt sich auch schon auf die Spritpreise aus. Für morgen hat Bundesverkehrsminister Bilger deshalb in Bonn eine Sonderkonferenz mit Wirtschaftsvertretern anberaumt, um über die aktuelle Lage zu beraten.
1: Im Kölner Stadtanzeiger hat sich Bilger jetzt ja besorgt gezeigt und angekündigt, dass er schnell handeln will. Was genau er tun will, ist aber noch nicht klar.
2: Ja, in dem Interview ist viel die Rede davon, dass man die Lage gemeinsam bewerten wolle oder dass man die Wasserstraßen widerstandsfähiger machen wolle. Aber wie genau, das sagt Bilger nicht. Dafür kommen von den Verkehrsministern der Länder Forderungen. Das schreibt die RP. Gefordert wird demnach ein nationales oder europäisches Flottenförderprogramm für niedrigwassergeeignete Schiffe. Heißt übersetzt, dass Schiffe so gebaut oder modernisiert werden sollen, dass sie auch bei niedrigem Wasserstand fahren und mehr Ladung transportieren können. Außerdem soll geprüft werden, ob die bisherigen Strategien gegen Niedrigwasser noch ausreichen und bestimmte Wasserstraßen, vor allem der Rhein, sollen so verbessert werden, dass Schiffe auch bei Niedrigwasser besser durchkommen. Das kann zum Beispiel Eingriffe an

0: Im letzten Jahr haben so wenige junge Menschen wie seit 26 Jahren nicht mehr BAföG bezogen. Laut dem Statistischen Bundesamt ist die Zahl auf rund 570.000 Bezieher gesunken. In den letzten Jahren lag diese Entwicklung auch am hohen bürokratischen Aufwand bei der Antragstellung und an der Angst vor Schulden. Gerade erst wurde der Großbrand im Osten der Niederlande unter Kontrolle gebracht. Da ist schon das nächste Feuer im Land ausgebrochen. Wieder in einem Naturschutzgebiet, diesmal aber an der niederländischen Küste in der Nähe von Den Haag. Ein Hotel wurde vorsorglich evakuiert. Die Feuerwehr ist im Einsatz. Nach dem Vorfall bei OpenAI hat es auch beim Konkurrenten Anthropic einen bedrohlichen KI-Vorfall gegeben. Die KI des Entwicklers hatte versucht, eine künstliche Schwachstelle in eine Software einzuschleusen, um ein System also bewusst unsicher zu machen. Dafür gab sich die KI auch als Mensch aus und schickte Phishing-Mails an reale Menschen, um so unter anderem an Passwörter zu kommen. In den letzten Wochen hatten Anthropic und OpenAI schon zugegeben, dass ihre KI-Modelle in Tests ungeplant in Computersysteme echter Unternehmen eingedrungen waren. Diese Eingeständnisse hatten die Sorge vor Cyberattacken mithilfe künstlicher Intelligenz verstärkt. Und das waren die Nachrichten mit Sarah Heinz.
1: Das Wetter. Es bleibt bei schön angenehmem Sommerwetter. Morgen gibt es einen Mix aus Sonne und Wolken. Dazu bleibt trocken und es wird auch nicht mehr ganz so heiß. 22 bis maximal 26 Grad. In der Nacht geht es schön runter auf 17 bis 14 Grad Minimum. Dazu gibt es meistens dann auch einen sternklaren Himmel.
2: NRW Verkehr.
1: Es staut sich noch auf der A3 Köln Richtung Oberhausen zwischen Leverkusen-Opladen und Kreuzhilden. 3 Kilometer, 8 Minuten plus. Auf der A4 Aachen Richtung Köln zwischen Kreuzköln-West und Eiffeltor. 2 Kilometer, 3 Minuten plus. Auf der A40 Duisburg Richtung Essen zwischen Mülheim-Heißen und Heimaterde. 1 Kilometer Stau, 7 Minuten plus. Die A52 Mönchengladbach Richtung Düsseldorf zwischen Karst Nord und Kreuz Karst. Dichter Verkehr, 2 Minuten extra. Die 57 Krefeld Richtung Nimwegen zwischen Rheinberg und Sonsbeck, 1 Kilometer Stau, 37 Minuten plus. Und die A59 Köln Richtung Bonn zwischen Köln-Rath und Dreieck-Porz, dichter Verkehr und 1 Minute extra. Gutes Durchkommen.
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1: Mit Markus Steinacker mitten in unserer Fahrradwoche mit Tipps und Tricks fürs Bike. Und da kam natürlich dann auch die Frage auf, was tun gegen Poposchmerzen beim Radfahren? Mein Geheimtipp, einen Sattel draufschrauben. Ein paar bessere Tipps gleich von euch. We were good.

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0: Wir sind in unserer Fahrradwoche und da wollen wir euch mit Tipps, Tricks und Empfehlungen versorgen. Und jetzt haben wir den Spieß einfach mal umgedreht und euch nach euren Tipps gefragt. Heute zur wichtigen Frage, was tun gegen Poposchmerzen beim Fahrradfahren?
1: Zinksalbe. Nein, kriegen wir nicht.
2: Man versucht dann einfach auch mal ein bisschen Pause zu machen zwischendurch, sich vielleicht mal eine Radhose anzuziehen oder Taubheitscreme auf den Arsch zu schmieren und dann gucken wir mal.
3: Bier trinken.
1: Ich halt an. Ab und zu mache ich Pausen. Und ansonsten, ja, ist das halt Pech. Muss man halt da durch. Und ich fahre auch regelmäßig, deshalb stört mich das jetzt auch nicht so oder bin ich abgehärtet.
4: Haben wir leider nicht. Unsere Ärsche sind wund.
0: Haben wir leider nicht. Unsere Ärsche sind wund. Goethe hätte es nicht schöner sagen können. Eure Tipps gegen Poposchmerzen beim Radfahren und was einen guten Sattel ausmacht, darüber sprechen wir gleich mal in guter halben Stunde hier.
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0: Das Wetter.
1: Da steht alles auf Entspannung. Wir gehen mit ein paar Wolken in die Nacht. Meistens ist es richtig schön klar. Es bleibt trocken, kühlt runter auf 17 bis 14 Grad Minimum. Morgen steigen die Temperaturen auf erträgliche 22 bis 26 Grad. Dazu bleibt es auch bei so einem freundlichen Sonne-Wolken-Mix.
0: NRW Verkehr.
1: Wir haben dichten Verkehr auf der A40 Duisburg Richtung Essen zwischen Mülheim-Heißen und Mülheim-Heimaterde, 2 Minuten plus. Auf der A45 Gießen Richtung Hagen zwischen Meinerzhagen und Lüdenscheid-Süd, dichter Verkehr, 3 Minuten plus. Ein Stau auf der A52 Mönchengladbach Richtung Düsseldorf zwischen Mönchengladbach-Neuwerk und Kreuznersen, 1 Kilometer, 4 Minuten plus. Und auf der A57 Krefeld Richtung Nimwegen zwischen Alpen und Sonsbeck, 1 Kilometer Stau, 11 Minuten plus. Kommt gut durch.
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1: Mit Markus Steinacker und ja, mir ist auch schon mal der Popo eingeschlafen. Auf dem Fahrrad. Gut, es war eine ultralange Fahrradtour, ist schon lange her, aber ich habe wirklich gemerkt, das kann sehr unangenehm werden. Gut, damals kannte ich noch nicht den Kollegen Robert Janz. Der wird uns gleich mal ein bisschen erklären, wie wir das schaffen können, dass uns der Popo auch bei einer langen Radtour nicht wehtut. In ein paar Minuten.

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0: schönen Mittwochabend. Wir sind in unserer Fahrradwoche. Halbzeit am Mittwoch sozusagen. Und jetzt geht's um ein ganz wichtiges Thema, den richtigen Fahrradsattel. Denn ich sag mal so, Schuhe, die nicht passen, die sind unangenehm, aber ein Fahrradsattel, der nicht passt, das ist anders unangenehm. Kollege Robert Jans, wir räumen hier mal mit einem ersten Mythos auf. Weicher ist nicht automatisch bequemer.
1: Das ist völlig richtig. So ein dickes Gelpolster, das fühlt sich erstmal toll an, gerade wenn man so drauf Probe sitzt mal. Auf längeren Strecken kann es dann aber schwierig werden, weil man da so tief einsinkt. Na, dann steigt der Druck auf, ich sag mal, empfindliche Stellen. Außerdem kann auch diese permanente Reibung zum Problem werden. Ein guter Sattel ist darum oft fester, als man glaubt. Entscheidend ist, dass er den Körper einfach an den richtigen Stellen trägt.
0: Also ich würde sagen, am besten sich im Geschäft beraten lassen.
1: Genau, das wichtigste Maß beim Sattel ist der Abstand der Sitzknochen. Die sollten auf dem breiten, tragenden Teil des Sattels aufliegen. Fachgeschäfte können diesen Abstand auch vermessen. Entscheidend ist aber auch, was für ein Fahrrad man überhaupt hat. Das sagt Fahrradverkäufer Philipp Derricks von Zweirad Stadler.
2: Je tiefer so ein Einstieg beim Fahrrad ist, desto aufrechter sitze ich irgendwo auf so einem Fahrrad drauf. Je aufrechter ich sitze, desto breiter müsste der Sattel eigentlich irgendwo auch werden. Ansonsten gibt es halt Sättel, die haben Schaum drin, die haben Gel drin, genug Material mit einer angenehmen Federung. Die Nase darf nicht zu lang oder zu kurz sein. Insgesamt sind es die Ansprüche, die einem selber so ein bisschen gefallen müssen. Deswegen kann man einen Sattel auch eigentlich relativ gut Probe fahren.
1: Also beraten lassen und dann ausprobieren.
0: Ja, und so ein Sattel muss dann ja aber auch noch richtig eingestellt werden.
1: Auch das noch. Aber ja, genau. Höhe und Abstand, das sollte alles passen. Wer beim Fahren ständig so rumrutscht oder irgendwie Rückenschmerzen bekommt, der sollte auf jeden Fall dann mal die gesamte Sitzposition überprüfen lassen.
0: Okay, also ein guter Fahrradsattel ist nicht der weichste, leichteste oder teuerste. Er passt vor allem zum eigenen Körper und zum Fahrrad. Tina Turner singt We Don't Need Another Hero. Wir brauchen nicht noch einen Helden. Da schließe ich mich an, denn wir haben ja immerhin schon den Kollegen Robert Jans. Besten Dank.
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1: Ich bin Thomas Brockt. Das extreme Niedrigwasser auf Rhein, Donau und anderen Flüssen beschäftigt jetzt auch die Politik. Die Verkehrsminister der Länder wollen den Bund nach Informationen der Rheinischen Post zu neuen Maßnahmen drängen. Ziel ist es, den Güterverkehr trotz der niedrigen Pegelstände am Laufen zu halten.
2: Viele Frachtschiffe können im Moment längst nicht so viel laden wie normalerweise. Das bringt Lieferketten durcheinander und verteuert Transporte. Die Länder fordern deshalb unter anderem mehr Schiffe, die auch bei wenig Wasser fahren können, und einen schnelleren Ausbau der Wasserstraßen. Immerhin gibt es bei der Energieversorgung bislang Entwarnung. Kraftwerke laufen laut dem Bundeswirtschaftsministerium weiter normal. Auch bei Öl und Kraftstoffen gibt es aktuell keine Engpässe. Zoe Tassovali, Redaktion.
1: Nach dem nächtlichen Drohnenvorfall am Flughafen Leipzig-Halle haben Spezialisten der Bundespolizei eine Drohne mit einer Sprengvorrichtung entschärft. Laut Landeskriminalamt wurde der Zünder einer noch unbekannten Sprengvorrichtung entfernt. In dem Fall haben jetzt auch Terrorismus- und Extremismus-Ermittler übernommen. Eine politische Motivation wird nicht ausgeschlossen. Die Drohne war auf einer Start- und Landebahn gefunden worden. Im Prozess gegen die rechtsextreme Terrorgruppe Letzte Verteidigungswelle sind heute die Urteile gefallen. Das hanseatische Oberlandesgericht hat 8 Angeklagte zu Haftstrafen zwischen 1,5 und 5 Jahren verurteilt.
3: Das Gericht ist überzeugt, dass die Gruppe Brand- und Sprengstoffanschläge auf Asylbewerberheime und linke Einrichtungen verübt und geplant hat. Dabei hinterließen die Mitglieder an den Fassaden unter anderem auch Hakenkreuze und rassistische Parolen. Außerdem soll die Gruppe sogenanntes Pedo-Hunting gemacht haben, also Jagd auf Menschen, die sie für Pädophile hielten. Weil die Angeklagten zur Tatzeit zwischen 14 und 21 Jahre alt waren, wurden sie nach Jugendstrafrecht verurteilt. Fiona Reinhardt, Nachrichtenredaktion.
1: In den Dünen an der niederländischen Küste ist

0: Reiseziel auch für deutsche Urlauber. Das waren die Nachrichten mit Thomas Brockt.
1: Das Wetter.
2: Das geht entspannt weiter. Die Nacht wird sogar mal wieder schön kühl. Die Werte sinken auf 17 bis 14 Grad minimal. Dazu ist es meistens klar. Morgen gibt es dann auch Sonne und Wolken im Wechsel. Regen oder Gewitter sind kein Thema mehr. Und es wird auch nicht mehr ganz so heiß. 22 bis 26 Grad maximal.
1: NRW Verkehr.
2: Und da haben wir eine Warnmeldung von der A1 Köln Richtung Dortmund. Fahrt bitte vorsichtig zwischen Kreuz Leverkusen und Burscheid. Gefahr durch eine Unfallstelle auf dem Standstreifen und Kinder auf der Fahrbahn. Und wir haben noch einen Stau auf der A1 Münster Richtung Dortmund. Zwischen Carmenzentrum und Unna 2 Kilometer seid ihr in 13 Minuten durch. Gute Fahrt.
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0: NRW Verkehr.
1: Es staut sich noch auf der A1 Münster-Dortmund zwischen Carmen-Zentrum und Kreuz Dortmund-Unna. 4 Kilometer, 23 Minuten plus. Kommt gut durch.
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1: Ich bin Thomas Brockt. Nach dem nächtlichen Drohnenvorfall am Flughafen Leipzig haben Spezialisten der Bundespolizei eine Drohne mit einer Sprengvorrichtung entschärft. Laut Landeskriminalamt wurde der Zünder einer noch unbekannten Sprengvorrichtung entfernt. In dem Fall haben jetzt auch Terrorismus und Extremismus Ermittler übernommen. Eine politische Motivation wird nicht ausgeschlossen. Die Drohne war auf einer Start- und Landebahn in der Nähe einer ukrainischen Maschine gefunden worden. Die Diskussion um die Rente mit 63 geht weiter. 7 Ministerpräsidenten sprechen sich gegen eine Abschaffung der abschlagsfreien Frührente nach 45 Beitragsjahren aus. Gleichzeitig zeigt das Statistische Bundesamt, immer mehr Menschen arbeiten auch nach dem Renteneintritt weiter.
2: Die SPD will das Rentenpaket jetzt an einer Stelle nachschärfen. Wer jahrzehntelang im Schichtdienst gearbeitet hat oder körperlich besonders hart belastet war, soll früher ohne Abschläge in Rente gehen können. So läuft das zum Beispiel in Österreich. Aus der Union kommt dagegen weiter Widerstand. Der neue Unionsfraktionschef Frei macht klar, an der geplanten Abschaffung der abschlagsfreien Rente nach 45 Beitragsjahren soll sich gar nichts ändern. Zoe Tassovali, Redaktion.
1: Wieder ein Fall, bei dem ein Test mit künstlicher Intelligenz aus dem Ruder gelaufen ist. Diesmal hat ein KI-Modell der Entwicklerfirma Anthropic versucht, eine Schwachstelle in frei zugängliche Software einzuschleusen. Laut britischen Forschern wollte die KI dafür sogar einen Menschen manipulieren.
3: Die Forscher waren verblüfft, denn das KI-Modell nutzte seinen Zugang zum Internet nicht nur für Programmierhilfen, sondern legte eigenständig gefälschte Identitäten an und verschickte Phishing-Mails, um die Softwarebetreuer auszutricksen. Als der manipulierte Programmcode entdeckt wurde, gab die künstliche Intelligenz einen Fehler zu. Anschließend versuchte sie allerdings, die Sicherheitslücke in angeblichen Korrekturen noch einmal einzubauen. Aus London, Philipp Detlefs.
1: Das Großfeuer in den Dünen an der niederländischen Küste ist nach Angaben der Behörden unter Kontrolle. Die Feuerwehr müsse noch kleinere Brandherde löschen, um ein erneutes Aufflammen zu verhindern. Gäste eines nahegelegenen Hotels, das vorsorglich evakuiert worden war, konnten zurückkehren. Das Feuer war am Nachmittag in den Dünen beim Villenort Wassenaar nahe Den Haag ausgebrochen. Eine Ursache ist nicht bekannt. Und das waren die Nachrichten mit Thomas Brockt.
4: Das Wetter. Es bleibt bei schön angenehmem Sommerwetter. Morgen gibt's einen Mix aus Sonne und Wolken. Dazu bleibt trocken und es wird

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2: Mit Markus Steinacker und wir sind in unserer Fahrradwoche. Das heißt, wir gucken auf schöne Touren, wir gucken auf Fahrräder, die wir uns günstig irgendwo schießen können. Und wenn da mal was in den Reifen geschossen ist, brauchen wir natürlich auch Hilfe, wenn es ums Thema Panne geht. Da haben wir gleich sehr viele wertvolle Tipps für euch. Jetzt erstmal ganz viel Whisky Drink und Wodka Drink. Chumba Bomba und Top Thumping.

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schönen Mittwochabend. Und es ist doch so, eine Fahrradpanne passiert immer nur dann, wenn du es gerade überhaupt nicht gebrauchen kannst. Ne? Vor der Arbeit, auf einer Tour, mitten im Nirgendwo oder im Regen. Diese Woche beschäftigen wir uns ja ganz ausführlich mit dem Thema Fahrrad. Und da geht es jetzt eben darum, was mache ich denn, wenn das Ding Schrott ist oder eine Panne hat. Selbst reparieren ist eine Option, können aber viele nicht. Da

0: Gibt es aber inzwischen Kurse für, zum Beispiel von der VHS oder beim ADFC, aber auch außerhalb davon. Da lernt ihr euer Rad selbst auf Vordermann zu bringen. Laura Potting ist da, außerdem gibt es ja an vielen Orten in NRW Selbsthilfewerkstätten für kleines Geld. Ne?
1: Ja genau, da kannst du hin, da gibt es ganz viel Werkzeug und da gibt es auch Leute, die Ahnung haben von Fahrradreparatur und die helfen dir auch, wenn du irgendwie Fragen hast. Aber reparieren musst du dein Rad am Ende da selbst. Auf www.reparatur-initiativen.de gibt es ganz viele Anbieter für euch zusammengefasst.
0: Und dann habe ich auch mal gesehen, als ich unterwegs war, es gibt überall verteilt so kostenlose, ja, so Radservice-Stationen in Innenstädten meistens an so Radwegen.
1: Ganz genau, die gibt es von unterschiedlichsten Anbietern, unter anderem auch vom ADAC. Das ist so eine Art Säule und da hast du dann eine Luftpumpe dran, einen Reifenheber, ganz viel Werkzeug und da kannst du eben kleinere Reparaturen an deinem Rad, aber zum Beispiel teilweise auch an einem Kinderwagen oder an Rollstühlen durchführen. So, und was es auch noch gibt in NRW, sind sogenannte Radstationen. Da kannst du dein Rad sicher und witterungsgeschützt parken, das aber teils gegen eine kleine Gebühr. Teilweise bieten diese Radstationen dann auch einen Reparaturservice an und verleihen Räder. Auf der Seite vom ADFC zum Beispiel gibt es eine Übersicht, wo ihr das überall findet und was das kostet.
0: Das ist ja schon mal gut. Laura, wenn ich jetzt wirklich eine Panne habe oder einen Unfall und nicht weiterkomme, wie ist denn das?
1: Also der ADFC, ne, der Allgemeine Deutsche Fahrradclub, der bietet für Mitglieder eine Pannenhilfe an. Entweder es kommt dann einer vorbei und guckt, ob man euer Rad vor Ort reparieren kann oder die schleppen das Fahrrad ab und bringen es in die nächste Werkstatt oder zu euch nach Hause. Und das Gleiche gibt es übrigens auch für Mitglieder vom ADAC. Also die bieten das auch an.
0: Geil, wusste ich auch noch nicht. Außerdem gibt es ja an manchen Orten in NRW auch noch mobile Werkstätten. Die könnt ihr anrufen, einen Termin vereinbaren und die kommen dann zu euch und reparieren euer Fahrrad zu Hause oder auf der Arbeit. Gibt es nicht überall, schaut mal gerne in der Nähe nach. Danke auf jeden Fall für die Tipps, Laura Potting.
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0: Das Wetter.
1: Da steht alles auf Entspannung. Wir gehen mit ein paar Wolken in die Nacht. Meistens ist es richtig schön klar. Es bleibt trocken, kühlt runter auf 17 bis 14 Grad Minimum. Morgen steigen die Temperaturen auf erträgliche 22 bis 26 Grad. Dazu bleibt es auch bei so einem freundlichen Sonne-Wolken-Mix.
0: NRW Verkehr.
1: Und wir haben noch eine Meldung von der A1 Münster Richtung Dortmund. Zwischen Kamen Zentrum und Kreuz Dortmund Unna. 3 Kilometer Stau, eine Viertelstunde plus. Und auch ein bisschen dichter Verkehr auf der A2 Hannover Richtung Dortmund. Zwischen Bielefeld Ost und Bielefeld Süd. 1 Minute Zeitverzug. Kommt gut durch.
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1: Ja, natürlich kann man jetzt ins Kino gehen. Natürlich kann man sich auch den neuen Spider-Man angucken. Aber natürlich haben wir auch weitere Kinotipps für euch. Wartet sich zu gucken lohnt. Sprechen wir gleich mal ausführlich drüber. Markus Steinacker hier. Schönen Abend.

0: bin nicht nur Peter Parker. Ich bin Spider-Man.
1: Ja, fast 2 Millionen in nur einer Woche. So viele Kinogänger sind Spidey hierzulande schon ins Netz gegangen. Das ist nach Corona Rekord und es dürften noch viel mehr werden, natürlich in den nächsten Tagen. Aber auch in dieser Woche startet Neues im Kino, wird nur wahrscheinlich keine große Konkurrenz für Spider-Man sein. Filmexperte Jörg Albrecht, wer tritt denn gegen die freundliche Spinne aus der Nachbarschaft an?
2: 6 Hundewelpen und ein Kind versuchen ihr Glück, nämlich Rocky, Sky, Marshall, Chase, Rubble, Zuma und der junge Ryder. Alle, die unter 15 sind oder diejenigen, die Kids unter 15 haben, werden die 6 garantiert kennen. Es gibt ein drittes Kinoabenteuer von Paw Patrol.
3: Die Dino-Insel, die gigantischste Entdeckung der Welt. Ich bin Rex, ich zeige euch alles.
2: Da sich Jurassic Park bzw. Jurassic World auch nach über 30 Jahren noch wie geschnitten Brot verkauft, die Filme aber nichts für Kinder sind, haben sich die Paw Patrol-Macher gedacht, Dinos, die können wir auch, haben sie auch bereits in der 7. Staffel der Serie bewiesen. Mhm. Jetzt gibt's dasselbe Setting nochmal als knallbuntes Kinoabenteuer.
1: Okay, die Frage stelle ich jetzt nur, weil ich weiß, dass du darauf eine Antwort hast, Jörg. Was macht eigentlich Rupert Grint alias Ron Weasley so? Harry Potter liegt ja schon ein paar Jährchen zurück.
2: Der wird Vater im Horrorfilm Nightborn, der in den finnischen Wäldern spielt. Rupert Grint spielt John, der nicht nur mit einem Schreibaby klarkommen muss, sondern auch mit einer Ehefrau, die sich sicher ist, dass mit dem Kleinen irgendetwas nicht stimmt.
4: Du bist einfach völlig erschöpft. Dein Problem ist
5: dieses Kind.
2: Solche Stories von unheimlichen Kindern oder Babys, die kennt man in Horrorfilmen. Nightborn kann dem wenig Originelles oder auch Neues hinzufügen. Am Ende hat man eher das Gefühl, das ist ein Film über eine sehr, sehr lange Wochenbettdepression. Aber schön, Rupert Grint mal wieder gesehen zu haben.
1: Okay, immerhin hast du noch was, was es so noch nie im Kino gab, Jörg. Die Hauptdarstellerin im nächsten Film ist eine Henne.
2: Ja, aber keine animierte, sondern eine echte Henne. Deren Heimat ist Griechenland. Und die erlebt, wie gerade auch Odysseus, eine Odyssee. Auf dem Weg zum Schlachthof büxt die Henne nämlich aus. Aber das ist erst der Beginn ihres Überlebenskampfs. Überall warten Gefahren. Füchse, Hunde, Autos. Nicht zu vergessen die Menschen, die gern Hühnchen essen. Lebensansichten eines Huhns heißt dieser Film, den ich allen empfehlen kann, die mal was anderes, was Außergewöhnliches im Kino sehen wollen.

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1: Ich bin Tanja Wagner. Nach dem Drohnenvorfall am Flughafen Leipzig-Halle laufen jetzt Terrorermittlungen. Bundesinnenminister Dobrindt sieht darin ein hybrides Anschlagsszenario.
2: Seit Jahren tauchen Drohnen immer wieder über deutschen Flughäfen auf. Jetzt wächst der Druck auf die Politik. Der Flughafenverband fordert, die angekündigten Abwehrsysteme endlich an allen großen Airports einzubauen. Mehrere Flughäfen warten noch immer auf diese Technik. Währenddessen versuchen die Ermittler herauszufinden, wer die Drohne nach Leipzig gebracht hat und welches Ziel dahinter steckte. Gefunden wurde sie auf einer Start- und Landebahn, ganz in der Nähe einer ukrainischen Transportmaschine. Zoe Tassovali, Redaktion.
1: Bundesverkehrsminister Bilger hat sich besorgt über die niedrigen Pegelstände im Rhein und anderen Flüssen gezeigt und eine rasche Reaktion in Aussicht gestellt. Das Niedrigwasser stelle die Binnenschifffahrt, die Industrie und damit die gesamte Logistikkette vor große Herausforderungen, sagte Bilger dem Kölner Stadtanzeiger. Bei einem Treffen mit Spitzenvertretern der Wirtschaft wolle man die aktuelle Lage bewerten und kurzfristig dort handeln, wo Handlungsbedarf bestehe, so Bilger. Im Prozess gegen die rechtsextreme Terrorgruppe Letzte Verteidigungswelle sind die Urteile gefallen. Das hanseatische Oberlandesgericht hat 8 Angeklagte unter anderem wegen versuchten Mordes und Brandstiftung zu Haftstrafen zwischen 1,5 und 5 Jahren verurteilt.
3: Das Gericht ist überzeugt, dass die Gruppe Brand- und Sprengstoffanschläge auf Asylbewerberheime und linke Einrichtungen verübt und geplant hat. Dabei hinterließen die Mitglieder an den Fassaden unter anderem auch Hakenkreuze und rassistische Parolen. Außerdem soll die Gruppe sogenanntes Pedo-Hunting gemacht haben, also Jagd auf Menschen, die sie für Pädophile hielten. Weil die Angeklagten zur Tatzeit zwischen 14 und 21 Jahre alt waren, wurden sie nach Jugendstrafrecht verurteilt. Gegen weitere Mitglieder der Gruppe sollen noch Ermittlungen laufen. Fiona Reinhardt, Nachrichtenredaktion.
1: Das Großfeuer in den Dünen an der niederländischen Küste ist nach Angaben der Behörden unter Kontrolle. Die Feuerwehr müsse noch kleinere Brandherde löschen, um ein erneutes Aufflammen zu verhindern. Das Feuer war am Nachmittag in den Dünen nahe Den Haag ausgebrochen. Eine Ursache ist nicht bekannt.
4: Das Wetter.
5: Das geht entspannt weiter. Die Nacht wird sogar mal wieder schön kühl. Die Werte sinken auf 17 bis 14 Grad minimal. Dazu ist es meistens klar. Morgen gibt es dann auch Sonne und Wolken im Wechsel. Regen oder Gewitter sind kein Thema.

0: mehr und es wird auch nicht mehr ganz so heiß. 22 bis 26 Grad maximal.
1: NRW Verkehr.
0: Und es staut sich noch auf der A1 von Münster Richtung Dortmund. Zwischen Kamenzentrum und Unna 2 Kilometer, 12 Minuten plus. Gute Fahrt.

0: Also to the moon and back, bis zum Mond und zurück, das wäre uns dann doch schon ein bisschen sehr weit. 380.000 Kilometer und die Luft da oben soll auch nicht so toll sein. Wir gucken uns mal lieber den Ruhrtalradweg an. Schlanke 240 Kilometer lang. Angeblich einer der schönsten Radwege in ganz NRW. Wir waren vor Ort und haben gefragt, ob ihr das auch so seht.
1: Schön, gute Strecke, nette Leute, perfekt.
2: Bis jetzt bin ich 40 Kilometer gefahren, knapp bis hierhin.
3: Super, er ist sehr vielfältig, ich finde ihn einfach klasse.
2: Der ja nicht ohne Grund hier, ne? Also normalerweise mit dem Rennrad fährt man ja schnell, aber wenn man so eine Kulisse hat, muss man stehen bleiben, das geht gar nicht anders. Ist allgemein einfach nur ein Traum zum Fahrradfahren, ne? Dieser toll ausgebaute Radweg ist einfach göttlich.
4: Ja, hier hinten bei den Kühen, ja, die liebe ich. Wunderschön, in einem der schönsten Gegenden überhaupt der Welt, würde ich sagen.
0: Ich glaube, an dem Tag haben wir die richtigen getroffen. Der Ruhrtal-Radweg bei uns in NRW ist echt beliebt. Auch laut euch einer der schönsten Radwege im Bundesland. Alles zum Nachlesen zu unseren Fahrradthemen auch nochmal bei uns online im Netz.
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0: Das Wetter.
1: Das ist schön mal zum Durchatmen. In der Nacht geht's runter auf 17 bis 14 Grad Minimum. Morgen nur noch auf höchstens 23 bis 26 Grad. Dazu bleibt's auch bei klarem Himmel und Wolken im Wechsel. In der Nacht sehen wir also oft die Sterne. Morgen den ganzen Tag über die Sonne und ein paar Wolken.
0: NRW Verkehr.
1: Und wir haben jetzt noch einen Stau auf der A1 Münster Richtung Dortmund zwischen Carmen-Zentrum und Kreuz Dortmund-Unna. 2 Kilometer, seid ihr in 8 Minuten durch. Gute Fahrt.
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1: Mit Markus Steinacker und mit gleich brandneuer Musik von Flo Liquid. Das erkennt ihr. Loveful to Colors. Schöne Nacht.

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3: 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Ich liebe die wirklich sehr. Die haben mir viel beigebracht. Die haben mir eine Sache beigebracht. Die haben mir beigebracht, man kann 50 Jahre verheiratet sein und man muss sich nicht lieben. Also, ich schwör. Ehrlich. Seit ich die kenne, die haben noch nie Zärtlichkeiten ausgetauscht. Einmal haben die Zärtlichkeiten ausgetauscht. Letztes Mal komme ich von der Tour nach Hause. Ich höre nur so. Ich gucke, im Badezimmer ist da mein Opa. Rasiert sich ordentlich die Koteletten. Ich gucke nochmal, hat der meinen Rasierer in Hand? Ich sag, Opa, das ist mein Rasierer. Sagt er zu mir, das Teil hat super Klingen, Junge. Ich sag, Opa, den benutze ich nicht für mein Gesicht. Sagt er zu mir, jetzt habe ich angefangen, jetzt kann ich auch Ende machen. Ne? Rasiert sich zu Ende und küsst dann meine Oma auf den Mund.
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1: Ich bin Tanja Wagner. Eine Drohne mit Sprengvorrichtung ist am Flughafen Leipzig-Halle entdeckt worden. Bundesinnenminister Dobrindt sieht in dem Drohnenvorfall ein hybrides Anschlagsszenario. Drohnensichtungen kenne man bereits, aber dass eine mit Sprengstoff ausgestattete Drohne im Bereich eines Flughafens entdeckt werde, sei eine neue Gefahrenqualität.
2: Es wäre jetzt zu kurz gesprungen, zu glauben, man könnte diese Form der Bedrohungslage, die es eben objektiv gibt, mit einer einfachen Maßnahme bekämpfen oder erwidern. Wir haben es hier mit einem Wettbewerb zu tun, der möglicherweise auch fremde Mächte mit einschließt.
1: Ein Mitarbeiter des Flughafens hatte die Drohne auf der Startlandebahn gefunden. Der Flugbetrieb wurde vorübergehend eingestellt. Die geplante Reform der Besteuerung von Gewinnen aus Kryptowährungen wird bald den Deutschen Bundestag beschäftigen. Eine Online-Petition gegen die mögliche Abschaffung der einjährigen Steuerfreiheitsregelung bei Bitcoin und Co. hat das notwendige Quorum von 30.000 Unterschriften erreicht. Damit muss sich der Petitionsausschuss des Bundestags in einer öffentlichen Anhörung mit dem Anliegen der Anleger beschäftigen. Der sogenannte Idiotentest wird in Deutschland immer seltener angeordnet. Im vergangenen Jahr gab es rund 70.100 medizinisch-psychologische Untersuchungen, fast 7% weniger als im Jahr zuvor.
3: Für viele Autofahrer ist es der wohl unangenehmste Termin überhaupt. Die Untersuchung, die entscheidet, ob man seinen Führerschein wiederbekommt. Genau solche Untersuchungen gibt es inzwischen aber seltener. Trotzdem geht es in fast jedem zweiten Fall immer noch um Alkohol. Erst danach folgen Drogen und Medikamente. Zoe Tassovali, Redaktion.
1: Wegen letzter Arbeiten wird die frisch sanierte Bahnstrecke Berlin-Hamburg in mehreren Nächten im August und September noch einmal gesperrt. Auf der gesamten Strecke würden Restmängel beseitigt, die nach einigen Wochen des Vollbetriebs festgestellt worden seien und Optimierungen vorgenommen, teilte ein Bahnsprecher mit. Vor Hamburg und Berlin laufe überdies die Abnahme der neuen Infrastruktur und Signaltechnik für den Hochgeschwindigkeitsbetrieb.
4: Das Wetter. Es bleibt bei schön angenehmem Sommerwetter. Morgen gibt's einen Mix aus Sonne und Wolken. Dazu bleibt trocken und es wird auch nicht mehr ganz so heiß. 22 bis maximal 26 Grad. In der Nacht geht's schön runter auf 17 bis 14 Grad Minimum. Dazu gibt's meistens dann auch einen sternklaren Himmel.
0: NRW Verkehr.
4: Und es staut sich immer noch auf der A1 Münster Richtung Dortmund. Zwischen Carmen Zentrum und Kreuz Dortmund-Unna 2 Kilometer, 6 Minuten.

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1: Wenn hier bei uns Fahrräder aus den Kellern geholt und fit gemacht werden für einen Ausflug, dann liegt das an uns. Wir sprechen in dieser Woche ausführlich übers Radfahren und natürlich gucken wir auf die schönsten Strecken. Und persönlich finde ich, ist es immer super am Fluss entlang. Ne, so ein bisschen bergab, schön was zu gucken. Zum Beispiel an der Weser, der Ems, dem Rhein oder auch vom fast höchsten Punkt in NRW bis nach Duisburg runter. Daniel Dehling aus dem Team am Ruhrtalradweg. Kommen wir diese Woche nicht vorbei. Ne?
2: Nein, keine Chance. Aber zugegeben, da musste ich auch erstmal ordentlich strampeln. Mir war gar nicht so klar, dass vom Bahnhof Winterberg, wo ich aus der Bahn ausgestiegen bin mit meinem Rad, es dann doch noch mal fast 200 Meter rauf geht zum Kahlen Asten. Aber naja gut, wenn man schon mal da ist, wieso nicht auch rauf auf den zweithöchsten Berg hier in NRW. Über 840 Meter hoch. Wow. Aber dafür geht's dann ja auch quasi nur noch abwärts. An der Ruhrquelle vorbei, erst ein bisschen steiler, später wird's flacher und der Weg ist dann auch häufiger asphaltiert. Also ganz entspannt in der Gegend gucken ist auch mal möglich.
1: Ja, und du sagst, es gibt hier viel zu entdecken, ne?
2: Ja, angefangen beim Startort in Winterberg. Ne, hier habe ich ja schon fast einen ganzen Tag verbracht mit Sommerrodelbahn, Zipline. Und naja, eigentlich ging es ja ums Radfahren. Also 240 Kilometer sind es von da bis zum Rhein in Duisburg.
3: Das macht schon richtig Spaß, diesen Fluss für sich zu entdecken.
2: Sagt Sebastian Kaiser von Tourismus NRW. Was er damit meint, ist der Wandel der Ruhr. Ne? Vom kleinen Mittelgebirgsbach bis zur Lebensader und dem Zentrum einer ganzen Schwerindustrie im Ruhrgebiet können wir

0: Alles erleben auf dem Radweg.
1: Das ist natürlich Hammer. Was würdest du denn sagen, Daniel, ist dein Highlight beim Ruhrtalradweg?
0: Ja, so eine Frage habe ich befürchtet. Also der Baldeneysee und der große Duisburger Hafen fallen da wohl jedem direkt ein. Aber was ich vor allem sehr mag, du fährst nur kurze Stücke mal an oder auf Straßen. Oft bist du weg auf einem eigenen Weg, hast immer wieder links und rechts die Hügel und Berge des Ruhrtals. Finde ich super abwechslungsreich und ist dadurch ja auch so beliebt.
2: Ja, diese Route ist auch nicht umsonst, deswegen vor kurzem auch erneut wieder mit 4 Sternen ausgezeichnet worden.
0: Ja, und was ich sehr mag, bei Witten gibt's die Fähre Hardenstein, die bringt dich kostenlos ans andere Ufer. Gegen eine Spende, wenn du magst, finde ich eine tolle Sache.
1: Absolut, ja. Unsere Radtour-Tipps fürs nächste lange Wochenende oder jetzt noch in den Sommerferien. Der Ruhrtal-Radweg. An- und Abreise jederzeit möglich, weil fast immer die Bahnstrecke in der Nähe ist. Oder ihr macht mehrere Etappen auch mit Übernachtung. Es geht auch. Alle Infos zur Tour und auch zu anderen schönen Touren quer durch NRW findet ihr auf unserer Homepage.
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1: Und den perfekten Rhythmus zum in die Pedale treten gibt's jetzt. Bombfunk MCs Freestyler.

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0: das Wetter.
1: Da steht alles auf Entspannung. Wir gehen mit ein paar Wolken in die Nacht. Meistens ist es richtig schön klar. Es bleibt trocken, kühlt runter auf 17 bis 14 Grad Minimum. Morgen steigen die Temperaturen auf erträgliche 22 bis 26 Grad. Dazu bleibt es auch bei so einem freundlichen Sonne-Wolken-Mix.
0: NRW Verkehr.
1: Und wir haben noch Stau auf der A1 Münster Richtung Dortmund. Zwischen Carmen-Zentrum und Kreuz Dortmund-Unna. 1 Kilometer, seid ihr in 2 Minuten aber durch. Gute Fahrt.
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1: Mit Markus Steinacker. Es ist Anfang August 2026 und habt ihr jetzt schon einen offiziellen Sommerhit für euch auserkoren? Das Marktforschungsunternehmen GfK kürt den offiziellen Sommerhit des Jahres. Da wollen wir natürlich von euch wissen, was wäre denn da euer Top-Favorit? Meiner wäre der hier, Shakira und Burna Boy, Die Die. Und eure Ideen hören wir gleich.

0: Wir stecken mitten im Sommer. Gut, in den ersten Bundesländern startet nächste Woche schon wieder die Schule. Und passend dazu kürt das Marktforschungsunternehmen GfK auch schon den offiziellen Sommerhit des Jahres. Was meint ihr? Welcher sollte der Sommerhit 26 werden?
1: Everybody loves the sunshine von Roy. Es gibt gute Vibes. Everybody loves the sunshine.
2: Summertime Sadness. Weil das bringt die Sommerstimmung wieder zurück.
3: Red Hot Chili Peppers Can't Stop. Geht immer. Ganzes Jahr.
4: Bett im Kornfeld von Jürgen Drews. Das ist mein Sommersong 2026. Ich liebe ihn einfach. Das bringt mir gute Laune.
5: Der neue Song von Shakira von der WM. Die Die, wenn man im Auto unterwegs ist, Sonnenschein. Ich finde der Vibe ganz gut.
0: Hab ich nämlich auch im Gefühl. Gucken wir mal. Hier kommt sogar noch ein neuer Kandidat.
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1: Ich bin Tanja Wagner. Nach dem Drohnenvorfall am Flughafen Leipzig-Halle laufen jetzt Terrorermittlungen. Bundesinnenminister Dobrindt sieht darin ein hybrides Anschlagsszenario.
2: Seit Jahren tauchen Drohnen immer wieder über deutschen Flughäfen auf. Jetzt wächst der Druck auf die Politik. Der Flughafenverband fordert, die angekündigten Abwehrsysteme endlich an allen großen Airports einzubauen. Mehrere Flughäfen warten noch immer auf diese Technik. Währenddessen versuchen die Ermittler herauszufinden, wer die Drohne nach Leipzig gebracht hat und welches Ziel dahinter steckte. Gefunden wurde sie auf einer Start- und Landebahn, ganz in der Nähe einer ukrainischen Transportmaschine. Zoe Tassovali, Redaktion.
1: Bundesverkehrsminister Bilger hat sich besorgt über die niedrigen Pegelstände im Rhein und anderen Flüssen gezeigt und eine rasche Reaktion in Aussicht gestellt. Das Niedrigwasser stelle die Binnenschifffahrt, die Industrie und damit die gesamte Logistikkette vor große Herausforderungen, sagte Bilger dem Kölner Stadtanzeiger. Bei einem Treffen mit Spitzenvertretern der Wirtschaft wolle man die aktuelle Lage bewerten und kurzfristig dort handeln, wo Handlungsbedarf bestehe, so Bilger. Im Prozess gegen die rechtsextreme Terrorgruppe Letzte Verteidigungswelle sind die Urteile gefallen. Das hanseatische Oberlandesgericht hat 8 Angeklagte unter anderem wegen versuchten Mordes und Brandstiftung zu Haftstrafen zwischen 1,5 und 5 Jahren verurteilt.
3: Das Gericht ist überzeugt, dass die Gruppe Brand- und Sprengstoffanschläge auf Asylbewerberheime und linke Einrichtungen verübt und geplant hat. Dabei hinterließen die Mitglieder an den Fassaden unter anderem auch Hakenkreuze und rassistische Parolen. Außerdem soll die Gruppe sogenanntes Pedo-Hunting gemacht haben, also Jagd auf Menschen, die sie für Pädophile hielten. Weil die Angeklagten zur Tatzeit zwischen 14 und 21 Jahre alt waren, wurden sie nach Jugendstrafrecht verurteilt. Gegen weitere Mitglieder der Gruppe sollen noch Ermittlungen laufen. Fiona Reinhardt, Nachrichtenredaktion.
1: Das Großfeuer in den Dünen an der niederländischen Küste ist nach Angaben der Behörden unter Kontrolle. Die Feuerwehr müsse noch kleinere Brandherde löschen, um ein erneutes Aufflammen zu verhindern. Das Feuer war am Nachmittag in den Dünen nahe Den Haag ausgebrochen. Eine Ursache ist nicht bekannt.
4: Das Wetter.
5: In der Nacht ist es leicht bewölkt, Regen soll es keinen geben und es kühlt endlich ein bisschen runter. 17 bis 14 Grad haben wir es. Im Verlauf des Tages kriegen wir dann Sonne und Wolken im Wechsel und maximal 26 Grad.
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6: A57 Krefeld-Köln zwischen Dormagen und Köln-Worringen, 1 Kilometer Stau. Wir wünschen allen unterwegs gute Fahrt.

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0: Wer sein Fahrrad liebt, der schiebt. Kennen wir alle den Spruch, ne? Und jeder, der schon mal eine Fahrradpanne hatte, der weiß, wovon ich spreche. Ja, platter Reifen, Kette abgesprungen oder plötzlich, keine Ahnung, geht die Bremse nicht mehr. Fahrradpannen, die kommen immer genau dann, wenn man sie natürlich am wenigsten gebrauchen kann. Kennt ihr auch, ne, das Spiel?
1: Ich bin in Polen gefahren, kam in eine Steigung rein, wollte das Vorderblatt zurückziehen und dabei ist mir die Kette gerissen und hat sich hinten um den Umwerfer gedreht. Lief natürlich nichts mehr, stand ich irgendwo mitten im Wald, so 10 Kilometer von der nächsten Ortschaft weg. Meine Frau ist dann los und hat einen Taxifahrer geholt, der hat ohne zu fragen Koffer

0: auf das Rad da rein und dann bin ich in eine Werkstatt gefahren worden. Da fingen die an zu arbeiten, eine Stunde. Ich hatte nur einen Umwerfer dran, alles war wieder picobello in Ordnung, ich habe 50 Euro bezahlt.
1: Dann sind die Fahrräder umgefallen und dann bewegte sich mein Vorderrad nicht mehr. Und dann hatte ich Gott sei Dank zwei junge Männer, die gesagt haben, was können wir hier helfen, weil wir waren mitten auf dem Land, also war nichts mit einer Werkstatt. Bremsen haben sich festgezogen und das war es dann, dann konnte ich weiterfahren.
2: War totaler Regenschauer, durchgehend. Wir sind klatternass geworden, aber bin trotzdem weitergefahren.
3: Oha. Ja, gestrandet mit dem Fahrrad. Nervig, aber auch manchmal schöne Geschichten, die dadurch entstehen, ne? Die gute Nachricht ist, mit ein bisschen Vorbereitung lassen sich so ein paar Pannen tatsächlich selbst beheben. Thema gleich hier bei mir.
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1: Das Wetter.
2: In der Nacht ist es klar bis leicht bewölkt und es bleibt trocken. Dazu endlich wieder etwas kühlere Temperaturen, 17 bis 14 Grad. Am Tag gibt es dann einen Mix aus Sonne und Wolken und 23 bis 26 Grad.
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3: A42 Dortmund-Kamp-Lindfort zwischen Duisburg-Beckerwerth und Duisburg-Barel. Dichter Verkehr. 5 Minuten Zeitverlust und A57 Krefeld-Köln zwischen Dormagen und Köln-Worringen. 1 Kilometer stockender Verkehr. Wir wünschen allen unterwegs gute Fahrt.
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2: Hallo zusammen, wünsche euch eine ganz schöne Nacht. Johanna Tänzer ist hier und ich schenke euch jetzt ein paar 2000er-Vibes, die Sugar Babes mit Overload. Genau aus dem Jahr 2000 übrigens.

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0: So eine Fahrradpanne, die passiert immer nur dann, wenn du es gerade gar nicht gebrauchen kannst, oder? Keine Ahnung, vor der Arbeit, auf Natur mitten im Nirgendwo, im Regen. Diese Woche beschäftigen wir uns ja ganz ausführlich mit dem Thema Rad. Und jetzt geht's darum, was mache ich denn eigentlich, wenn das Ding Schrott ist oder eine Panne hat? Selbst reparieren ist eine Option, klar, können aber viele nicht. Es gibt aber inzwischen Kurse für sowas, also von der VHS oder beim ADFC. Aber auch außerhalb davon, da lernt ihr euer Rad selbst auf Vordermann zu bringen. Laura Podding ist da. Außerdem gibt es an vielen Orten in NRW so Selbsthilfewerkstätten für ein kleines Geld, ne?
1: Ja, genau, da kannst du hin. Da gibt es ganz viel Werkzeug und da gibt es auch Leute, die Ahnung haben von Fahrradreparatur und die helfen dir auch, wenn du irgendwie Fragen hast. Aber reparieren musst du dein Rad am Ende da selbst. Auf www.reparatur-initiativen.de gibt es ganz viele Anbieter für euch zusammengefasst.
0: Okay, und dann habe ich mal gesehen, es gibt ja auch überall verteilt so kostenlose Radservice-Stationen, ne? In Innenstädten oder an Radwegen.
1: Ganz genau, die gibt es von unterschiedlichsten Anbietern, unter anderem auch vom ADAC. Das ist so eine Art Säule und da hast du dann eine Luftpumpe dran, einen Reifenheber, ganz viel Werkzeug und da kannst du eben kleinere Reparaturen an deinem Rad, aber zum Beispiel teilweise auch an einem Kinderwagen oder an Rollstühlen durchführen. So, und was es auch noch gibt in NRW, sind sogenannte Radstationen. Da kannst du dein Rad sicher und witterungsgeschützt parken, das aber teils gegen eine kleine Gebühr. Teilweise bieten diese Radstationen dann auch einen Reparaturservice an und verleihen Räder. Auf der Seite vom ADFC zum Beispiel gibt es eine Übersicht, wo ihr das überall findet und was das kostet.
0: Okay, cool. Und was ist denn der Worst Case? Also wenn ich jetzt wirklich eine Panne habe oder einen Unfall und nicht weiterkomme?
1: Also der ADFC, ne, der Allgemeine Deutsche Fahrradclub, der bietet für Mitglieder eine Pannenhilfe an. Entweder es kommt dann einer vorbei und guckt, ob man euer Rad vor Ort reparieren kann oder die schleppen das Fahrrad ab und bringen es in die nächste Werkstatt oder zu euch nach Hause. Und das Gleiche gibt es übrigens auch für Mitglieder vom ADAC. Also die bieten das auch an.
0: Aha, okay, spannend. Ja und in manchen Orten in NRW gibt es auch so mobile Werkstätten. Also die könnt ihr anrufen, einen Termin vereinbaren und die kommen dann tatsächlich zu euch und reparieren euer Fahrrad bei euch zu Hause oder auf der Arbeit. Gibt's aber nicht überall, ne? Also deswegen schaut da gerne mal bei euch irgendwie in der Nähe nach. Vielen Dank, Laura.
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1: Ich bin Tanja Wagner. Eine Drohne mit Sprengvorrichtung ist am Flughafen Leipzig-Halle entdeckt worden. Bundesinnenminister Dobrindt sieht in dem Drohnenvorfall ein hybrides Anschlagsszenario. Drohnensichtungen kenne man bereits, aber dass eine mit Sprengstoff ausgestattete Drohne im Bereich eines Flughafens entdeckt werde, sei eine neue Gefahrenqualität.
2: Es wäre jetzt zu kurz gesprungen, zu glauben, man könnte diese Form der Bedrohungslage, die es eben objektiv gibt, mit einer einfachen Maßnahme bekämpfen oder erwidern. Wir haben es hier mit einem Wettbewerb zu tun, der möglicherweise auch fremde Mächte mit einschließt.
1: Ein Mitarbeiter des Flughafens hatte die Drohne auf der Startlandebahn gefunden. Der Flugbetrieb wurde vorübergehend eingestellt. Die geplante Reform der Besteuerung von Gewinnen aus Kryptowährungen wird bald den Deutschen Bundestag beschäftigen. Eine Online-Petition gegen die mögliche Abschaffung der einjährigen Steuerfreiheitsregelung bei Bitcoin und Co. hat das notwendige Quorum von 30.000 Unterschriften erreicht. Damit muss sich der Petitionsausschuss des Bundestags in einer öffentlichen Anhörung mit dem Anliegen der Anleger beschäftigen. Der sogenannte Idiotentest wird in Deutschland immer seltener angeordnet. Im vergangenen Jahr gab es rund 70.100 medizinisch-psychologische Untersuchungen, fast 7% weniger als im Jahr zuvor.
3: Für viele Autofahrer ist es der wohl unangenehmste Termin überhaupt. Die Untersuchung, die entscheidet, ob man seinen Führerschein wiederbekommt. Genau solche Untersuchungen gibt es inzwischen aber seltener. Trotzdem geht es in fast jedem zweiten Fall immer noch um Alkohol. Erst danach folgen Drogen und Medikamente. Zoe Tassovali, Redaktion.
1: Wegen letzter Arbeiten wird die frisch sanierte Bahnstrecke Berlin-Hamburg in mehreren Nächten im August und September noch einmal gesperrt. Auf der gesamten Strecke würden Restmängel beseitigt, die nach einigen Wochen des Vollbetriebs festgestellt worden seien und Optimierungen vorgenommen, teilte ein Bahnsprecher mit. Vor Hamburg und Berlin laufe überdies die Abnahme der neuen Infrastruktur und Signaltechnik für den Hochgeschwindigkeitsbetrieb.
4: Das Wetter.
5: Jetzt in der Nacht ist es endlich ein bisschen erträglicher geworden bei 17 bis 14 Grad in den Tiefstwerten. Dazu gibt es nur so ein paar harmlose Wolken am Himmel. Es bleibt aber trocken. Im Verlauf des Tages kriegen wir dann Sonne und Wolken im Wechsel und bis zu 26 Grad.
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6: A52 Mönchengladbach-Düsseldorf. Zwischen Mönchengladbach-Neuwerk und Kreuz-Nersen. 3 Kilometer Stau. Und A57 Krefeld-Köln zwischen Dormagen und Köln-Worringen. 1 Kilometer stockender Verkehr. Wir wünschen allen unterwegs gute Fahrt.
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5: Hallo zusammen, Johanna Tänzer ist hier. Schön, dass ihr dabei seid. Haltet bitte durch, wenn ihr noch ein bisschen wach bleiben müsst. Ihr schafft das. Und ansonsten herzlich willkommen in diesem sehr, sehr frühen Donnerstag. Tiffany Harris ist das jetzt für euch mit

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0: Michael Jackson, Heal the World. Eine schöne Nacht mit uns. Hallo zusammen. Hey, wir stellen euch diese Woche die besten Badeseen in NRW vor. Ja, damit ihr wisst, wo ihr es bei den Temperaturen einfach am besten aushalten könnt. Denn es ist ja tagsüber immer noch wahnsinnig heiß. Unser Reporter Thorsten Ortmann, der war zum Beispiel für euch am Totenbrocksee. Ganz ehrlich, ich hatte vorher von dem noch nie gehört. Der ist aber direkt an der A2 in Beckum. Und vor allen Dingen, der lohnt sich.
1: Der Totenbrocksee in Beckum ist wirklich ein wahres Paradies für alle, die Wassersport lieben. Und wenn man hier reinkommt, dann sticht einem sofort das absolute Highlight hier ins Auge. Und das ist der Aquapark. Und hier in diesem Wasserpark gibt es aufblasbare Rutschen, Hindernisse, Kletterelemente. Also hier kann man wirklich den ganzen Tag Spaß haben. Ein weiteres Highlight ist natürlich hier die Wasserski- und Wakeboard-Anlage. Hier kann man einmal eine Runde um den See drehen. Es gibt vorher natürlich eine Einweisung.
2: Wenn du aus dem Wasser rauskommst, dann die Arme auch wieder lang werden lassen beim Fahren, ne?
1: Und hier ist gerade eine Schulklasse und da sieht man doch, es ist nicht so einfach. Gefühlt jeder Zweite fliegt hier ungefähr nach 2 Metern ins Wasser. Aber es gibt auch welche, die schaffen es wirklich eine ganze Runde hier zu drehen. Tilo zum Beispiel.
3: Boah, vor allen Dingen bei den Kurven immer durch die Bojen fahren, die da sind. Und das geradeausfahren hat eigentlich nur mit Balance zu tun.
1: Und was in einem Strandbad natürlich auch nicht fehlen darf, das ist natürlich ein Strand. Und von diesem Strandabschnitt aus kann man direkt in den See gehen. Und wir machen hier mal einen kleinen Wassercheck, ob es nicht zu kalt ist. Nein, wunderbar. Gucken wir mal, wie hier so die Lage ist. Wie gefällt es euch hier?
4: Ja, also ich finde es richtig gut. Hier kann man richtig viel Spaß haben. Wir sind ein bisschen auf dem Wasser gewesen mit dem Stand-Up-Paddle und sind ein bisschen geschwommen.
1: Und wenn ihr hier so chillt, mit was beschäftigt ihr euch?
4: Wir haben gerade Nägel gemacht.
1: Nägel gemacht?
4: Ja.
1: Ja, was man im Strandbad so macht halt, ne?
4: Ja, genau.
1: Markus Krause ist hier der Küchenchef und wenn man hier so den ganzen Tag Wassersport gemacht hat, dann muss man sich ja irgendwie stärken. Was gibt's denn hier alles?
5: Unser Kracher sind die Chicken Filetstraps mit Pommes. Dann bieten wir an Kibbelinger. Dann gehen wir weiter. Flammkuchen haben wir. Der Aperitif als Beispiel Aperol Spritz, Lele Valberi.
1: Ja, das war's hier vom Tuttenbrocksee in Beckum. Ich kann es wirklich empfehlen. Es ist ein wunderschönes Strandbad. Es gibt einen Strand, es gibt Liegewiesen, es gibt einen großen Aquapark. Man kann hier Wakeboard fahren oder auch Wasserski fahren. Es gibt ein tolles Restaurant. Alles, was man braucht. Viel Spaß.
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0: Das Wetter.
1: In der Nacht ist es leicht bewölkt, Regen soll es keinen geben und es kühlt endlich ein bisschen runter. 17 bis 14 Grad haben wir es. Im Verlauf des Tages kriegen wir dann Sonne und Wolken im Wechsel und maximal 26 Grad.
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2: A57 Krefeld-Köln zwischen Dormagen und Köln-Worringen 1 Kilometer Stau. Wir wünschen allen unterwegs gute Fahrt.
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1: Hi zusammen, Johanna Tänzer ist hier. Und manchmal reicht ja schon ein einziges Wort, dass man irgendwie eine gewisse Assoziation hat. Ne? Ich spiele euch jetzt hier Jessie J mit Domino. Und Leute, ich muss einfach sofort an Weihnachten denken, an Dominosteine. Und dass ich die sehr, sehr hasse. Den Song allerdings nicht. Den mag ich sehr gerne. Ich hoffe, ihr auch. Jessie J mit Domino. Schöne Nacht mit uns.

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